0: breitet sich auch Nebel aus. Die Temperaturen 12 Grad bis kalte 4 Grad im Moment. Heute bleibt es dann tagsüber überwiegend trocken. Am Abend kann es im Westen dann Schauer geben. Im Moment sieht alles gut aus. Freie Fahrt auf Bayernstraßen.
1: Das ist die Nachtaufnahme, Sudi, und von dem Song, der als nächstes kommt, habe ich schon seit Wochen einen Ohrwurm und man kommt auch gar nicht an dem vorbei. Ein Kumpel singt den auch die ganze Zeit, weil er ihn einfach nicht mehr aus dem Kopf bekommt. Einfach gute Musik, hier ist Tampa City mit Self-Aware.

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1: Ich bin Katrin Steinberger. Die Deutsche Bahn macht das beliebte Familienticket zur Dauerlösung. Ab November kostet eine Hin- und Rückfahrt für Familien dauerhaft 99,99 Euro inklusive Reservierung im ICE. Gebucht werden kann ab dem 26. Oktober. Ursprünglich war das Familienticket ein Angebot zu den Sommerferien. Die Aktion brachte 100.000 zusätzliche Familien in die Züge, sagte Bahnchefin Paller der Bild am Sonntag. Eine Bundespräsidentin aus Ostdeutschland, das wünscht sich die Ostbeauftragte der Bundesregierung Kaiser. Menschen aus den neuen Bundesländern seien in Führungspositionen noch immer zu wenig sichtbar. Auch finanziell gäbe es klare Unterschiede zwischen Ost und West. Diese Ungleichheit müsse abgebaut werden, damit die deutsche Einheit als vollendet gilt, so Kaiser. Die Nachfolge von Bundespräsident Steinmeier soll im Januar gewählt werden. Das waren die Nachrichten um halb.
2: Und jetzt noch die Meldungen aus der Oberpfalz mit Katharina Rappel. Ein ungewöhnlicher Fund hat in der vergangenen Woche die Polizei in Neuenburg vom Wald beschäftigt. Eine 39-jährige Hausbesitzerin entdeckte einen kleinen Hundewelpen in ihrem Garten. Woher der weißbraune Vierbeiner kam, ist bislang noch unklar. Die Frau suchte zunächst über soziale Medien nach dem Besitzer, aber ohne Erfolg. Deshalb verständigte sie die Polizei. Der Welpe ist wohlauf und wurde in ein Tierheim gebracht. Er ist zwar gechippt, allerdings nicht registriert. Der Besitzer wird daher gebeten, sich bei der Polizei zu melden. Ein Einparkversuch ist am Freitagvormittag in Tirschenreuth mit einem Unfall geendet. Eine 25-Jährige wollte am Marktplatz vorwärts einparken, kam dabei aber offenbar ungewollt aufs Gaspedal. Ihr Auto streifte zunächst einen geparkten Wagen und prallte anschließend frontal gegen eine Hausmauer. Dabei brach ein Teil der Mauer heraus. Die Fahrerin wurde leicht verletzt ins Krankenhaus gebracht. Insgesamt entstand ein Schaden von rund 22.000 Euro. Bei einer Kontrolle in Waldsassen hat die Bundespolizei am Donnerstag rund 11 Kilogramm Pyrotechnik sichergestellt. Drei junge Männer im Alter von 18, 20 und 21 Jahren waren zuvor aus Tschechien eingereist. Im Auto fanden die Beamten Feuerwerk der Kategorie F3 und F4 mit rund 3,5 Kilogramm Netto-Explosionsstoffmasse. Die Männer konnten die erforderlichen Genehmigungen offenbar nicht vorweisen. Die Bundespolizei ermittelt nun wegen des Verdachts auf Verstöße gegen das Sprengstoffgesetz. Ein 21-Jähriger ist am Donnerstagnachmittag in einer Unterführung am Amberger Bahnhof von einem Unbekannten bedroht worden. Der Täter forderte unter Gewaltandrohung die Herausgabe von Wertgegenständen. Als der junge Mann sich weigerte, kam es zu einem Handgemenge, bei dem er leicht verletzt wurde. Der 21-Jährige konnte schließlich fliehen. Die Polizei sucht nun nach einem etwa 25-jährigen Täter und bittet Zeugen um Hinweise.
1: Von Baden-Württemberg her ziehen mehr Wolken rein, stellenweise breitet sich auch Nebel aus. Die Temperaturen 12 Grad bis kalte 4 Grad im Moment. Heute bleibt es dann tagsüber überwiegend trocken, am Abend kann es im Westen dann Schauer geben.
3: Durch die Nacht auf Ramazzuri und als nächstes habe ich hier wirklich ein brandneues Feature für Sie dabei. Einfach gute Musik. Hier sind Jennifer Lopez und David Guetta mit ihrem neuesten Hit Save Me Tonight.

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1: Es ist 3 Uhr, ich bin Katrin Steinberger. Das Familienticket der Deutschen Bahn kommt gut an. Über 200.000 Reisende haben das Angebot in den Sommerferien genutzt und jetzt wird es dauerhaft angeboten. Das kündigt der Bahnchefin Palla gegenüber der Bild an. Mit 99,99 € für Hin- und Rückfahrt im ICE ist es attraktiv. 2 Erwachsene und bis zu 4 Kinder fahren damit. AfD-Kandidaten sollten zum Vorsitzenden von Bundestagsausschüssen gewählt werden können, findet Hessens Ministerpräsident Rhein. Die AfD sei gewählt, so müsse man mit ihr umgehen, sagte der CDU-Politiker dem Magazin Stern. Rhein will sich politisch klar von der AfD abgrenzen, sie aber nicht ausgrenzen. Bislang verweigern andere Parteien die nötigen Mehrheiten. Das Bundesverfassungsgericht sieht darin keinen Fehler. Zara hat ein Kinder-Halloween-Kostüm aus dem Sortiment genommen, nachdem Kritiker Parallelen zur Kleidung von KZ-Häftlingen im Nationalsozialismus bemängelt hatten. Und das nicht zum ersten Mal. Diana Kramer berichtet.
2: 2014 sorgte ein blau-weiß gestreiftes Kinderhemd für Aufsehen, das einen gelben sechszackigen Stern auf der Brust hatte und an Judensterne erinnerte. 2007 waren neben Blumen auch Hakenkreuze auf einer Stofftasche von Zara. Dieses Mal ist es ein Halloween-Kostüm. Jacke und Hose blau-weiß gestreift mit Aufdrucken, die aussahen wie Stacheldraht und Aufnähern, die an Häftlingsnummern erinnerten. Zara erklärte, man bedauere jedes Missverständnis.
1: Eine neue Studie von SOS Kinderdörfer und Terre des Hommes zeigt, künstliche Intelligenz bringt Chancen, ist für Kinder und Jugendliche aber auch gefährlich. KI ist bereits Teil ihres Alltags in Schulen, sozialen Medien und Unterhaltung. Kinder seien aber zu wenig vor Deepfakes und manipulativen Algorithmen geschützt. Die Autoren fordern deshalb strengere Gesetze, berichtet das Redaktionsnetzwerk Deutschland. Jetzt sind die Stunden gezählt. Heute endet das Oktoberfest in München und es könnte ein neuer Besucherrekord werden. Schon zur Halbzeit waren 3,8 Millionen Menschen beim größten Volksfest der Welt auf der Theresienwiese. Das sind 300.000 mehr als im letzten Jahr und 400.000 mehr als im Rekordjahr 2023. Damals kamen insgesamt 7,2 Millionen Besucher zum Oktoberfest. Es ist jetzt kurz nach 3. Von Baden-Württemberg her ziehen mehr Wolken rein, stellenweise breitet sich auch Nebel aus. Die Temperaturen 12 Grad bis kalte 4 Grad im Moment. Heute bleibt es dann tagsüber überwiegend trocken, am Abend kann es im Westen dann Schauer geben. Im Moment sieht alles gut aus, freie Fahrt auf Bayernstraßen.
3: Durch die Nacht auf Ramazzuri und für alle, die noch wach sind, den Blick über die Lichter der Nacht gleiten lassen oder entspannt im abgedunkelten Zimmer sitzen. Wir haben den perfekten elektronischen Soundtrack aus den 80ern für Ihre Nacht dabei. Einfach gute Musik, hier kommt Camouflage mit The Great Commandment.

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1: Ich bin Katrin Steinberger. Das Familienticket der Deutschen Bahn kommt gut an. Über 200.000 Reisende haben das Angebot in den Sommerferien genutzt und jetzt wird es dauerhaft angeboten. Das kündigte Bahnchefin Palla gegenüber der Bild an. Mit 99,99 Euro für Hin- und Rückfahrt im ICE ist es attraktiv. Zwei Erwachsene und bis zu vier Kinder fahren damit. AfD-Kandidaten sollten zum Vorsitzenden von Bundestagsausschüssen gewählt werden können, findet Hessens Ministerpräsident Rhein. Die AfD sei gewählt, so müsse man mit ihr umgehen, sagte der CDU-Politiker dem Magazin Stern. Rhein will sich politisch klar von der AfD abgrenzen, sie aber nicht ausgrenzen. Bislang verweigern andere Parteien die nötigen Mehrheiten. Das Bundesverfassungsgericht sieht darin keinen Fehler. Das waren die Nachrichten um halb.
2: Und jetzt noch die Meldungen aus der Oberpfalz mit Katharina Rappel. Ein ungewöhnlicher Fund hat in der vergangenen Woche die Polizei in Neuenburg vom Wald beschäftigt. Eine 39-jährige Hausbesitzerin entdeckte einen kleinen Hundewelpen in ihrem Garten. Woher der weißbraune Vierbeiner kam, ist bislang noch unklar. Die Frau suchte zunächst über soziale Medien nach dem Besitzer, aber ohne Erfolg. Deshalb verständigte sie die Polizei. Der Welpe ist wohl auf und wurde in ein Tierheim gebracht. Er ist zwar gechippt, allerdings nicht registriert. Der Besitzer wird daher gebeten, sich bei der Polizei zu melden. Ein Einparkversuch ist am Freitagvormittag in Tirschenreuth mit einem Unfall geendet. Eine 25-Jährige wollte am Marktplatz vorwärts einparken, kam dabei aber offenbar ungewollt aufs Gaspedal. Ihr Auto streifte zunächst einen geparkten Wagen und prallte anschließend frontal gegen eine Hausmauer. Dabei brach ein Teil der Mauer heraus. Die Fahrerin wurde leicht verletzt ins Krankenhaus gebracht. Insgesamt entstand ein Schaden von rund 22.000 Euro. Bei einer Kontrolle in Waldsassen hat die Bundespolizei am Donnerstag rund 11 Kilogramm Pyrotechnik sichergestellt. Drei junge Männer im Alter von 18, 20 und 21 Jahren waren zuvor aus Tschechien eingereist. Im Auto fanden die Beamten Feuerwerk der Kategorie F3 und F4 mit rund 3,5 Kilogramm Netto-Explosionsstoffmasse. Die Männer konnten die erforderlichen Genehmigungen offenbar nicht vorweisen. Die Bundespolizei ermittelt nun wegen des Verdachts auf Verstöße gegen das Sprengstoffgesetz. Ein 21-Jähriger ist am Donnerstagnachmittag in einer Unterführung am Amberger Bahnhof von einem Unbekannten bedroht worden. Der Täter forderte unter Gewaltandrohung die Herausgabe von Wertgegenständen. Als der junge Mann sich weigerte, kam es zu einem Handgemenge, bei dem er leicht verletzt wurde. Der 21-Jährige konnte schließlich fliehen. Die Polizei sucht nun nach einem etwa 25-jährigen Täter und bittet Zeugen um Hinweise.
1: Von Baden-Württemberg her ziehen mehr Wolken rein, stellenweise breitet sich auch Nebel aus. Die Temperaturen 12 Grad bis kalte 4 Grad im Moment. Heute bleibt es dann tagsüber überwiegend trocken, am Abend kann es im Westen dann Schauer geben.
3: Durch die Nacht auf Ramazzuri und wie immer gehen wir durch die Nacht mit den besten Hits für die Oberpfalz. In der nächsten halben Stunde habe ich unter anderem für Sie mit dem Gepäck Miles Smith und Niall Horan, Roxette und den Anfang macht jetzt James Blunt mit 1973.

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1: Es ist 4 Uhr, ich bin Katrin Steinberger. Erst war es nur ein Angebot während der Sommerferien. Jetzt will die Deutsche Bahn das Familienticket dauerhaft anbieten. Das hat Bahnchefin Palla in der Bild am Sonntag angekündigt. Für den Pauschalpreis von 99,99 Euro. Einzelheiten von Jan-Henner Reitze.
2: Bis zu 5 Personen Hin- und Rückfahrt mit dem ICE inklusive Sitzplatzreservierung. Dieses Pauschalangebot hat im Sommer schon dazu geführt, dass 100.000 Familien mehr mit der Bahn gefahren sind, sagt Konzernchefin Palla. Ab dem 1. November soll es das Familienticket jetzt dauerhaft geben, der Verkauf am 26. Oktober starten.
1: Tanken im Nachbarland Polen dürfte für viele deutsche Autofahrer jetzt noch attraktiver sein. Dort ist jetzt bis Ende des Jahres ein Spritpreisdeckel in Kraft. Der Liter Normalbenzin kostet damit in Polen nur noch umgerechnet 1,54 Euro. Möglich wird das durch eine gesenkte Mehrwertsteuer, eine niedrigere Energiesteuer und einen staatlich festgelegten Maximalpreis. Finanziert wird das Modell über eine neue Übergewinnsteuer für Mineralölkonzerne. Eine Bundespräsidentin aus Ostdeutschland, das wünscht sich die Ostbeauftragte der Bundesregierung Kaiser. Menschen aus den neuen Bundesländern seien in Führungspositionen noch immer zu wenig sichtbar. Auch finanziell gäbe es klare Unterschiede zwischen Ost und West. Diese Ungleichheit müsse abgebaut werden, damit die deutsche Einheit als vollendet gilt, so Kaiser. Die Nachfolge von Bundespräsident Steinmeier soll im Januar gewählt werden. Nach dem Einbruch in ein Waffengeschäft in Innsbruck sitzen 3 mutmaßliche Täter jetzt in Oberbayern in Untersuchungshaft. Ein Ermittlungsrichter hat Haftbefehle gegen die Männer erlassen. Unter ihnen sollen ein Niederländer und ein Franzose sein. Sie sollen Freitag früh etliche Waffen erbeutet und damit über die Grenze nach Bayern geflüchtet sein. Bei Mittenwald wurden sie festgenommen. Jonas Urbich steht auch gegen Griechenland im Tor der deutschen Fußballnationalmannschaft. Bundestrainer Jürgen Klopp hat bestätigt, dass der 23-Jährige vom FC Bayern heute in Thessaloniki wieder spielt. Eigentlich war mit dem Debüt von Finn Dahmen gerechnet worden. Urbich soll aber Spielpraxis sammeln, weil er beim FC Bayern nur Ersatz hinter Manuel Neuer ist. Anstoß ist um 20.45 Uhr. Zu sehen ist das Spiel bei RTL. Es ist jetzt 4:15 Uhr. Jetzt am Morgen kann es in manchen Gegenden noch länger neblig bleiben. Nach und nach setzt sich aber mehr die Sonne durch, mal mit ein paar Wolken dabei. Zum späteren Nachmittag gibt es dann von Unterfranken her einige Schauer, vereinzelt auch Gewitter. Die Höchstwerte liegen bei 18 bis 23 Grad. Im Moment liegen uns keine Meldungen vor. Freifahrt auf Bayern Straßen.
3: Das ist die Nacht auf Ramazzuri und für alle, die noch wach sind, den Tag entspannt ausklingen lassen oder einfach durch die Dunkelheit cruisen, haben wir jetzt die perfekte Dosis gute Laune im Programm. Ein Song über das Genießen des Augenblicks, Positivität und dieses Gefühl von Freiheit, das man nur spät in der Nacht spürt. Einfach gute Musik gekommen, Fastboy mit Beautiful Life.

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1: Ich bin Katrin Steinberger. Erst war es nur ein Angebot während der Sommerferien. Jetzt will die Deutsche Bahn das Familienticket dauerhaft anbieten. Das hat Bahnchefin Palla in der Bild am Sonntag angekündigt. Für den Pauschalpreis von 99,99 Euro. Einzelheiten von Jan-Henner Reitze.
2: Bis zu 5 Personen Hin- und Rückfahrt mit dem ICE inklusive Sitzplatzreservierung. Dieses Pauschalangebot hat im Sommer schon dazu geführt, dass 100.000 Familien mehr mit der Bahn gefahren sind, sagt Konzernchefin Palla. Ab dem 1. November soll es das Familienticket jetzt dauerhaft geben, der Verkauf am 26. Oktober starten.
1: Tanken im Nachbarland Polen dürfte für viele deutsche Autofahrer jetzt noch attraktiver sein. Dort ist jetzt bis Ende des Jahres ein Spritpreisdeckel in Kraft. Der Liter Normalbenzin kostet damit in Polen nur noch umgerechnet 1,54 Euro. Möglich wird das durch eine gesenkte Mehrwertsteuer, eine niedrigere Energiesteuer und einen staatlich festgelegten Maximalpreis. Finanziert wird das Modell über eine neue Übergewinnsteuer für Mineralölkonzerne. Das waren die Nachrichten um 9:30.
3: Und jetzt noch die Meldungen aus der Oberpfalz mit Katharina Rappel. Ein ungewöhnlicher Fund hat in der vergangenen Woche die Polizei in Neuenburg vom Wald beschäftigt. Eine 39-jährige Hausbesitzerin entdeckte einen kleinen Hundewelpen in ihrem Garten. Woher der weißbraune Vierbeiner kam, ist bislang noch unklar. Die Frau suchte zunächst über soziale Medien nach dem Besitzer, aber ohne Erfolg. Deshalb verständigte sie die Polizei. Der Welpe ist wohlauf und wurde in ein Tierheim gebracht. Er ist zwar gechippt, allerdings nicht registriert. Der Besitzer wird daher gebeten, sich bei der Polizei zu melden. Ein Einparkversuch ist am Freitagvormittag in Tirschenreuth mit einem Unfall geendet. Eine 25-Jährige wollte am Marktplatz vorwärts einparken, kam dabei aber offenbar ungewollt aufs Gaspedal. Ihr Auto streifte zunächst einen geparkten Wagen und prallte anschließend frontal gegen eine Hausmauer. Dabei brach ein Teil der Mauer heraus. Die Fahrerin wurde leicht verletzt ins Krankenhaus gebracht. Insgesamt entstand ein Schaden von rund 22.000 Euro. Bei einer Kontrolle in Waldsassen hat die Bundespolizei am Donnerstag rund 11 Kilogramm Pyrotechnik sichergestellt. 3 junge Männer im Alter von 18, 20 und 21 Jahren waren zuvor aus Tschechien eingereist. Im Auto fanden die Beamten Feuerwerk der Kategorie F3 und F4 mit rund 3,5 Kilogramm Netto-Explosionsstoffmasse. Die Männer konnten die erforderlichen Genehmigungen offenbar nicht vorweisen. Die Bundespolizei ermittelt nun wegen des Verdachts auf Verstöße gegen das Sprengstoffgesetz. Ein 21-Jähriger ist am Donnerstagnachmittag in einer Unterführung am Amberger Bahnhof von einem Unbekannten bedroht worden. Der Täter forderte unter Gewaltandrohung die Herausgabe von Wertgegenständen. Als der junge Mann sich weigerte, kam es zu einem Handgemenge, bei dem er leicht verletzt wurde. Der 21-Jährige konnte schließlich fliehen. Die Polizei sucht nun nach einem etwa 25-jährigen Täter und bittet Zeugen um Hinweise.
1: Jetzt am Morgen kann es in manchen Gegenden noch länger neblig bleiben. Nach und nach setzt sich aber mehr die Sonne durch. Mal mit ein paar Wolken dabei. Zum späteren Nachmittag gibt es dann von Unterfranken her einige Schauer, vereinzelt auch Gewitter. Die Höchstwerte liegen bei 18 bis 23 Grad.
4: Durch die Nacht auf Ramazzuri und jetzt kommt ein Song über das Loslassen von Ängsten, über den Mut im großen Ozean des Lebens nicht unterzugehen, sondern da seinen eigenen Rhythmus zu finden. Machen Sie sich's gemütlich für einfach gute Musik. Hier kommen BTS mit Swim.

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1: Es ist 5 Uhr, ich bin Katrin Steinberger. Die Deutsche Bahn macht das beliebte Familienticket zur Dauerlösung. Ab November kostet eine Hin- und Rückfahrt für Familien dauerhaft 99,99 Euro inklusive Reservierung im ICE. Gebucht werden kann ab dem 26. Oktober. Ursprünglich war das Familienticket ein Angebot zu den Sommerferien. Die Aktion brachte 100.000 zusätzliche Familien in die Züge, sagte Bahnchefin Paller der Bild am Sonntag. Deutschland muss sein Wasser besser schützen. Dafür braucht es einen Kurswechsel, findet Bundesumweltminister Schneider. Wasser dürfe nicht mehr schnell abgeleitet werden. Stattdessen sollen Flüsse, Auen, Wälder und Böden als Speicher dienen. Dazu gehören nasse Moore, stabilere Mischwälder und moderne Leitungsnetze, so Schneider im Kölner Stadtanzeiger. In Berlin berät heute eine Wasserkonferenz, auch mit der EU-Umweltkommissarin. Brasilien steht vor einer entscheidenden Präsidentenwahl. Fast 160 Millionen Menschen entscheiden über die Zukunft des größten Landes Lateinamerikas. Amtsinhaber da Silva tritt gegen den rechten Senator Bolsonaro an. Er ist der Sohn des früheren Präsidenten Bolsonaro. In Umfragen liegen beide Kopf an Kopf. Viele erwarten eine Stichwahl am 25. Oktober. Jetzt sind die Stunden gezählt. Heute endet das Oktoberfest in München und es könnte ein neuer Besucherrekord werden. Schon zur Halbzeit waren 3,8 Millionen Menschen beim größten Volksfest der Welt auf der Theresienwiese. Das sind 400.000 mehr als im Rekordjahr 2023. Damals kamen insgesamt 7,2 Millionen Besucher zum Oktoberfest. Für die deutsche Fußballnationalmannschaft steht am Abend das vierte Nations League-Spiel an in Griechenland. Und da hat die DFB-Elf um Bundestrainer Jürgen Klopp noch eine Rechnung offen. Nach der 0:1-Pleite im Hinspiel ist sie auf Revanche aus. Thomas Bremser berichtet.
2: Ein deutlich besseres Ergebnis als im Hinspiel wünscht sich Jürgen Klopp. Im Hinspiel haben die talentierten Griechen vor allem auf eine robuste Defensive gesetzt. Damit ist das zusammengewürfelte deutsche Team gar nicht klargekommen. Doch die Klopp-Mannschaft hat inzwischen mehr Selbstvertrauen nach der starken Leistung gegen Serbien. Neben Jonas Urbich im Tor wird auch Alexander Pavlovic im Mittelfeld beginnen. Der erwartet im kleinen Stadion von Thessaloniki einen Hexenkessel.
1: Es ist jetzt 5:15. Jetzt am Morgen kann es in manchen Gegenden noch länger neblig bleiben. Nach und nach setzt sich aber mehr die Sonne durch. Mal mit ein paar Wolken dabei. Zum späteren Nachmittag gibt es dann von Unterfranken her einige Schauer, vereinzelt auch Gewitter. Die Höchstwerte liegen bei 18 bis 23 Grad. Im Moment liegen uns keine Meldungen vor. Freifahrt auf Bayern Straßen.
3: Durch die Nacht auf in Ramazzuri und für alle, die noch wach sind, entspannt durch die Dunkelheit fahren oder die späten Stunden genießen, haben wir hier jetzt eine echte Popperle fürs Radio. Ein Song voller Leichtigkeit, Herzrasen und dem unnachahmlichen Rod Stewart Groove. Einfach gute Musik, hier ist What Am I Gonna Do?

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1: Ich bin Katrin Steinberger. Guten Morgen. Die Deutsche Bahn macht das beliebte Familienticket zur Dauerlösung. Ab November kostet eine Hin- und Rückfahrt für Familien dauerhaft 99,99 Euro inklusive Reservierung im ICE. Gebucht werden kann ab dem 26. Oktober. Ursprünglich war das Familienticket ein Angebot zu den Sommerferien. Die Aktion brachte 100.000 zusätzliche Familien in die Züge, sagte Bahnchefin Paller der Bild am Sonntag. Deutschland muss sein Wasser besser schützen. Dafür braucht es einen Kurswechsel, findet Bundesumweltminister Schneider. Wasser dürfe nicht mehr schnell abgeleitet werden. Stattdessen sollen Flüsse, Auen, Wälder und Böden als Speicher dienen. Dazu gehören nasse Moore, stabilere Mischwälder und moderne Leitungsnetze, so Schneider im Kölner Stadtanzeiger. In Berlin berät heute eine Wasserkonferenz, auch mit der EU-Umweltkommissarin. Das waren die Nachrichten um halb. Jetzt am Morgen kann es in manchen Gegenden noch länger neblig bleiben. Nach und nach setzt sich aber mehr die Sonne durch. Mal mit ein paar Wolken dabei. Zum späteren Nachmittag gibt es dann von Unterfranken her einige Schauer, vereinzelt auch Gewitter. Die Höchstwerte liegen bei 18 bis 23 Grad.
2: Das ist die Nacht auf Ramazzuri und wie immer gehen wir durch die Nacht mit den besten Hits für die Oberpfalz. In der nächsten halben Stunde habe ich unter anderem für Sie mit dabei One Republic, Tina Turner, Michael Schulte und den Anfang machen jetzt Westlife mit World of Our

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1: Ich bin Angela Kress. Guten Morgen. Erst war es nur ein Angebot während der Sommerferien, jetzt will die Deutsche Bahn das Familienticket dauerhaft anbieten. Das hat Bahnchefin Palla in der Bild am Sonntag angekündigt, für den Pauschalpreis von rund 100 Euro. Einzelheiten von Jan-Henner Reitze.
2: Bis zu 5 Personen Hin- und Rückfahrt mit dem ICE inklusive Sitzplatzreservierung. Dieses Pauschalangebot hat im Sommer schon dazu geführt, dass 100.000 Familien mehr mit der Bahn gefahren sind, sagt Konzernchefin Palla. Ab dem 1. November soll es das Familienticket jetzt dauerhaft geben, der Verkauf am 26. Oktober starten.
1: AfD-Kandidaten sollten zum Vorsitzenden von Bundestagsausschüssen gewählt werden können. Die CDU sollte das unterstützen, findet Hessens Ministerpräsident Rhein. Die AfD sei gewählt, so müsse man mit ihr umgehen, sagte er dem Stern. Rhein will sich politisch klar von der AfD abgrenzen, sie aber nicht ausgrenzen. Bislang verfehlten AfD-Kandidaten die nötigen Mehrheiten für diese Positionen. Die Bundesregierung steht beim Thema Rente unter Zeitdruck. Wirtschaftsministerin Reiche verlangt in der Bild, dass Arbeitsministerin Baas schnell einen Gesetzentwurf vorlegt und die umstrittene Reform bis Ende des Jahres beschlossen wird. Die SPD habe die Arbeit der Rentenkommission mitgetragen. Zentrale Bausteine sollten nicht wieder in Frage gestellt werden. In Karlstein am Main in Unterfranken steht heute die Nachwahl für den Gemeinderat an. Die ursprüngliche Kommunalwahl vom März wurde vom Landratsamt Aschaffenburg für ungültig erklärt. Grund war ein Formfehler. Eine Wählergruppe hatte ihre Kandidaten offen per Handzeichen statt geheim gewählt. Das Bürgermeisteramt ist von der Wiederholung nicht betroffen. Die deutsche Fußballnationalmannschaft kann heute die Niederlage gegen Griechenland wieder wettmachen. In Thessaloniki steht das Nations League Rückspiel an. Bundestrainer Jürgen Klopps Plan steht.
3: Wir wollen tatsächlich versuchen, ein deutlich besseres Ergebnis zu erzielen als im Hinspiel. Im Hinspiel haben wir vieles versucht. Manches hat geklappt, aber nicht genug, um Griechenland zu schlagen.
1: Deutschland braucht Punkte für eine gute Ausgangslage für das Weiterkommen ins Viertelfinale. Anpfiff ist um 20.45 Uhr. Jetzt am Morgen kann es in manchen Gegenden noch länger neblig bleiben. Nach und nach setzt sich dann aber die Sonne durch, mal mit ein paar Wolken dabei. Zum späteren Nachmittag gibt es von Unterfranken her dann einige Schauer, vereinzelt auch Gewitter. Die Höchstwerte erreichen 18 bis 23 Grad. Morgen dann erst Nebel und später aber auch längere sonnige Phasen und ähnliche Temperaturen wie heute. Hallo auf die Straßen. Bitte Vorsicht auf der A3 Würzburg Richtung Nürnberg zwischen Erlangen-West und Erlangen-Frauen-Aurach. Da gab es einen Unfall und da liegen Gegenstände auf der Fahrbahn. Und bitte auch Vorsicht auf der A70 Bamberg Richtung Bayreuth zwischen Schirradorf und Turnau-West. Da ist eine ungesicherte Unfallstelle im Baustellenbereich. Allen unterwegs eine gute und sichere Fahrt.
4: Es ist kurz nach 6 Uhr morgens, das heißt, es war es jetzt schon wieder mit der Nacht auf Ramazzuri. Um aber so richtig gut gelaunt in den Sonntagmorgen zu starten, habe ich hier jetzt noch Mr. Let Me Entertain You für Sie. Einfach gute Musik, hier kommt Robbie Williams mit All My Life. Ich bin Alexander Schnöß, schönen Sonntag.

Jetzt am Morgen kann es in manchen Gegenden noch länger neblig bleiben. Nach und nach setzt sich dann aber die Sonne durch, mal mit ein paar Wolken dabei. Zum späteren Nachmittag gibt es von Unterfranken her dann einige Schauer, vereinzelt auch Gewitter. Die Höchstwerte erreichen 18 bis 23 Grad. Morgen dann erst Nebel und später aber auch längere sonnige Phasen und ähnliche Temperaturen wie heute. Hallo auf die Straßen. Bitte Vorsicht auf der A3 Würzburg Richtung Nürnberg zwischen Erlangen-West und Erlangen-Frauen-Aurach. Da gab es einen Unfall und da liegen Gegenstände auf der Fahrbahn. Und bitte auch Vorsicht auf der A70 Bamberg Richtung Bayreuth zwischen Schirradorf und Turnau-West. Da ist eine ungesicherte Unfallstelle im Baustellenbereich. Allen unterwegs eine gute und sichere Fahrt.

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12: Ich bin Angela Kress. Guten Morgen. Bundeskanzler Merz ist zu einem Solidaritätsbesuch in der Ukraine eingetroffen. Er will dem Land weitere konkrete Hilfe für den Abwehrkampf gegen Russland zusagen. Es geht vor allem um Abfangdrohnen und weitreichende Waffen. Wenn Russland nicht gestoppt werde, richte sich seine Kriegsmaschinerie früher oder später gegen uns, sagte der CDU-Chef bei seiner Ankunft in Kiew. Es gibt immer mehr öffentliche Ladesäulen für Elektroautos. Laut Bundesnetzagentur waren es Anfang September 209.000, fast ein Viertel mehr als im Juli letztes Jahr. Spitzenreiter bei den kreisfreien Städten bleibt Stuttgart. Jan-Henner Reitze berichtet.
13: Es tut sich was bei den Möglichkeiten, wo Elektroautos geladen werden können. Dass es in kleineren Städten und auf dem Land trotz Wachstums immer noch vergleichsweise wenige öffentliche Ladesäulen gibt, hält aus Sicht der Autoren der Studie immer noch viele Menschen davon ab, auf ein E-Auto umzusteigen.
12: Die Deutsche Bahn will das Familienticket dauerhaft anbieten. Eine Hin- und Rückfahrt soll damit rund 100 Euro kosten, inklusive ICE-Reservierung. Bahnchefin Paller hat der Bild am Sonntag gesagt, dass das Angebot in den Sommerferien mehr Familien in die Bahn gelockt hat. Deshalb soll es ab November dauerhaft angeboten werden. Zum Thema Pünktlichkeit dämpfte Paller die Erwartungen, die Sanierung des Schienennetzes werde mindestens 10 Jahre dauern. Bei einer Demonstration am Rande der Feierlichkeiten zum Tag der Deutschen Einheit sind 4 Polizisten in Bremen leicht verletzt worden. Die Kundgebung wurde gestoppt, als von Demonstrationsteilnehmern eine Deutschlandflagge verbrannt wurde. Polizisten wollten Personalien feststellen und wurden teils mit Fahnenstangen angegriffen. Insgesamt liefen die Einheitsfeier und das Bürgerfest aber ruhig, sagt die Polizei. Heute ist der letzte Tag der Feierlichkeiten. Vielerorts in Bayern wird heute Erntedank gefeiert. Bayerns Landwirtschaftsministerin Kaniber sagt, ein voller Tisch wirke für uns oft selbstverständlich, aber das sei er nicht. Das Jahr in der Landwirtschaft war bisher geprägt von Hitze und Trockenheit. Das Landesamt für Statistik schätzt etwa die Erntemenge beim Getreide auf 5,6 Millionen Tonnen, knapp 13% weniger als im vergangenen Jahr.
14: Und damit kommen wir zum Wetter für die Oberpfalz. Da ist es heute lange neblig trüb, eine graue Suppe hängt am Himmel. Abseits davon und nachdem sich die aufgelöst hat, dann gibt es Sonne und Wolken im Mix, dabei Höchstwerte von 20 bis 23 Grad. Der Ramazuri-Wetterausblick, morgen am Montag, dann sind einzelne Schauer möglich. Im Laufe des Tages wird es dann trocken und es zeigt sich immer wieder die Sonne. Höchstwerte bis zu 21 Grad sind dann drin.
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14: Der Ramazuri-Verkehrsservice um 7:03. Schönen guten Morgen auf die Straßen, vor allem auf die A93 Regensburg Richtung Holledau in Höhe Regensburg-West. Da ist die Richtungsfahrbahn gesperrt. Die Höhenkontrolle wurde da ausgelöst. Da wird sich's noch ein bisschen ziehen. Wir melden, sobald das Ganze vorüber ist. Ansonsten habe ich nichts weiter für Sie. Keine Störung, keine Meldung. Genauso soll es sein. Auch bei den Blitzern gähnende Leere um die Uhrzeit. Wenn Sie was haben, dann gerne her damit. 0961 48 2 48 und die 2. Oder auch gerne eine WhatsApp. Die Nummer dazu gibt's online auf ramazuri.de. Vier Minuten nach 7 am Sonntagmorgen, das ist die Haferlzeit hier auf Ramazuri. Ich bin Maximilian Janker. Schönen guten Morgen, liebe Oberpfalz. Und wir starten gemeinsam rein mit jeder Menge einfach gute Musik und spannender Themen. Und das ist Starship mit Nothing's Gonna Stop Us Now.

0: mit der besten Musik der Oberpfalz in den Sonntagmorgen hinein starten. Ava Max, Who's Laughing Now? Und neben der besten Musik gibt es auch immer die besten Impulse bei uns im Sonntagshaferl.
1: Und Gott sah alles an, was er gemacht hatte, und siehe, es war sehr gut, heißt das in der Bibel. Am Welttierschutztag erinnern wir uns daran, dass die Schöpfung nicht uns alleine gehört. Tiere sind Mitgeschöpfe Gottes. Sie bereichern unser Leben, schenken Freude und haben ihren eigenen Platz in Gottes guter Schöpfung. Der heilige Franz von Assisi, dessen Gedenken wir heute ebenfalls feiern, sprach von Bruder Sonne, Schwester Mond und auch von Bruder Wolf. Er wusste, alles Leben ist miteinander verbunden und verdient Achtung. Der Umgang mit Tieren zeigt auch, wie wir Verantwortung übernehmen. Wer achtsam mit den Schwächeren umgeht, wer schützt statt ausnutzt und bewahrt statt zu zerstören, handelt im Sinne Gottes. Bitten wir Gott heute um offene Augen für die Schönheit seiner Schöpfung, um dankbare Herzen für alles Leben und um die Bereitschaft, sorgsam mit Tieren und der ganzen Erde umzugehen. Einen guten Tag wünscht Ihnen Bettina Hahn vom Evangelischen Bildungswerk Oberpfalz.

0: So klingt der Sonntagmorgen. Mr. Mister und Kyrie hier auf Ramazzuri. Ja, übers Alter reden wir ja bekanntlich alle nicht so gerne. Doch es ist wichtig, sich rechtzeitig und gut darauf vorzubereiten. Das gilt besonders auch für Menschen, die keine Unterstützung durch Kinder oder die Familie erwarten können. Jetzt gibt es eine neue Studie dazu von Christine Brendebach, Professorin für Gerontologie an der Evangelischen Hochschule Nürnberg.
1: Rund 20% aller Menschen über 50 in Deutschland haben keine Kinder. Eine riesige Gruppe, die in der Forschung bisher schlicht übersehen wurde. Grund genug für Christine Brendebach, ein eigenes Forschungsprojekt zu starten. Ins Alter ohne Kinder. Sie war überrascht, dass sich so viele freiwillige Teilnehmerinnen und Teilnehmer gemeldet hatten, so als hätten sie nur darauf gewartet.
2: Endlich sieht uns mal jemand. Und das war eigentlich auch ein schönes Erlebnis für mich als Forscherin, wirklich auch die Leute da abzuholen, wo sie sagen, oh, wir möchten von uns erzählen, wir möchten sichtbar bleiben, hat die eine gesagt.
1: 25 Frauen und Männer, die gerade kurz vor oder nach dem Ruhestand sind, haben sich intensiv ausgetauscht. Egal ob Wohnen, Mobilität, Digitalisierung oder Pflege, die Grundsorgen beim Älterwerden sind für alle gleich. Aber was macht denn nun den Unterschied, wenn keine eigenen Kinder da sind? Die Expertin hat herausgefunden, wer keine Familie im Rücken hat, muss selbst deutlich aktiver werden. So wie zum Beispiel dieses Paar.
2: Die haben sie

0: dem man vertrauen kann. Der muss jetzt kein Ersatzkind werden, also nicht in so einer Enge, nicht in so einer Dichte, aber trotzdem jemand, der einem ein bisschen näher ist.
1: Und das auch gerne macht. Auch wenn kinderlose ältere Menschen manche Dinge anders angehen müssen, muss man hier nicht bei Null anfangen, sagt die Expertin.
0: Wir brauchen jetzt nicht eine spezifische Pflegeberatung für Menschen ohne Kinder. Ich glaube, der Appell geht eher in die Richtung oder die Erkenntnis, dieses Thema, die besonderen Erfordernisse der Menschen in den bestehenden Beratungsstrukturen stärker, aktiver mitzudenken, um da dann auch direkt Antworten geben zu können. Ich glaube, das wäre schon ein wichtiges Signal und ein Quantensprung auch.
1: Und da ist die aktuelle Studie von Christine Brendebach auf jeden Fall ein wichtiger Beitrag dazu. Martina Klecher, Evangelische Redaktion.
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5: Und da schauen wir um pünktlich um 7.30 Uhr, halb acht am Sonntagmorgen, schauen wir auf Wetter und Verkehr für die Oberpfalz. Schön, dass Sie mit uns in den Sonntag hineinstarten. Ja, und eben das Wetter heute zunächst ziemlich neblig, grauer, trüber Himmel. Dann im Laufe des Tages löst sich der dann langsam ab und dann gibt es einen Mix aus Sonne und Wolken bei Höchstwerten von 20 bis 23 Grad. Der Ramazzuri-Ausblick, morgen am Montag dann sind einzelne Schauer möglich. Im Laufe des Tages wird es dann langsam trocken und es zeigt sich häufiger die Sonne. Höchstwerte bis zu 21 Grad und am Dienstag lösen sich die meisten Nebelfelder dann bis zur Mittagszeit auf und danach scheint überall die Sonne, das Ganze bei Temperaturen von bis zu 23 Grad.
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5: Kurzer Blick auf die Straßen, der Ramazzuri-Verkehrsservice für alle Straßen, auf denen Sie gerade unterwegs sind. Und was habe ich da für Sie? Da habe ich nochmal die A93 Regensburg Richtung Holledau. Auf Höhe Regensburg-West, da ist die Richtungsfahrbahn gesperrt. Die Höhenkontrolle, die wurde ausgelöst.
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5: Kommen wir direkt zu den Blitzern, der beste Blitzerservice für die Oberpfalz und auch da habe ich nichts für Sie. Keine Störung, keine Meldung, genau so soll es sein. Wenn Sie aber was für uns haben, gerne her damit. 0961 48 2 48 und die 2.
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6: Mit Matthias Wille, schönen guten Morgen. In der Pfarrkirche St. Konrad in Amberg wird heute Nachmittag musiziert. Ab 16.30 Uhr startet ein Konzert unter dem Motto Marienkonzerte, Marienlieder im Rosenkranzmonat. Auftreten werden das Chorensemble Everything aus Amersricht und der Bergchor St. Barbara Schwarzenfeld. Der Eintritt ist frei, Spenden werden gerne gesammelt. Musikalisch aber in einem anderen Rahmen wird es heute um 17 Uhr in der Weidener Pfarrkirche St. Johannes. Dort findet eine guten Abendandacht mit geistlicher Musik statt. Anlass ist das 40-jährige Bestehen der Bläser von St. Johannes. Neben besinnlichem Chorgesang und Orgelmusik gibt es für die Besucher auch Lieder zum Mitsingen. Der Eintritt ist frei, Spenden gehen an das Café Mitte in Weiden. Der katholische Frauenbund Windisch-Eschenbach lädt am kommenden Mittwoch zum Erntedankgottesdienst ein. Los geht es um 17.30 Uhr an der Kirche in Gleißenthal. Wer eine Mitfahrgelegenheit braucht, kann sich um 17 Uhr am Stadtbrunnen in Windisch-Eschenbach treffen. Auch Nichtmitglieder sind willkommen. Ein Konzert für Violine und Orgel gibt es heute Nachmittag in der Weidener Michaelskirche. Ab 17 Uhr erwartet die Besucher ein abwechslungsreiches Programm, das unterschiedliche Epochen von Bach bis Astor Piazzolla miteinander verbindet. Der Eintritt zu dem Musikabend ist frei. Und Ruhe und Besinnung sind am kommenden Mittwoch in Kaltenbrunn angesagt. Um 19 Uhr startet eine Meditationsstunde im Pfarrheim St. Martin. Interessierte können einfach vorbeischauen, um in Stille die Gedanken und Gefühle zur Ruhe kommen zu lassen. Eine Anmeldung ist nicht nötig. Wir machen weiter mit Glückwünschen zum Namenstag. Heute am 4. Oktober gratulieren wir Aurora, Edwin und Franz.
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0: Das sind die 80er auf Ramazzotti. Whitesnake, Is This Love. Ja, so kann man doch in den Sonntag hineinstarten. Und Sonntag, ein gutes Stichwort, denn mit festlich geschmückten Altären wird heute in den katholischen Kirchen das Erntedankfest gefeiert. Kirwa und Erntedank sind die großen Kirchenfeste im Herbst, und doch während bei Kirwa die weltlichen Genüsse nicht zu kurz kommen, war Erntedank schon immer vor allem ein kirchliches Fest.
1: In ganz Altbayern werden zum Erntedankfest am Sonntag nach Michaeli in den Kirchen die Altäre mit Früchten aus Feld und Garten geschmückt. Und je nach Region schauen die Erntealtäre anders aus, beschreibt Volkskundlerin Dorothea Steinbacher.
2: Also fast überall ist auf jeden Fall Getreide dabei. Dann auf jeden Fall ein Kraut, vielleicht ein paar Kürbis und verschiedenes Gemüse und dann natürlich Obst. In manchen Gegenden, da gehört traditionell auch eine Butter auf dem Erntealtar und natürlich bunte Sträuße aus Herbstblumen. In der Oberpfalz haben die Bauern früher mancherorts sogar Saatkörner zum Weihen in die Kirche gebracht. Der Mittelpunkt des Erntedankaltars ist heute oft eine Erntekrone aus verschiedenen Getreidesorten und grünen Zweigen gebunden. Und die wird vor dem Dankgottesdienst in einem feierlichen Umzug in die Kirche getragen. Nicht fehlen darf aber der Brotlaib. Der ist meistens in der Mitte vom Erntedankaltar.
1: Früher war Erntedank vor allem für die Bauern ein ganz besonderes Fest. Die Ernte war eingebracht und das Korn gedroschen.
2: Für die Bauern war eine gute Ernte ja nie sicher. Oft war es einfach Dürre oder Unwetter oder Schädlinge. Und die ganze Arbeit war umsonst, wenn der Segen Gottes gefehlt hat, hat man gesagt. Und so war es selbstverständlich, dass man nach einer guten Ernte im Herbst für den Segen von oben gedankt hat. Der Segen hat dann auch das tägliche Brot gedeihen lassen.
1: Denn Brot war für die Menschen früher von ganz besonderer Bedeutung.
2: Das tägliche Brot war für die Menschen der Lohn für die viele körperliche Arbeit, für das Bangen um eine gute Ernte und für das Hoffen, dass das Getreide und damit das Mehl und das Brot nicht ausgeht. Man kann sich das heute überhaupt nicht mehr vorstellen, wie viel Arbeit früher mit dem Brot verbunden war. Und deswegen hat man dann auch zum Dank über jeden frischen Brotlaib das Kreuzzeichen geschlagen, bevor man angeschnitten hat. Und jedes Brotbrösel hat man vom Tisch getupft und in den Mund geschoben, damit ja nichts weggeschmissen wird.
1: Ein ganz besonderes Erntedankfest wird jedes Jahr in Breitenbrunn im Altmühltal gefeiert.
2: Nach dem feierlichen Festgottesdienst, bei dem auch die prächtige Erntekrone gesegnet wird, da zirkt dann so ab 2 Uhr Nachmittag ein großer Festzug mit geschmückten Wägen aus allen Ortsteilen durch den Markt. Landfrauen, Kinder, prächtige Pferde gespannen und Kutschen sind dabei. Der ganze Ort, vom Kindergarten über die Schule bis hin zu den Vereinen und auch jeder Ortsteil ist mit einem eigenen Festwagen vertreten. Und an den Ständen bieten lokale Direktvermarkter ihre Früchte aus Feld und Garten an.
1: Einen schönen Erntedanksonntag wünscht Judith Kumpfmüller, katholische Redaktion.
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0: Moschina auf Ramazzotti mit The Rhythm Unknown am Sonntagmorgen. Anhänger hat er seit Jahrhunderten, der heilige Franz von Assisi. Es dürften in diesem Jahr noch welche dazugekommen sein. Schließlich ist heuer sein 800. Todestag. Ja, und weil genau heute der Gedenktag dieses außergewöhnlichen Heiligen ist, spüren wir ihn ein bisschen nach mit dem Schweizer Kapuzinerbruder Niklaus Kuster.
1: Bruder Niklaus forscht zu Franziskus, lehrt an verschiedenen Orten über franziskanische Spiritualität und schätzt Franziskus als Brückenbauer. Denn als sich zu dessen Lebzeiten die Marktwirtschaft entwickelte, die einen immer reicher wurden, die anderen ärmer, hat er das bürgerliche Leben hinter sich gelassen, sich denen am Rand zugewandt, die Seite gewechselt, wobei ihm nicht egal war, was in der Stadt läuft.
2: Er wurde ein Brückenbauer zwischen den auseinanderdriftenden Gesellschaftsschichten, zwischen Stadt und Land, zwischen zerstrittenen Parteien, zwischen verfeindeten Städten. Mit der Zeit, als er sich auf den Kreuzzug einließ, wurde er auch zum Brückenbauer zwischen christlicher und islamischer Welt. Und das, was er im Kleinen damals gemacht hat, das wurde derart prophetisch, dass sich heute beispielsweise die Religionen der Welt in Assisi treffen, um für eine gerechtere, eine friedlichere Welt einzustehen.
1: Ende des Monats wird das auf höchster Ebene wieder passieren. Es war Papst Johannes Paul II., der 1986 zum ersten Friedensgebet nach Assisi lud. Damals machte er deutlich, dass Assisi der richtige Ort ist, der die Religionen der Welt vereint.
2: Weil Franziskus Menschen verschiedener Religionen fasziniert und selbst Menschen ohne Religion, selbst agnostische Menschen oder gänzlich atheistische Menschen. Es gibt Bücher, Franziskus für Atheisten. Also Franziskus, der lässt sich durchaus auch ohne eigenen Glauben mit Gewinn in den Blick fassen. Er inspiriert Menschen unterschiedlicher Weltanschauung.
1: Obwohl über Franz von Assisi schon viel geforscht wurde und es unzählige Bücher über ihn gibt, es kommt immer wieder Neues ans Tageslicht. Zum einen sind die Franziskusquellen heute in einer Fülle greifbar und übersetzt wie noch nie zuvor. Zum anderen stellt jede Zeit ihre eigenen Fragen an eine Persönlichkeit. Bruder Niklaus Kuster nennt als Beispiel das Thema Franziskus und die Stigmata, die Wundmale Christi.
2: Ich habe zum Beispiel 2024 alle Quellen, die verfügbar sind, neu gelesen und auch die geschichtliche Forschung. Und habe dabei festgestellt, dass die Stigmata wahrscheinlich gar nicht existiert haben. Und das haben deutsche Historiker vor 100 Jahren bereits aufgezeigt und die Franziskusforschung hat diese Ergebnisse, diese Anfragen einfach nicht zur Kenntnis genommen.
1: Bruder Niklaus Kuster wird weiterforschen über Franziskus und weiter über ihn lehren in Luzern, Rom, Münster oder auch Madrid. Und er wird auch weiter Vorträge über ihn halten, wie kürzlich in Regensburg. Claudia Breschi, katholische Redaktion.
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2: Ich bin Angela Kress. Guten Morgen. Bundeskanzler Merz ist wieder in der Ukraine. Diesmal ist seine Reise aber besonders gefährlich. Vor wenigen Stunden hatte das russische Außenministerium ausländische Besucher und Diplomaten vor einem Aufenthalt in Kiew gewarnt. In den vergangenen Monaten gab es mehr Drohnenangriffe auch auf Personenzüge. Merz lässt sich davon nicht abbringen. Er will dem ukrainischen Präsidenten Selenskyj weitere Unterstützung zusagen. Es wird weiter um die Rentenreform gerungen und Bundeswirtschaftsministerin Reiche macht Druck. Bis zum Jahresende sollte die Reform beschlossen sein, sagte die CDU-Politikerin der Bild am Sonntag. SPD-Arbeitsministerin Baas solle sich beeilen mit ihrem Gesetzentwurf, Uli Reitinger berichtet.
3: Reiche sagt, Baas muss die Koalitionsbeschlüsse umsetzen, denn sie habe sie schließlich aktiv mitverhandelt. Heißt, die Vorschläge der Rentenkommission sollen 1:1 umgesetzt werden. Aber die SPD tut sich schwer mit einem Kernstück dieser Vorschläge. Sie will, anders als die Experten, am vorzeitigen Renteneintritt ohne Abschläge nach 45 Beitragsjahren festhalten.
2: Kinderrechtsorganisationen warnen vor den Gefahren der künstlichen Intelligenz für Kinder und Jugendliche. KI sei bei jungen Menschen tief im Alltag verankert, oft ohne dass es ihnen bewusst ist, heißt es in einer Studie. Die Autoren fordern, dass Kinderschutz von Anfang an Teil jeder KI-Anwendung wird. Eine DAK-Studie hatte im März gezeigt, dass bis zu 10% der Kinder und Jugendlichen mit KI etwa vertrauliche Dinge besprechen. Beim Umgang mit Wasser braucht es ein Umdenken. Das sagt Bundesumweltminister Schneider mit Blick auf dieses trockene Jahr. Heute sei es die Aufgabe, Wasser so gut wie möglich in der Landschaft zu halten. Die Länder forderte er im Kölner Stadtanzeiger dazu auf, Mittel aus dem Sondervermögen für Infrastruktur zu einem guten Teil in die Wasserinfrastruktur zu investieren. Die Diözese Eichstätt hat wieder einen Bischof. Christian Würz, bislang Weihbischof in Freiburg, tritt sein neues Amt in einem Gottesdienst heute offiziell an. Der 55-Jährige ist der aktuell jüngste Diözesanbischof Deutschlands. Würz Vorgänger Gregor Maria Hanke hatte sein Amt im Juni letzten Jahres abgegeben.
4: Dankeschön für den Nachrichtenüberblick und damit kommen wir zum Wetter für die Oberpfalz. Da ist es heute noch ziemlich neblig, trüb und grauer Himmel. Abseits davon löst sich der Nebel dann langsam auf und es kommt ein Mix aus Sonne und Wolken raus. Dabei werden Höchstwerte von 20 bis 23 Grad erreicht. Der Ramazzuri-Wetterausblick. Morgen am Montag dann sind einzelne Schauer möglich. Im Laufe des Tages wird es trocken und es zeigt sich immer wieder mal die Sonne. Höchstwerte liegen bei 18 bis 21 Grad.
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4: Der Ramazzuri-Verkehrsservice für alle Straßen, auf denen Sie gerade unterwegs sind. Und da schauen wir nochmal auf die A93 Regensburg Richtung Holledau. In Höhe Regensburg-West, die Fahrbahn ist wieder offen, die Höhenkontrolle hat er ausgelöst, aber da gibt es jetzt wieder störungsfreien Verkehr. Genauso gehört sich das. Auch bei den Blitzern ist absolut nichts los. Wenn Sie was für uns haben, gerne her damit. 0961 48 2 48 und die 2.
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4: gleich 8:04. Das ist das Sonntagshaferl hier auf Ramazzuri. Schönen guten Morgen, liebe Oberpfalz. Ich bin Maximilian Janker und ich starte mit Ihnen rein in die Stunde mit natürlich jede Menge einfach guter Musik. Jetzt gibt's Bryan Adams und das ist noch Tiffany Harris mit Vertigo auf die Ohren.

0: Bryan Adams mit dem Heaven hier auf Ramazzotti. Das ist das Sonntagshaferl. Ich bin Maximilian Janker. Schönen guten Morgen. Und jetzt machen wir kurz mal einatmen, ausatmen. Ja, ein bisschen abschalten, durchatmen, sich bewegen. Dafür nutzen ganz viele Yoga. Und in Regensburg gibt es dazu eine Variante, die Bewegung und Glauben zusammenbringt. Im Gemeindesaal der Lukaskirche lädt Pfarrerin Sibylle Türmel zu einem Angebot ein, bei dem ruhige Übungen und kurze Impulse aus dem christlichen Kontext ineinandergreifen. Eine etwas andere Art, zur Ruhe zu kommen.
1: Yoga gehört für viele längst zum Alltag, als Ausgleich, um runterzukommen, sich zu bewegen und den Kopf frei zu kriegen. Doch was passiert, wenn man diese Praxis mit dem christlichen Glauben verbindet? In Regensburg gibt es dazu ein passendes Angebot, dem Himmel so nah. Im Gemeindesaal der Lukaskirche lädt Pfarrerin Sibylle Türmel zum christlichen Yoga ein.
2: Ich mache am Anfang gerne einen ganz kurzen inhaltlichen Input. Dann fange ich gerne mit einem Gebet an. Also gerade wenn es dann so um dieses, wir sind am Boden verhaftet, oder wir strecken uns in den Himmel hinein, dann haben wir eigentlich eine relativ normale Yoga-Praxis. Yoga schließt ja immer mit einer Entspannungsphase ab. Da gebe ich gerne ein paar Gedanken mit hinein. Viele sagen nach einer Yoga-Praxis, bedank dich bei dir. Ich finde, da gibt es ein schönes Ende mit einem Psalmwort. Ich danke dir, Gott, dass ich wunderbar gemacht bin. Wunderbar sind deine Werke, das erkennt meine Seele. Ist für mich ein bisschen stimmiger, wie sich bei mir selber zu bedanken.
1: Bewegung ist allgegenwärtig. Blättert man einmal durch die Bibel, ist diese ja gespickt davon.
2: Unendlich viele Wegegeschichten. Maria und Josef gehen von Nazareth nach Bethlehem und dann nach Ägypten und dann wieder zurück. Mose 40 Jahre lang durch die Wüste, wobei 40 hier eher eine symbolische Zahl ist. Abraham unterwegs. Es sind eigentlich permanent alle irgendwie unterwegs. Es gibt wenig Sofageschichten. Die Bibelgeschichten sind immer Bewegungsgeschichten. Also wesentliche Erkenntnis geschieht häufig, indem Menschen sich bewegen.
1: Es geht nicht um Leistung, sondern darum, zur Ruhe zu kommen und neue Energie zu sammeln. Für Pfarrerin Sibylle Türmel ist christliches Yoga auch eine Form der Seelsorge.
2: Ich glaube schon, dass es eine Form von Seelsorge tatsächlich ist. In dem Moment, wo ich christliches Yoga praktiziere, atemsynchrone Bewegung, tue ich meiner Seele auf alle Fälle was Gutes und meinem Körper. Also insofern ist es Seelsorge so, dass ich für meine Seele sorge. Und dann, dadurch, dass man in der Gruppe ist, ist es natürlich schon immer auch nochmal so, dass da Menschen da sind, die Hallo zu dir sagen. Oft stehen die Leute hinterher noch vor der Tür und unterhalten sich ein bisschen. Und ich persönlich stehe auch immer für ein Gespräch zur Verfügung und es ergeben sich immer Tür- und Angelgespräche. Also das ist schon, kann Seelsorge auf verschiedenen Ebenen sein.
1: Das Angebot richtet sich an Anfänger genauso wie an Geübte. 1,5 Stunden Zeit, um vielleicht einen neuen Zugang zu sich selbst zu finden. Eva Schlössl, evangelische Redaktion.
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0: Nick Kershaw hier auf Ramazzulli, gleich 8.18 Uhr am Sonntagmorgen. Ja, und man sieht es immer wieder, Sportwette, Online-Casino, Börsenspekulation, während das erstmal gar nicht so schlimm klingt, verleiten diese und noch mehr Arten des Glücksspiels trotzdem immer wieder Menschen dazu, in eine Sucht abzurutschen. Und die Caritas versucht, dem entgegenzuwirken.
1: Glücksspiel kann süchtig machen. Diesen Slogan kennt man zum Beispiel aus dem Radio. Trotzdem sind in Deutschland etwa 1,3 Millionen Menschen von einer Glücksspielsucht betroffen. Die Sucht kann Menschen in ganz unterschiedlichen Lebensphasen treffen, von jungen Erwachsenen bis ins Rentenalter. Eine, die Betroffene und ihre Angehörigen begleitet, ist Carolina Ruschinski. Sie leitet bei der Caritas in Regensburg die Fachstelle für Glücksspielsucht.
2: Ja, es gibt verschiedene Formen vom Glücksspiel. Wir haben so die Lotterieangebote, die klassischen Glücksspielautomaten. Dann gibt es so das große Spiel wie Poker, Blackjack, Roulette. Wir haben die Sportwetten. Mittlerweile alles halt auch online.
1: Kürzlich war der bundesweite Aktionstag gegen Glücksspielsucht. Da gab es von der Caritas und dem betroffenen Beirat Bayern am Ernst-Reuter-Platz einen Infostand. Ziel des Aktionstags war, aufmerksam darauf zu machen,
2: dass Glücksspiele risikobehaftet sind, dass Sucht entstehen kann und vor allem aber den Menschen zu zeigen, hallo, es gibt Hilfe, es ist ein Thema, über das man sprechen darf.
1: Wer nicht persönlich zu einer Beratungsstelle gehen möchte, kann sich auch anders Hilfe holen. So Carolina Ruschinski.
2: Zum Beispiel über Plage,

0: erreicht bald unheimlich viele Schüler, die wo genau in dem Alter haben, wo es startet.
1: Wer zufällig am Infostand vorbeikam, waren unter anderem zwei junge Männer. Sie haben erzählt, dass in ihrem persönlichen Umfeld Glücksspiel längst angekommen ist. Gerade über das Smartphone.
2: Ja, weil man einfach mittlerweile, ich glaube, jeder hat Zugriff drauf. Mein kleiner Bruder könnte jetzt online Casino spielen, glaube ich. Ich meine, das ist mittlerweile online, ja, mit irgendjemandem. Natürlich, man braucht einen Ausweis und sowas, aber es ist einfach viel zu leicht, da irgendwie auf welche Seiten zu kommen.
3: Nee, weil wir doch auch ein paar kennen, die betroffen, also dass man ab und zu mal auf dem Handy was spielt oder so.
2: Wie gesagt, weil Glücksspiel ist jetzt bei uns in der Bubble auch so ein bisschen Thema.
1: Carolina Ruschinski möchte vor allem eines erreichen, nämlich Leute, die selbst betroffen sind oder Menschen aus deren Umfeld dazu ermutigen, sich Unterstützung zu suchen. Denn es gibt immer einen Weg aus der Sucht. Alle Hilfsangebote sind zu finden auf caritas-regensburg.de. Lea Ammann, katholische Redaktion.
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7: Und da ist es schon auf die Sekunde genau 8.30 Uhr, halb neun. Schönen guten Morgen. Wir blicken gemeinsam auf Wetter und Verkehr für die Oberpfalz. Ja, und eben das Wetter heute, trüber, neblig, grauer Himmel. Der Nebel löst sich dann im Laufe des Tages so langsam auf und dann gibt es einen Mix aus Sonne und Wolken bei Maxi-Werten von 20 bis 23 Grad. Der Ramazzuri-Wetterausblick sieht ähnlich aus. Morgen zunächst einzelne Schauer möglich. Im Laufe des Tages wird es dann trocken und dann zeigt sich die Sonne häufiger. Bis zu 21 Grad sind dann drin und am Dienstag zunächst langer Nebel, der löst sich bis zum Mittag auf und dann scheint überall die Sonne. Das Ganze bei Maxi-Werten von bis zu 23 Grad.
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7: Kurzer Blick auf die Straßen, der Ramazzuri-Verkehrsservice für alle Straßen, auf denen Sie gerade unterwegs sind. Und da habe ich nichts für Sie. Keine Störung, keine Meldung, genau so soll es sein. Auch bei den Blitzern ist aktuell nichts los. Wenn Sie was entdeckt haben, dann gerne her damit. 0961 482 482 oder schicken Sie uns ganz einfach eine WhatsApp. Die Nummer dazu gibt es online auf ramazzuri.de oder jetzt gerade im DAB Plus Radiodisplay.
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9: Mit Matthias Wille, schönen guten Morgen. In der Amberger Stadtbibliothek wird am kommenden Dienstag ab 19 Uhr diskutiert. Zusammen mit dem Musiker Hubert Dremel spricht Pfarrer Dr. Christoph Seidel unter dem Motto »Leiden kann ich nicht leiden« über Lebensbrüche und den Umgang mit Krisen. Im Laufe des Abends kann sich auch das Publikum an der Diskussion beteiligen. Nähere Infos zur Anmeldung gibt's auf der Homepage der katholischen Erwachsenenbildung Amberg-Sulzbach. In Kirchentumbach startet am kommenden Donnerstag ein Vortrag über Gelassenheit. Zunächst können sich Interessierte bei einem gemütlichen Seniorennachmittag ab 14.30 Uhr im Pfarrheim treffen. Eine Stunde später folgt der Vortrag unter dem Motto »Einfach gelassen«. Dabei wird alltagsnah gezeigt, wie man auch in belastenden Situationen innerlich zur Ruhe kommt. Die Umweltstation des Klosters Ensdorf lädt am kommenden Freitag ab 17 Uhr dazu ein, die heimische Natur spielerisch neu zu entdecken. Bei der Aktion Bunte Natur wird erforscht, welche Funktionen Farben in unserer Pflanzenwelt erfüllen. Ziel ist es, Menschen zu mehr Nachhaltigkeit und Achtsamkeit im Alltag zu inspirieren. Mehr Infos und die Anmeldung dazu gibt's auf der Homepage des Klosters Ensdorf. Und Zocken und Kirche. Wie das zusammenpasst, will am kommenden Samstag ein ganz besonderer Jugendgottesdienst in Weiden herausfinden. Ab 16 Uhr dreht sich im Martin-Schalling-Haus alles um das beliebte Handyspiel Brawl Stars. Dabei geht's aber um weit mehr als nur das reine Gaming. Es geht um Orientierung im Alltag, den Umgang mit Grenzen und wie man gute Entscheidungen trifft. Natürlich darf vor Ort auch gemeinsam gespielt werden.
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0: bis zum letzten Ton ausgespielt. Taylor Swift und der Opalite hier auf Ramazzuri. Heute am Sonntag, da ist Erntedank. Und wer heute zum Erntedank in die Kirche geht, sieht bunt geschmückte Altäre. Voll mit Obst, Gemüse, Brot und allen Lebensmitteln, die es so gibt. Wir sind dankbar für die Ernte. Aber wie gut passt eigentlich dieser Feiertag heute noch zu uns?
1: Kann ich Erntedank feiern, wenn ich mein Essen fast ausschließlich im Supermarkt kaufe und nicht selbst anbaue? Und was bedeutet Dankbarkeit für Essen überhaupt noch in einer Zeit, in der wir es jederzeit im Markt um die Ecke bekommen?
2: Ja, letztendlich feiert man schon die Ernte des Jahres. Und in meinen Dörfern, wie jetzt in Strössendorf, da macht das auch total Sinn. Da kommt der Landwirt und bringt was von seiner Ernte vorbei und dann wird der Altar geschmückt.
1: Und direkt am Altar merkt Pfarrerin Bettina Beck auch, wie unterschiedlich Erntedank heute gefeiert wird.
2: Hier in meiner modernen Kirche, da wohnen viele Leute in Wohnungen, die haben gar keinen Garten. Die baut auch nichts mehr an, vielleicht ein paar Geranien oder sowas, aber halt nichts, was sie selber essen, und die gehen halt im Supermarkt einkaufen für ihre Lebensmittel. Und deshalb schmücken wir den Erntedankaltar auch mit Mehl und Zucker und Tomatenkonserven.
1: Egal, was auf den Altar kommt, nach dem Gottesdienst wird es nicht einfach weggeschmissen. Es wird weitergegeben.
2: Nach dem Erntedankfest kommt die Tafel und holt alle Lebensmittel ab. Und dann geht es raus an die bedürftigen Menschen, die eben nicht genug zum Leben haben.
1: Und spätestens jetzt wird deutlich, dass Lebensmittel auch bei uns eben doch nicht für alles selbstverständlich sind.
2: Es gibt auch bei uns ganz viele Leute, die darauf angewiesen sind und dass da die aktuellen Krisen, die Inflation einfach eine große Rolle spielen, dass Armut ja einfach mitten unter uns ist. Und dann finde ich es auch schön, dass die Lebensmittel genau da ankommen bei den Menschen, die es brauchen.
1: Vielleicht verändert sich dadurch auch unser Blick auf das Wort Ernte. Denn für Bettina Beck muss die gar nicht unbedingt auf einem Feld wachsen.
2: Ernte kann man auch feiern im übertragenen Sinn. Was ernte ich im Alter, im Herbst meines Lebens aus meinem Leben? Und schaue zurück und kann auch nicht materielle Dinge, ja, nichts zum Essen, sondern Kinder oder ein gelungenes Leben, ein schöner Job, Freundschaften, gerade so geschafftes Schuljahr, was auch immer. Ja, das kann man auch alles feiern. Und auch dafür kann man Gott Danke sagen am Erntedankfest.
1: Die Antwort ist also, jeder kann Erntedank feiern, weil es viel weniger um die Frage geht, ob wir selbst etwas angebaut haben, sondern viel eher darum, ob wir uns noch bewusst machen, was wir haben und dass ein voller Tisch eben nicht für jeden selbstverständlich ist. Und am Ende geht's darum, einfach dankbar zu sein für alles, was wir im Leben ernten dürfen. Eine liebevolle Familie, einen Job, der uns Spaß macht oder einfach leckeres Essen. Kim Schmidt für die Evangelische Redaktion.
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0: Das ist einfach gute Musik für den Sonntagmorgen. Soul Sister, The Way to Your Heart auf Ramazzuri. Angemessene Bezahlung, geregelte Arbeitszeit, sozialer Schutz für die Familie oder auch Chancengleichheit. Vier Komponenten, die zu menschenwürdiger Arbeit unbedingt dazugehören. Weil es daran zum Teil leider immer noch mangelt, hat der Internationale Gewerkschaftsbund vor bald 20 Jahren den Welttag für menschenwürdige Arbeit ins Leben gerufen. Begangen wird er immer am 7. Oktober.
1: Von Seiten der Betriebsseelsorge in der Diözese Regensburg findet dieser Tag volle Unterstützung, so Christine Schmidt.
2: Weltweit gibt es ja zum Teil auch verheerende Situationen, Kinderarbeit, vieles mehr. Aber eben auch Deutschland ist kein heiler Fleck auf der Landkarte. Auch hier gab es und gibt es immer noch sehr schwierige, zum Teil auch wirklich menschenunwürdige Bedingungen.
1: Andreas Lammel nennt zwei Gruppen von Beschäftigten. Die, die gut bezahlt werden und sich wirklich was leisten können. Und die, die für kleines Geld dafür sorgen, dass wir alles bekommen und alles so ist, wie wir es wollen.
3: Das sind die ganzen Lieferdienste, das sind die Lkw-Fahrer, das sind die Putzfrauen und die Putzmänner. Meistens sind es Nichtdeutsche, die hier fleißig sind ohne Ende. Also ich erlebe das mit Leuten, die einen regulären Job haben und dann noch einen Nebenjob haben. Und die 10 Minuten, die wir noch übrige Zeit haben, nehmen wir uns noch einmal einen Job an.
1: Die sind hier, weil die Arbeitsbedingungen immer noch besser sind als in ihren Heimatländern. Gut behandelt würden sie hier aber nicht.
3: Also ich habe etliche Menschen mit Migrationshintergrund begleitet bei Bankgängen, wenn es um Kredite ging. Das ist unmöglich, dass die Kredite bekommen. Ich habe Menschen bei Behördengängen begleitet. Die müssen sich ja regelmäßig melden. Das Ausländeramt in Regensburg ist das einzige Amt, wo der Wartesaal auf der Straße ist. Und das ist für mich prekär.
1: Rund 1/8 der Erwerbstätigen in Deutschland leben und arbeiten unter prekären Umständen. Durch den Mindestlohn, auch in der Fleischindustrie oder bei Erntehelfern, hat sich in Deutschland zwar durchaus was verbessert, aber, so Andreas Lammel,
3: um in Deutschland einigermaßen gut zum Leben reicht er nicht. Um in Deutschland so zum Leben, dass ich nicht in die Altersarmut gehe, sowieso nicht. Und er wird natürlich auch ausgehöhlt. Also nicht alle bekommen Mindestlohn.
1: Christine Schmidt von der Betriebsseelsorge ist dankbar für alle, die für bessere Arbeitsbedingungen kämpfen und sich einsetzen, dass die Gesetzgebung in gewissen Punkten nachschärft. Allerdings befinden wir uns gerade in schwierigen Zeiten, sowohl politisch als auch wirtschaftlich weltweit.
2: So rücken diese Themen sehr an den Rand. Es geht jetzt gerade um ganz andere Dinge, die uns alle auch betreffen. Mit hohen Spritpreisen und hohen Heizkosten und hohen Mieten sind wir alle betroffen. Und Menschen, die in prekären Situationen leben und arbeiten, denen tut es natürlich noch viel mehr weh, weil sie kaum irgendwie über die Runden kommen.
1: Umso wichtiger, den Tag für menschenwürdige Arbeit am 7. Oktober ins Bewusstsein zu rücken. Claudia Breski, katholische Redaktion.
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9: Ich bin Katharina Rappel. Guten Morgen. Es gibt immer mehr öffentliche Ladesäulen für Elektroautos. Laut Bundesnetzagentur waren es Anfang September 209.000, fast ein Viertel mehr als im Juli letztes Jahr. Spitzenreiter bei den kreisfreien Städten bleibt dabei Stuttgart. Jan-Henner Reitze weiß mehr.
10: Es tut sich was bei den Möglichkeiten, wo Elektroautos geladen werden können. Dass es in kleineren Städten und auf dem Land trotz Wachstums immer noch vergleichsweise wenige öffentliche Ladesäulen gibt, hält aus Sicht der Autoren der Studie immer noch viele Menschen davon ab, auf ein E-Auto umzusteigen.
9: In Sachen Pünktlichkeit wird sich bei der Bahn so schnell leider nichts ändern. Das Schienennetz sei über viele Jahre vernachlässigt worden, hat Bahnchefin Palla der Bild am Sonntag gesagt. Man könne das System nur Stück für Stück erneuern und nicht in 1 oder 2 Jahren aufholen, was lange Jahre versäumt wurde. Ihre Prognose: Die Sanierung des Schienennetzes wird mindestens 10 Jahre andauern. Bundestrainer Jürgen Klopp hat mit Griechenland noch eine Fußballrechnung offen. Das 0:1 von Augsburg tut noch weh. Aber nach dem Sieg gegen Serbien bietet sich heute die Möglichkeit zur schnellen Revanche. Das Rückspiel in Thessaloniki steht an.
11: Es ist das England-Trauma vor 2 Jahren, das wie ein Gespenst durch Thessaloniki geistert. Damals schockte Griechenland die Fußballwelt mit einem Sieg in London, nur um im Rückspiel zu Hause mit 0:3 unterzugehen. Die Parallelen zu heute sind verblüffend. Wieder gab es einen historischen Auswärtssieg, wieder folgt das Heimspiel gegen einen Fußballgiganten. Die Euphorie heute ist riesig, aber die Angst vor der Revanche eben auch. Takis Athen. Aus Athen, Takis.
9: Die Blue Devils Weiden werden den ausgelaufenen Try-Out-Vertrag mit Stürmer Reece Starke nicht verlängern. Der 26-jährige Stürmer wird das Team somit nicht weiter begleiten. Starke war im Sommer im Rahmen eines Try-Outs zu den Blue Devils gestoßen und hatte in den vergangenen Wochen die Möglichkeit, sich im Team zu präsentieren. Das waren die Nachrichten und jetzt das Wetter mit Jürgen Mayer.
12: Dankeschön, Katharina. Ja, das Wetter heute in der Oberpfalz. Jetzt noch neblig trüb, der hängt in der Oberpfalz, aber er löst sich langsam aber sicher in den Mittagsstunden auf. Und dann gibt's heute viel, viel Sonne und auch ein paar Wolken und vor allem, es bleibt trocken bei 20 bis 23 Grad. Kurzen Blick aufs Thermometer geworfen, in Kamen-Sölden 8 Grad, in Schwandorf ebenfalls 8 Grad. Wie geht's weiter? Morgen dann, ab geht's in eine neue Woche. Auch hier erstmal ein bisschen schaurig, vor allem allem aber auch neblig und regnerisch. Im Laufe des Tages wird es dann trocken und die Sonne kommt durch bei 18 bis 21 Grad.
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12: Und hier einen schönen guten Morgen auch von mir auf die Straßen. Kommen Sie gut und kommen Sie vor allem sicher ans Ziel. Ich hole mir noch mal kurz einen Überblick hier auf unserer Ramazzuri Straßenkarte. Und da ist nichts drauf. Die Straßen sind frei. Auch bei den Blitzern keine einzige Meldung hier bei mir auf dem Schirm, wenn es was gibt. Blitzer, Stau, Verkehrsbehinderung. Klingeln Sie durch, informieren Sie uns. Alle Kontakte wie gewohnt auf ramazzuri.de. Ab geht's, ein Feiertagswochenende und heute natürlich auch der Sonntag. Den genießen wir in vollen Zügen. Jetzt erstmal richtig noch ausschlafen, strecken, dehnen, den Kaffee schon mal vorbereiten, frühstücken oder vielleicht auf dem Weg zur Kirche. Egal wie. Wir wünschen Ihnen 1, 2, 3, was wünschen wir?
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12: So ist es. Guten Morgen.
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0: Die Sunrise Avenue auf Ramazzuri. Gleich 8:45. Schönen guten Morgen. Servus zusammen. Und natürlich ein schönes Wochenende noch. Genießen Sie es. Und ganz ehrlich, ich muss jetzt mal so sprechen, wie die Jugend spricht. Ich hab low-key mies Bock auf den nächsten Samstag. In einer Woche. Ja, wieso, werden Sie sich fragen? Weil da das Jugendwort des Jahres 2026 verkündet wird. Es gibt ganz, ganz viele schon Favoriten wie Crash Out oder Peak. Und wir waren dann unterwegs auf der Straße, haben nachgefragt, wie es denn aussieht mit dem Jugendwort der Oberpfälzer. Was haben wir denn so auf dem Schirm? Und um welche Benutzung in dem Alltag dreht sich denn wirklich das ein oder andere Jugendwort?
1: Also Peak finde ich schon ziemlich gut.
2: Wenn was Gutes passiert, sagen wir immer Gute oder Gute Käse.
3: Crash Out. Ja, wenn man einfach am Limit ist und sagt, ich gehe gleich Crash Out, dann ist Ende.
4: Tatsächlich hatte ich eine Zeit lang, wo ich sehr viel 6-7 benutzt habe. Ja, also das typische Digger fällt leider auch häufiger mal.
5: Crash Out ist auf alle Fälle dabei. Das passt dann in viele Situationen rein.
6: Schere finde ich mega komisch.
7: Aber ich finde Rage Bait, ich benutze das sehr häufig.
0: Dann sind wir mal gespannt. Nächsten Samstag wissen wir mehr. Am 10. Oktober gibt es das Jugendwort 2026.

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8: Sodala. 9 Uhr und gleich 32, kurz nach halb 10. Schönen guten Morgen, hier ist Ramazzuri mit dem Service um halb. Ich bin Jürgen Bayer und das Wetter heute, jetzt noch zäher Nebel. Es ist eine Suppe über der Oberpfalz. Spätestens dann so gegen 11 Uhr löst sich das Ganze auf und dann kommt die Sonne durch. Am Nachmittag gibt es einen Sonne-Wolken-Mix bei bis zu 23 Grad. Kurzer Blick aufs Thermometer. Aktuell gemessen in Schneitenbach und in Nasnitz haben wir 9 Grad. In Schlammersdorf und Rothenstadt haben wir 10 Grad. Wie geht's weiter morgen dann ab in eine neue Woche? Der Montag erstmal schauerig und auch verregnet. Es gibt viele Wolken, es ist trüb und neblig. Später löst sich auch das alles auf. Am Nachmittag gibt es dann Sonne bei 18 bis 21 Grad.
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8: Und einen schönen guten Morgen auf die Straßen. Hier ist der Ramazzuri Verkehrsservice. Mit der A93 geht's los, Hof Richtung Weiden. Zwischen Altenstadt an der Waldenab und Weiden-Nord. Vorsicht, Gefahr durch Gegenstände auf der Fahrbahn. Hier bitte Obacht geben. Das war's aber dann auch schon. Mehr haben wir nicht. Auch keinen Blitzer hier bei mir auf dem Schirm. Wenn's was gibt, Blitz oder Stau entdeckt, klingelt's ganz kurz durch. Informieren Sie uns. Alle Kontakte jetzt. Jetzt aktuell auch im DAB Plus Radiofenster.
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Servus, herzlich willkommen, Ramazzuri am Sonntag. Ich bin Jürgen Mayer und gleich ab 10 Uhr natürlich wieder unsere große Stunde und heute mit einem fantastischen Menschen. Heute mit Singer und Songwriter Florian Künstler. Und es wird wirklich, wirklich absolut emotional. Und ja, Florian ist ja einer, der mit seinen Songs genau dahin trifft, wo manchmal ein bisschen es wehtut und trotzdem verdammt gut tut. Also freuen Sie sich gleich auf eine wundervolle Stimme und auch auf eine wundervolle Show mit Florian Künstler. Und Sie kennen alle seinen kleinen Fingerschwur oder Wenn ich einmal Kinder habe oder natürlich die Nummer schlechthin. Ja, Weiße Haare, der Hochzeitssong, der aktuell überall läuft.

Schönen guten Morgen, Oberpfalz. Raus aus den Federn, rein in den Tag und gleich natürlich auch bei uns hier auf Ramazzotti die große Stunde. Denn jetzt gleich kommt ein Mann, er hat eine Stimme, bei der man nach ein paar Sekunden automatisch genauer reinhört und hinhört. Florian Künstler, gleich bei mir zu Gast. Wir reden über Musik, das Leben und natürlich darüber, was bei ihm gerade so läuft. Freuen Sie sich auf einen, wie ich finde, Ausnahmekünstler, auf einen Singer und Songwriter und vor allem auf ihn, auf Florian Künstler.

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10: Ich bin Katharina Rappel. Guten Morgen. Erst war es nur ein Angebot während der Sommerferien. Jetzt will die Deutsche Bahn das Familienticket dauerhaft anbieten. Das hat Bahnchefin Paller in der Bild am Sonntag angekündigt. Für den Pauschalpreis von 99,99 €.
11: Bis zu 5 Personen Hin- und Rückfahrt mit dem ICE inklusive Sitzplatzreservierung. Dieses Pauschalangebot hat im Sommer schon dazu geführt, dass 100.000 Familien mehr mit der Bahn gefahren sind, sagt Konzernchefin Paller. Ab dem 1. November soll es das Familienticket jetzt dauerhaft geben, der Verkauf am 26. Oktober starten. Das ist auch ein bisschen Wiedergutmachung, weil es immer noch Kritik daran gibt, dass die Bahn vergünstigte Sitzplatzreservierungen für Familien abgeschafft hatte. Jan-Henner Reitze, Nachrichtenredaktion.
10: In der Europäischen Union sowie in Norwegen und der Schweiz sind in den ersten 9 Monaten dieses Jahres deutlich weniger Asylanträge gestellt worden. Gut 450.000 Anträge waren es laut Welt am Sonntag. Rund ein Viertel weniger als im Vergleich zum Vorjahreszeitraum. Deutschland ist demnach nicht mehr Zielland Nummer 1, sondern liegt auf Platz 3 hinter Frankreich und Italien. Bundeskanzler Merz ist in der Ukraine, um dem Land weitere konkrete Hilfe für den Abwehrkampf gegen Russland zuzusagen. Begleitet wird er von Wirtschaftsministerin Reiche und 10 Unternehmern aus den Bereichen Rüstung und Energie. Ulf Mauder berichtet.
12: Es ist die bisher wohl gefährlichste Reise eines deutschen Kanzlers nach Kiew. Das russische Außenministerium warnte kurz vor der Reise die Europäer vor Aufenthalten in der Ukraine. Kanzler Merz machte deutlich, dass er sich davon nicht einschüchtern lasse. Sein Besuch gilt auch als Kampfansage an Russland.
10: Eine 79-jährige Frau ist am Samstagvormittag in Amberg auf einen Exhibitionisten gestoßen. Die Seniorin war am Bergfestparkplatz unterwegs, als sie beim Vorbeigehen an einem geparkten Auto einen halbnackten Mann bemerkte, der sexuelle Handlungen an sich selbst vornahm. Die Frau entfernte sich daraufhin und verständigte die Polizei. Der Unbekannte soll korpulent gewesen sein und in einem Auto mit einem möglichen SK-Buchstabenkombination am Kennzeichen gesessen haben. Die Polizei sucht weitere Zeugen und bittet um Hinweise. Das waren die Nachrichten und jetzt das Wetter mit Jürgen Mayer.
5: Dankeschön. Ja, das Wetter heute in der Oberpfalz, blicken wir mal drauf. Da ist es heute neblig, hochneblig, trüb. Ja, und die Suppe hängt noch in der Oberpfalz. Später dann löst sich das Ganze auf und dann wird es ein sonniger Sonntagnachmittag mit einem kleinen Mix aus Sonne und Wolken und 20 bis 23 Grad. Und das Beste ist, der Hundebadetag heute im Schätzlerbad, der steht definitiv dann im Trockenen. Aber wie geht's weiter? Morgen dann, zu Beginn der neuen Woche, morgen Montag, viele Wolken, einzelne Schauer. Auch hier eine Nebelsuppe in der Allerherrgottsfrüh. Dann später löst sich's auf, dann gibt's die Sonne und dann haben wir 18 bis 21 Grad.
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5: Hallihallo auf die Straßen, servus, schönen guten Morgen. Hier ist der Ramazzuri Verkehrsservice. Was haben wir denn? Wir blicken mal ganz kurz auf die Straßen und da geht's los mit der B22 Weiden Richtung Bayreuth. Zwischen der Abzweigung nach Dreißenfeld und Lehen. Verkehrsbehinderungen nach einem Unfall und Vorsicht bitte in diesem Bereich. Dort herrscht schlechte Sicht durch richtig fetten Nebel. Dort bitte aufpassen. Blitzer haben wir zur Stunde noch keinen. Haben Sie was für uns? Ja, klingeln es doch sehr, sehr gerne durch. Informieren Sie uns. Der direkte Draht rein ins Ramazzuri-Studio. Das ist die 0961 48 2 48 und die 2.
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5: Wow, und schönen guten Morgen. Herzlich willkommen. Backmas, los geht's, die große Stunde. Ich freue mich riesig auf unseren Personality Talk und auf den Mann, auf den ich schon lange gewartet habe. Denn er bereichert jede Hochzeitsfeier, unter anderem mit weiße Haare. Oder der kleine Fingerschwur. Heute bei ist er bei mir und heute frühstücken wir uns gemeinsam mit Ihnen in den Sonntag. Gleich bei uns ist Florian Künstler.

0: Patrick Kelly hier auf Ramazzuri um genau 8:08. Schönen guten Morgen.
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0: Einen schönen guten Morgen noch, natürlich hier aus dem Ramazzuri Frühschoppen Studio in die Oberpfalz und überall dort, wo aktuell natürlich unser Sender läuft. Ich wünsche Ihnen einen schönen Sonntag und wir starten mit ganz, ganz großen Emotionen auch heute in diesen Sonntag hinein. Und heute bei mir ein Gast, auf den ich mich wirklich schon sehr, sehr lange gefreut habe. Ein Mann mit einer Stimme wie ein Zeisel. Ich freue mich riesig, dass du heute bei uns bist. Herzlich willkommen, schönen guten Morgen, Singer und Songwriter Florian Künstler.
2: Guten Morgen, freue mich hier zu sein.
0: Guten Morgen. Ist Sonntag eigentlich so deine Zeit? Sagst du, Mensch Meier, warum hast du mich jetzt aus dem Bett gequält?
2: Also ich bin leider eine Nachteule und Sonntagmorgens mache ich oft Flohmarkt. Also ich bin eher auf Schatzsuche mit meiner Freundin dann und das ist schon die Hölle. Aber ich liebe es trotzdem dann. Wenn ich wach bin, bin ich wach, aber eigentlich nicht.
0: Und weißt du, wenn immer Gäste zu uns kommen, dann gibt es natürlich jeden Sonntag Frühstück. Ob Weißwürst mit Weißbier, ob Brezen oder vielleicht auch ein bisschen, ja, was Süßes, ist alles dabei. Wir haben ordentlich aufgetischt. Ist was für dich dabei?
2: Ja, ich mag schon so Speck und Würstchen am Morgen ist genau meins. Weißbier nicht, weil ich keinen Alkohol trinke.
0: Okay.
2: Aber so ein Kakao zum Beispiel geht auch noch.
0: Florian, wir wollen natürlich an diesem heutigen Sonntag über dein Leben sprechen. Ursprünglich bist du ja ein Berliner Preis, wie wir hier sagen. Aber das hat dich irgendwann mal auch das Leben nach Deutschland verschlagen, gell?
2: Ja, eher. Ja, familienmäßig, weil ich ja ein Pflegekind war und bin in Berlin groß geworden die ersten Jahre und durch verschiedene Pflegefamilien durch. Und irgendwann hat mich eine Familie aus dem Norden geholt, Lübeck, genau zu sein, Rathekau, ein kleines Dörfchen, Nähe Timmendorfer Strand. Und dann durfte ich dann bleiben und war bislang, wenn ich jetzt rückblicke, die schönste Kindheit. Und mein nordischer Akzent ist geblieben.
0: Genau, der ist geblieben, aber wie viel Norddeutschland steckt doch noch in dir?
2: Also, ich bin quasi eine Möwe eigentlich. Also eigentlich, ja. Ich esse wie eine Möwe und bewege mich manchmal auf der Bühne auch so.
0: Und wenn wir mit deinem Namen sprechen, Florian Künstler, ja, dann wird der eine oder andere sagen, ganz ehrlich, ist das wirklich echt Künstler?
2: Das ist leider mein Nachname, ja. Leute. Also falls ihr euch mal so nennen wollt, weil ihr Musik macht, das ist keine gute Idee.
0: Und ich habe irgendwann mal auch gelesen, dass Musik natürlich nicht jede in die Wiege gelegt ist, aber bei dir war es dann schon so, denn dein Pflegevater war unter anderem auch sehr, sehr musikalisch.
2: Ja, die Familie, wo ich reingekommen bin, war sehr musikalisch. Mutter Gesang, Papa Gesang und Gitarre und Schwester auch Gesang. Es war immer was an und hat sehr geprägt und irgendwann lag unterm Weihnachtsbaum quasi eine sehr verdächtig aussehende Form einer Gitarre und ich habe es dir auch erraten.
0: Und mit Gitarre ging es los. Das heißt, du kannst dich noch an dein allererstes fehlerfreies Lied erinnern, das du spielen konntest? Oder?
2: Ich glaube, das war irgendwas von den Ärzten, halber Love-Song bestimmt oder so. Die Ärzte waren eh die Besten. Sind die Besten. Ich würde fast sagen, waren die Besten. Aber genau, das war, glaube ich, ich habe nie gesungen, meine Schwester hat immer gesungen, aber das war ein erster Song.
0: Und ich weiß auch, Peter Maffay und Tabaluga war auch ganz, ganz wichtig bei dir, ja?
2: Also, oh ja, wir waren früher viel auf Musicals und Tabaluga war eins meiner ersten und ich habe ihn jetzt gerade getroffen, das war ich richtig aufgeregt.
0: Ja, auf.
2: Bei den goldenen Händen war ich und er war auch da und dann saß mit so einem Händen rum und ich war so, okay, da sitzt er wirklich. Und dann hat er uns vorgestellt, er war super nett, aber ich auch jemand, wo du sagst, er hat eine crazy Ausstrahlung. Da kam ich an, der wollte nicht irgendwas Lapidares von mir hören, sondern der wollte wirklich, was hast du zu erzählen?
0: Das muss ich wirklich unterstreichen. Peter Maffay war letztes Jahr auch bei uns hier im Sender. Wir haben letztes Jahr auch hier im Frühschoppen gefrühstückt und es war wirklich unwahrscheinlich. Er hat eine ganz, ganz besondere Aura.
2: Das ist crazy.
0: Ja, absolut crazy. Wirklich, absolut. Absolut crazy.
2: Er hat irgendwas. Er ruht in sich, auch seine Doku, der Weg zu mir.
0: Ja.
2: Ganz, ganz tolle Doku und der hat was ganz Sicheres und ich wünschte, er würde mich adaptieren.
0: Und wenn man über deine Musik spricht, das wollen wir natürlich heute tun, deine Musik war und ist sehr emotional. War das schon immer so? Ist Emotionalität das Gefühl, das dich auch geprägt hat?
2: Fühlen ist was ganz Krasses.
0: Ja?
2: Und das macht uns aus. Wir können auch, ich finde, auch das Negative gehört genau dazu wie das Positive. Beides ist super wichtig und ich habe beides sehr hart erlebt.
0: Mhm.
2: Von auf der Straße leben bis auf einer großen Bühne stehen. Und jeder hat seine Hoch und Tiefs und ich möchte es einfach so sagen, wie es wirklich ist und nicht nur die ganze Zeit über Liebe, sondern auch über erwachsene Themen, über das Erwachsenwerden, über unsere Eltern werden älter. Es gibt so viele wichtige Themen, die in Musik gebracht werden dürfen und mir fast fehlen.
0: Und auch müssen. Deshalb Stichwort Musik, cooles Stichwort. Wir wollen natürlich jetzt über deine Musik sprechen, wir wollen sie aber auch zuvor hören. Mit welchem Song beginnen wir diese Stunde denn?
2: Ja, ich glaube, um mich kennenzulernen, ist Kleiner Fingerschwur nicht schlecht.
0: Alles klar, dann spielen wir jetzt hier auf Ramazzuri den Kleinen Fingerschwur von Florian Künstler.
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0: Der Schwur von Florian Künstler.
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0: Eben heute mit ihm und mein Name ist Jürgen Mayer. Und Florian, du hast gerade erzählt, du bist eine Nachtseule. Und ich weiß von dir, du könntest dir auch vorstellen, im Schichtdienst und auch vielleicht nochmal als Rettungssanitäter zu arbeiten, oder?
2: Genau. Ja? Ich bin Rettungsassistent geworden.
0: Ach, sogar?
2: Ja, ich war ganz lange bin ich Krankenwagen gefahren.
0: Aha.
2: Und im Schichtdienst war ich auch oft. Sei es als medizinischer Bademeister, Masseur oder im RTW, was auch 12er Schichten hieß manchmal. Es war schon hart, aber einer der schönsten Jobs, die ich hier gemacht habe.
0: Absolut. In diesem Job kann man Leben retten und man erlebt auch die ungewöhnlichsten Geschichten.
2: Ja, auf jeden Fall. Also es gibt crazy Geschichten. Du kommst halt immer in eine unvorbereitete Situation. Keiner weiß meistens nicht, dass er den Krankenwagen heute ruft. Und du kommst in eine immer nicht aufgeräumte Wohnung oder in irgendeine Situation, wo du denkst, okay, manchmal auch lustige Sachen, wo du nicht lachen darfst unbedingt. Musst du dann aber manchmal auch sehr traurige Sachen, aber auch, ich würde alles als intensiv bezeichnen und irgendwie musst du aber selbst dann versuchen, neutral zu bleiben, um das Ganze zu überschauen. Mhm. Und manchmal gelingt das einem, manchmal nicht. Manchmal nimmt man was mit nach Hause auch.
0: Aber du warst auch schon als Straßenmusiker in den Fußgängerzonen unterwegs.
2: Ja, ich habe viel Straßenmusik gemacht. Ich habe auch davon gelebt, eine Zeit lang auf der Straße. Aber ich wurde auch dann Straßenmusik mit einem Kumpel gemacht und haben uns die Seele aus dem Leib gesungen, bis wir heiser waren und haben das Kleingeld gezählt auf der Zugfahrt zurück.
0: War das mit Charlie und Herr Künstler? Oder?
2: Nee, das war Ideas We Forgot heißt das. Okay, peinliche Musikvideos auf YouTube noch. Aber es war eine sehr prägende Schule, weil du auch damit umgehen musstest, dass Leute sagen, warum so laut, betrunkene Menschen kommen, Leute aus Handygeschäften sagen, jetzt ist gut, dass du zum 35. Mal Wonderwall gespielt hast, bitte geh. Aber es gibt auch Leute, die sagen, ey, kannst du auf meine Hochzeit spielen nächste Woche?
0: Dann sagst du, ja, kann ich. Und dann eben kam der Song, den wir eben gehört haben, Kleiner Fingerschwur, den Millionen Menschen gestreamt haben. Ganz ehrlich, Flo, hast du ansatzweise geahnt, was es bedeutet, diesen Song zu schreiben?
2: Nee, das war einfach eine Liebeserklärung an meine jetzt Verlobte und sie freut sich den Ast, dass sie, dass der Song dann für sie geschrieben wurde, ist quasi so ein kleiner Hit wurde. Und als ich den veröffentlicht habe, hatte ich gerade mein Label verloren vorher. Mein erstes Label war dann bei Sony und dann war das vorbei. Da dachte ich, scheiße, was mache ich jetzt? Und habe ich jetzt vielleicht, habe ich das in den Sand gesetzt jetzt, aber dann war ich in London im Urlaub mit ihr und habe ich geguckt. Und ich habe die Zahlen angeguckt, wie viele Leute haben die gerade gehört? Und am nächsten Tag und am nächsten Tag und noch und also.
0: Genau, ich kann dir die Zahlen nur mal aktuell sagen. Mittlerweile hast du 110 Millionen Streams erreicht.
2: Ist verrückt.
0: Wahnsinn.
2: Ja, ist verrückt.
0: 110 Millionen.
2: Irgendwann habe ich so eine goldene Platte bekommen. Ich habe nie gedacht, dass bei mir, ich habe das immer bei Produzenten in den Studios gesehen, dass so Sachen hängen, weißt du? Richtig crazy. Und jetzt habe ich zu Hause aufs Hängen. Surreal ist fuck. Darf ich das sagen im Radio?
0: Ja, definitiv. Bei 110 Millionen darf man dieses Wort definitiv sagen. Social Media war aber für dich natürlich auch ein absoluter Glücksfall.
2: Ja, ich habe es gerne gemacht. Bei TikTok musste ich mich ein bisschen anfreunden, aber ich schneide halt super gerne Videos und ich gucke super gerne Filme und ich habe einfach für mich meine Art von Social Media entdeckt und leg meine Musik gern hinter Situationsbildern und bin auch gern selbst vor der Kamera und schneide einfach gerne. Und ich glaube, wenn dir das Spaß macht, dann machst du es auch gern und oft. Und ich glaube, das musst du auch, wenn du Musik machst, irgendwie machen.
0: Und dann, Florian, kam eben dein Debütalbum Gegengewicht.
2: Ja, was auch verrückt war.
0: Also absolut.
2: Platz 11 für quasi Newcomer. Also ich weiß nicht, ob diese Zahlen, aber ich habe mich gefreut, dass so viele Leute das Album dann haben wollten oder gehört haben oder dass Leute dann, ich habe gehofft, kommen die zum Konzert dann oder nicht, aber wurde so.
0: Du, es wird wieder Zeit für Musik. Ich glaube auch, die Menschen da draußen am Radio wollen deine Musik jetzt hören. Welchen Titel spielen wir denn?
2: Ihr hört hier bei Radio Ramazzuri von mir, Florian Künstler, Wenn ich einmal Kinder habe.
0: Oh, alles klar, dann legen wir mal los.
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1: Florian Künstler heute bei uns in den Amazuri Studios. Wir frühstücken uns mit Ihnen in den Sonntag hinein und gleich nach 11:10:30 geht's natürlich weiter. Ja!

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12: So ist es. Und da sehen wir uns dann gleich ab 13 Uhr. Und übrigens, für die ersten 100 Gäste gibt es sogar ein Bayern los. Und vielleicht ist ja der ganz, ganz große Gewinn dabei. 10.30 Uhr haben wir es. Und wir blicken auf den Service um halb an diesem heutigen Sonntag und das Wetter dazu. Jetzt noch trüb, neblig, also der Sonntag zeigt sich aktuell von seiner kreislichen Seite. Spätestens dann ab dem Mittag löst es sich auf und dann kommen Sonne und Wolken. Mix bei 20 bis sogar 23 Grad. Kurzer Blick aufs Thermometer geworfen, in Weiden zur Stunde 13 Grad, genauso in Floss, in Hirschau haben wir 10 Grad. Dann haben wir so den Ausblick, morgen dann zum Montag erstmal auch hier viele Wolken, es kann sogar ein bisschen regnen. Es bleibt aber dann spätestens am Nachmittag trocken. Die Sonne zeigt sich auch bei bis zu 21 Grad.
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12: So, dann werfen wir noch einen Blick auf die Straßen. Hier ist der Ramazzuri-Verkehrsservice. Was haben wir? Wir haben nur eine Meldung und das ist die B22 Weiden Richtung Bayreuth zwischen der Abzweigung nach Dreißenfeld und Lehen. Hier sind Verkehrsbehinderungen nach einem Unfall. Und Vorsicht nochmals, der Hinweis hier ganz, ganz schlechte Sicht durch Nebel. Tun Sie bitte hier ganz besonders vorsichtig. Blitzer haben wir zur Stunde noch keinen, so soll es auch bleiben. Wenn es auch Sie was entdecken, Blitzer oder Stau, klingelt es kurz durch. Am besten eine Sprachnachricht per WhatsApp direkt zu mir hier ins Studio. Die Nummer, die gibt es jetzt aktuell im DAB Plus Radiofenster. Und jetzt noch schnell Musik von Celine Dion. Und dann gibt's wieder Florian Künstler auf die Ohrwahl.

0: Was für ein toller Sonntag. Ramazzuri mit dem Frühschoppen. Und natürlich mit all ihren Lieblingssongs. Hier Musik von Roy Garvey auf Ramazzuri.
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0: Und ich freue mich, dass Sie mit dabei sind, auch in dieser halben Stunde, der nächsten halben Stunde. Und bei uns zu Gast ist heute an diesem Sonntag Florian Künstler, Sänger und Songwriter. Und wir möchten natürlich auch über den Song Du bist nicht allein sprechen. Er ist auf Platz 3 der deutschen Albumcharts gestartet. Ein Name, der damals nicht bekannt war. Ganz ehrlich, Florian, der startet plötzlich auf Platz 3 durch. Das ist unbeschreiblich.
2: Ja, das ist ja auch so komisch, ne, dass ja. Du dann...
0: Wahnsinn.
2: Ich weiß, dass die so Jörg, mein Manager, sagen, ja, Platz 3, oh mein Gott. Und alle, auch die Label und Leute sind durchgedreht. Ich weiß nicht genau, was es bedeutet, aber ich freue mich einfach, wenn Leute sagen, ey, es bedeutet mir was und wann kommt neue Musik und wann kommt das Album. Und dann, ich habe so viel geschrieben, ich habe schon gefühlt wahrscheinlich, ich habe Songs für 15 Alben schon fertig. Mhm. Aber Platz 3 ist natürlich ist crazy. Da waren Leute hinter mir, wo ich dachte, hä, die sind Stars. Ich fühle mich jetzt nicht als Star. Aber es ist natürlich ein ganz kleiner Ritterschlag gewesen, mit einem Dolch eher statt einem Schwert.
0: Ja. Verrate uns, wie schreibst du denn deine Songs? Also wie entsteht so die erste Zeile? Gibt es da eine Geschichte immer dazu? Oder?
2: Also, ja, Songwriting, ich muss immer, wenn mich was berührt, wenn es ein Nebensatz manchmal ist in einem Gespräch oder halt ein wirkliches Thema, wenn ich jemanden verloren habe oder wenn ich irgendwie merke, dass ich meinem früheren Ich mal verzeihen muss, vielleicht ein bisschen Therapie mache. Wenn mich was berührt, dann muss ich darüber schreiben und ich kann nicht irgendwie das planen, sondern es kickt manchmal mitten im Leben. Ich fahre auf der Autobahn rechts ran und mache das Handy an und rede alles rein, was mir zu dem Thema einfällt und dann kommt daraus ein Text und ein Song. Und es muss von mir kommen. Ich gehe, wenn ich in eine Session gehe, immer mit dem Text rein. Und manchmal ist auch eine Melodie, die ich einsumme, aber eigentlich ist immer der Text zuerst.
0: Da muss ich nochmal nachhaken, denn dieser Text erzählt ja von Zweifel, Verlust, Liebe, Hoffnung, Verletzlichkeit. Also das sind ja alles Themen, die wir Männer ungern aussprechen. Also,
2: ja, und ich merke, dass zum Beispiel nach Hilfe zu fragen so ein Männerproblem ist, weil wir immer denken, dass wir dann schwach wirken. Und ich hatte eine Zeit lang richtig schlimme Panikattacken, als die Corona-Zeit war, weil auf einmal Stille war. Und Stille und ich, aus dem Rettungsdienst kamen Sachen hoch, aus meiner Vergangenheit, aus Sachen, die ich noch klären musste. Und wenn Stille ist, kommen die Dämonen und sagen, hey, wir sind da. Und die kommen nicht einzeln, sondern alle auf einmal. Und ich habe mich dann irgendwann doch darüber entschieden, darüber zu sprechen, über Panik, über Angstzustände, über Schiss haben zu sterben, über schlimme Gedanken und auch über so einen Podcast von der Laura Marlina Seiler zum Beispiel, wo es Millionen hören. Und ich habe ganz viel Zuschrift auch von ganz vielen Männern gesagt, danke, dass du darüber sprichst, weil ich einfach wichtig finde, dass dieses kein Tabuthema mehr ist. Deswegen liebe ich auch den Song Tausende mehr, ist einer meiner Favorites.
0: Wir wollen aber natürlich auch über dein neues Album sprechen, Alles nur geliehen. Da gibt es ganz, ganz viele neue Titel. Ist es anders als das vorletzte Album? Unterscheiden sich die?
2: Auf jeden Fall ist es ein bisschen, es wird immer erwachsener. Und ich traue mich auch mehr, musikalisch traue ich mich mehr und vor allen Dingen auch Themenbereiche, wo man merkt, okay, das beschäftigt jetzt einen wirklich, die Kinder werden älter und so schnell groß und man will sie eigentlich noch behalten, die kleinen Momente und das Weihnachten noch ich glaube, unser Leben ist halt so, wir werden geboren und werden irgendwann gehen und auf dem Weg machen wir ganz viele Erfahrungen, schlechte und gute, und ich glaube, so wächst auch ein Album. Ich glaube, man kann nicht immer sagen, ja, ich schreibe jetzt 8 Alben über Liebe, sondern ich will auch, dass auch mal schwierige Themen, die uns trotzdem hier angehen und die wir alle kennen, und wenn wir dann auf einem Konzert zusammen singen, siehst du in Augen, die das Thema kennen und sagen, ey, ich kenne es aus dem Blickwinkel und ich aus dem. Das ist das Schönste der Welt.
0: Das Schönste der Welt, greife ich auf, ist unter anderem auch ein persönlicher Song von dir, Wenn ich einmal Kinder habe. Geht es da um den Kinderwunsch? Oder?
2: Ja, da ich ja Pflegekind bin und eher schlechte Erfahrungen in meiner Kindheit gemacht habe mit Pflegefamilien auch, denke ich vielleicht, dass ich vielleicht kein guter Vater wäre. Und vielleicht bin ich ein schlechtes Vorbild, weil mein Papa nicht da war. Aber vielleicht gerade deswegen doch. So, also wir sind mit den Katzen überfordert, die wir schon haben. Aber ich glaube und hoffe, dass wir vielleicht nehme ich irgendwann ein Pflegekind auf.
0: Auch ein guter Hinweis, wir können ein bisschen aus dem Nähkästchen plaudern. In der Musikpause hast du mir gerade erzählt, eben, dass ihr Katzen habt und du hast auch eine Verlobte, du hast eine kleine Familie gegründet. Und wer hat hier das Sagen in dieser Familie?
2: Die Katzen. Also wenn die was wollen, kriegen die das. Und Die Tierarztkosten sind enorm, aber ich würde mein letztes Hemd geben für die beiden.
0: Okay, Florian, es wird wieder Zeit an diesem Sonntag für Musik. Welchen Titel darf ich denn jetzt auf die Schnelle raussuchen?
2: Ich würde sagen Weiße Haare.
0: Oh, mega. Weiße Haare. Jetzt hier auf Ramazzuri. Viel Spaß.
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1: Mit Jürgen Bayer, servus zusammen, und heute mit Singer und Songwriter, mit Florian Künstler. Florian, wir haben jetzt über Musik gesprochen, wir haben über Alben gesprochen, über Gefühle gesprochen. Und jetzt interessiert mich wirklich, Hand aufs Herz, was bringt eigentlich einen Florian Künstler auf die Palme?
2: Autofahren. Autofahren ist wirklich das. Also Leute fahren so komisch und schlimm, aber wahrscheinlich denkt das jeder von dem anderen Auto auch gegenüber. Und wie ich im Auto, werde ich wild. Wenn ich dann aussteige, dann alles cool, aber Autofahren, da darf kein Handy mitlaufen.
1: Jetzt haben wir dich wirklich heute an diesem Sonntag als einen sehr nachdenklichen, emotionalen Menschen erlebt. Bist du privat genauso, wie du heute hier bei mir im Studio bist?
2: Also ich bin reiselustig. Ich liebe einfach Euphorie. Ich liebe Menschen kennenlernen, Situationen, die ich noch nie war, reinstolpern. Aber ich würde schon sagen, ich bin schon am Wasser gebaut und mal kleine Gesten, die manchmal übersehen werden, und mal kleine Geschichten über normale Menschen in ihrem Leben und dass sie einen Platz finden. Und ja, ich bin emotional, aber nicht traurig. Ich glaube, das ist ein wichtiger Unterschied.
1: Du hast eben in der Musikpause erwähnt, einer deiner Lieblingssongs ist 1000 Raketen.
2: Also, oh ja, 1000 Raketen, ja, ist ja, natürlich. Ich hatte zum ersten Mal, als ich in diese neue Pflegefamilie gekommen bin, Großeltern, Oma, Opa. Oma hat die besten Röstkartoffeln gemacht der Welt. Opa hat ja immer diese Salos Lakritzbonbons in der Tasche. Und die haben mir ganz viel mitgegeben, ganz viel Werte. Und die sind jetzt oben. Und ich singe bei dem Song immer von den beiden. Und ich glaube, alle, die Großeltern haben, wissen genau, wie sich der Song anfühlt.
1: Ja, wenn du jetzt mal wieder wirklich mit der Gitarre in einer Fußgängerzone stehen würdest und niemand, aber wirklich niemand würde dich kennen, würdest du alles nochmals genau so machen?
2: Gute Frage. Also jetzt mit dem heutigen Wissen, ich würde eher viele Hochzeiten spielen oder Irish Pubs. Ich würde, glaube ich, viel mehr Irish Folk machen und ich würde wahrscheinlich auch nach Irland gehen.
1: Ja, ist leider anders gekommen. Du warst ja vor kurzem auch bei Giovanni Zarella.
2: Ja, da war ich jetzt das zweite Mal bei Giovanni. Da wirst du so lieb empfangen. Ich durfte den Song Groß geworden spielen und Fernsehen ist super spannend. Ich habe das bei 3 nach 9, verschiedene Fernsehformate, Riverboat, und das ist, Fernsehen ist irgendwie spannend. Aber ich bin aufgeregter bei Live-Gigs. Aber so Leute kennenzulernen, ich dachte, letzten Jahr Stars neben mir rum in so einer Talkrunde, weißt du, du denkst, gleich muss ich was sagen. Aber es war immer lieb und ganz, ganz toll. Und Giovanni, so ein Herzensmensch.
1: Absolut, Giovanni und auch sein Bruder Stefano waren schon auch bei mir hier bei uns bei Ramazzuri zu Gast, auch hier im Frühschoppen, jetzt da, wo du sitzt, und die beiden wirklich in Kombination absolut unschlagbar.
2: Ja, kann ich mir vorstellen, absolut, das Temperament.
1: Ja. Oh ja, und die Zeit, die neigt sich, ich guck mal auf die Uhr, 10:53, jetzt langsam ein Ende. Wir müssen noch aber dringend über die Tour im September sprechen, und die geht natürlich dann auch bald los. Aber auch die bayerischen Gigs müssen wir unbedingt nennen. München zum Beispiel, Tonhalle.
2: Ja. Tonhalle war ich noch nie. Wir waren in der Muffathalle schon und das war schon crazy, und Tonhalle ist, glaube ich, noch größer. Ich mache mir jetzt schon in die Hose, aber es wird schön.
1: Auf was dürfen wir uns freuen?
2: Ich glaube, auf einen ganz vollen Abend voller Umarmungen, mal fester, mal leichter. Viel zum Tanzen, aber auch viel zum Nachdenken und dahinschwelgen. Ich glaube, das ist ein bisschen Bruce Springsteen in Deutsch, aber mit wichtigen Themen, hoffentlich.
1: Und einen Song, der passt noch rein in diese Stunde. Welchen Song wollen wir denn heute noch spielen?
2: Dann würde ich gerne Tausende mehr, weil das ist die Message, die kein Tabuthema sein soll.
1: Bevor es losgeht, ganz kurz noch, Social Media, ganz, ganz wichtig. Du hast mit Sicherheit ganz, ganz viele neue Fans heute bekommen. Social Media gibt es natürlich, gell?
2: Instagram, TikTok, ich bin eigentlich überall zu finden. Einfach Florian Künstler, ja, das ist der Name, leider. Da findet mich überall.
1: Florian Künstler, und du machst alles selbst?
2: Ich antworte immer selbst.
1: Wow.
2: Ganz oft schreibe auch welche. Liebes Team von Florian Künstler, aber ich bin das einzige Team.
1: Du bist das Team. Mensch, es war einfach wirklich mega, mit dir heute zu plaudern über Gott und die Welt und auch die Gespräche zwischen den Musikpausen. Ich sage herzlichen Dank wirklich für dieses ganz, ganz tolle Interview und freue mich auf ein Wiedersehen. Sag alles, alles Gute, weiterhin viel Erfolg bei deiner Tour quer durch Bayern und vor allem auch auf den Gig in München. Freue mich sehr.
2: Vielen Dank, hat sehr viel Spaß gemacht.
1: Danke dir. Und jetzt Florian Künstler nochmal auf Ramazzuri mit Tausende mehr. Hey,
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0: Tausende mehr. Florian Künstler, Tausende mehr, hier bei uns auf Ramazzuri. Folgen Sie ihm gerne. Ein absoluter toller Typ und vor allem auch wirklich ein Hochzeitsmusiker vom Feinsten.
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12: Ich bin Katharina Rappel. Guten Morgen. Die IT-Probleme bei der Bundesagentur für Arbeit sind behoben. Seit dem Abend sind die Online-Services wieder erreichbar, sagt die Behörde. Ein Hackerangriff war es demnach nicht. Die Störung hatte dafür gesorgt, dass zum Beispiel die Arbeitslosenmeldungen vorübergehend nicht funktioniert haben. Und die Agentur für Arbeit sagt jetzt, es soll keine Nachteile geben, wenn jemand Meldungen wegen der Störung nicht machen konnte. Der Hochsommer ist vorbei, die Trockenheit aber nicht. Bundesumweltminister Schneider fordert deshalb ein Umdenken beim Umgang mit Wasser. Die Zeiten, in denen wir uns über Wasser keine Gedanken machen mussten, sind endgültig vorbei, sagte er dem Kölner Stadtanzeiger. Diana Kramer berichtet.
13: Wenn die Gebirge mit ihren Gletschern als Wasserlieferanten ausfallen, müssten Moore wieder bewässert werden, Flüsse mehr Raum bekommen und Wälder zu Mischwäldern umgebaut werden. Schneider rät den Ländern, dafür Gelder aus dem 100 Milliarden Euro Sondervermögen für Infrastruktur zu nutzen.
12: Die in der schwarz-roten Koalition umstrittene Rentenreform muss bis zum Jahresende beschlossen sein. Das fordert zumindest CDU-Wirtschaftsministerin Katharina Reiche. SPD-Arbeitsministerin Bärbel Baas soll den Gesetzentwurf zügig vorlegen, sagte sie der Bild am Sonntag.
14: Es herrscht schon länger Unmut in der Union über Bärbel Baas, denn die lässt sich auffällig, ja provokativ, viel Zeit mit ihrem Gesetzentwurf zur geplanten Rentenreform. Reiche sagt, Baas muss die Koalitionsbeschlüsse umsetzen, denn sie habe sie schließlich aktiv mitverhandelt. Heißt, die Vorschläge der Rentenkommission sollen 1:1 umgesetzt werden. Aber die SPD tut sich schwer mit einem Kernstück dieser Vorschläge. Sie will, anders als die Experten, am vorzeitigen Renteneintritt ohne Abschläge nach 45 Beitragsjahren festhalten. Uli Reitinger, Berlin.
15: Diesel ist teuer. Da hat sich offenbar jemand eine Alternative überlegt. Unbekannte haben an der B85 bei Greit rund 240 Liter Diesel aus einem abgestellten Bagger abgezapft. Dafür brachen sie das Tankschloss auf. Die Tat ereignete sich zwischen Donnerstagabend und Freitagmorgen. Der Schaden liegt bei rund 600 Euro. Die Polizei ermittelt. Das waren die Nachrichten. Und jetzt was Wetter mit. Und jetzt exposen wir mal was mit dem Geburtstag.
16: Hi, komm, hey.
17: Ja, happy birthday.
0: Dankeschön. Es war anders ausgemacht.
17: Ach ja,
0: mein. Ja, Mann, hey.
17: Du mit deinen 37 Jährchen, du.
0: Danke dir. Ja, das Geburtstagswetter heute in der Oberpfalz. Trüb, grau, Wolken verhangen und die Sonne, sie kommt erst am Nachmittag durch. Und dann gibt es aber einen Mix aus Sonne und Wolken bei Temperaturen um die 20 bis 23 Grad. Und aktuell gemessen in Amberg 10 Grad, Rengspurg meldet 14 Grad und in Konnersreuth haben wir 12 Grad. Wie geht's denn weiter mit dem Wetter heute an diesem Sonntag? Morgen dann zum Montag anfangs viele Wolken, ein paar einzelne Schauer sind möglich. Es kann aber auch dann später trocken werden und das wird es auch. Spätestens am Nachmittag kommt nämlich die Sonne durch bei 18 bis 21 Grad.
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0: Und hier ist der Ramazuri-Verkehrsservice. Ein Blick auf die Straßen, auf denen Sie gerade unterwegs sind. Dann werfen wir einen Blick auf die B22. Weiden Richtung Bayreuth zwischen Dreißenfeld und Lehen. Hier haben wir Verkehrsbehinderungen nach einem Unfall. Blitzer haben wir zur Stunde noch keinen. Wenn es was gibt, ein Blitzer oder ein Stau, klingeln Sie doch gerne auch durch. Am besten eine Sprachnachricht, eine WhatsApp-Sprachnachricht. Alle Kontakte wie gewohnt auch auf ramazuri.de. Sadala, Menschenskind, was für ein toller Mensch. Florian Künstler heute bei uns in den Ramazuri-Studios und Songs wie eben Weiße Haare. Ja, die bleiben einfach nur sitzen. Aber jetzt geht's weiter mit cooler Musik. Jetzt hier bei uns ein flotter Dreier. Drei Songs am Stück. Ach ja, ich bin Jürgen Mayer.

Die Bee Gees auf Ramazzuri, Win Again. Um 10:45 oder 11:15 oder 11:45, je nachdem, wie Sie es brauchen. 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

5 Grammys hat sie eingesandt und sie war die erste Künstlerin, die 3 aufeinanderfolgende Doppelalben an der Spitze der US-Charts hatte. Donna Summer hier bei uns auf Ramazzurri an diesem Sonntag, 11.26 Uhr, gleich geht's so weiter. Gleich Wonderwall, Just More. Dann ein bisschen was für die Seele und fürs Herz.

0: zum Durchschnaufen alle fünf gerade sein. Und wenn wir das hinter uns haben, dann geben wir nochmal Gas. Natürlich mit Madness und Our House. Alle Songs, Gleicherschaften in voller Länge, ungekürzt und gleich natürlich auch der Service um halb gleich im Blicker auf Wetter, Verkehr und den Service.
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0: Wuff, wuff. 11.30 Uhr haben wir es gleich. Gleich halb zwölf und dann natürlich der Blick auf das Wetter. Und da ist jetzt noch ziemlich viel Nebel in der Luft, aber es bleibt hochnebelig trüb und Wolken verhangen. Spätestens dann am Nachmittag löst sich das Ganze langsam, aber sicher auf. Und dann kommt sogar die Sonne durch und dann gibt es einen Mix aus Sonne und Wolken und Temperaturen um die 20 bis 23 Grad. Das zeigt auch jetzt das Thermometer in Schwarzenfeld 14 Grad, in Bernricht 12 Grad und noch ein bisschen frischer ist es in Roth im Fränkischen bei 11 Grad. Der Ramazzuri Ausblick morgen. Dann zum Montag hin, anfangs auch hier viele Wolken, einzelne Schauer sind möglich. Es bleibt aber dann im Tagesverlauf trocken. Es löst sich der Nebel auch auf und dann kommt sogar am Nachmittag die Sonne durch bei 18 bis 21 Grad.
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0: So, dann blicken wir noch sehr, sehr gerne auf die Straßen, damit sie auch sicher ans Ziel kommen. Und dann machen wir einen Quickie. Ich habe keine Meldungen, auch keine Blitzer, nix los. Kommen Sie gut durch.

0: Suri. Am Sonntag, kurz vor 11:45, heißt natürlich auch Mahlzeit, guten Appetit und vielleicht geht's Ihnen genauso wie mir. Im Herbst bekommt meine Küche ja immer ein zusätzliches Gadget. Der Topf mit einer leckeren Suppe, der gefüllt auf dem Herd steht. Ja, Herbstzeit ist für mich auch ein bisschen Suppenzeit, ob es eine Grießnockerlsuppe oder eine Kürbiscremesuppe oder eine Leberknädelsuppe. Ja, der schmeckt einfach, der Herbst. Was ist so Ihr Lieblingsgericht zum Herbst?
1: Oh, da gibt's viel. Ente vielleicht mit Knödel und Blaukraut.
2: Ich glaube, der Federweiße kommt gut als Getränk und irgendwas mit Kürbis.
3: Kürbiskernsuppe. Das ist so das Lieblingsessen eigentlich. Und Eintöpfe. Schnitzel.
1: Meistens Kaspresknödel, so heißt es auf Bayerisch. Oder vielleicht mal Schwammerlsuppe.
4: Aber ansonsten Herbstessen, zum Beispiel eine Leibspeise ist Wirsingkraut.
5: Und vom Kaffee auf Tee langsam umsteigen.
0: Oder einfach jetzt eine leckere, und das ist mein Lieblingsgericht, Spaghetti Bolognese. Oh,

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So, gleich 12 Uhr. Und nachdem es Katharina Rappel schon rausgepustet hat, ja, ich habe heute Geburtstag und da darf man sich einmal selber was wünschen. Mein Geburtstagsgeschenk ist gleich, dass ich meinen Lieblingssong hier auf Ramazzuri spiele. Und vielleicht gefällt er Ihnen auch, denn der klingt so.

0: Okay, ich lasse jetzt mal die Hose runter. Das ist DJ Funk Deluxe und den Song, den gibt's gleich für mich als Geschenk. Gleich nach den Nachrichten aus Deutschland, Bayern und der ganzen Welt. Gleich mit Katharina Rappel.
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9: Ich bin Katharina Rappel. Grüß Gott. Bundeskanzler Merz ist in der Ukraine, um dem Land weitere konkrete Hilfen für den Abwehrkampf gegen Russland zuzusagen. Begleitet wird er von Wirtschaftsministerin Reiche und 10 Unternehmern aus den Bereichen Rüstung und Energie. Ulf Mauder berichtet.
10: Es ist die bisher wohl gefährlichste Reise eines deutschen Kanzlers nach Kiew. Das russische Außenministerium warnte kurz vor der Reise die Europäer vor Aufenthalten in der Ukraine. Kanzler Merz machte deutlich, dass er sich davon nicht einschüchtern lasse. Sein Besuch gilt auch als Kampfansage an Russland.
9: Bei einem Brand auf einem großen Campingplatz in der Gemeinde Peschiera am Gardasee sind mehr als 20 Menschen verletzt worden. Einer davon soll Berichten zufolge in kritischem Zustand sein. 7 trugen mittelschwere Verletzungen davon. Der Brand ist inzwischen unter Kontrolle, die Ursache aber noch unklar. Der Gardasee gehört zu den beliebtesten Urlaubszielen Italiens und ist auch bei Touristen aus Deutschland sehr beliebt. Bundestrainer Jürgen Klopp hat mit Griechenland noch eine Fußballrechnung offen. Das 0:1 von Augsburg tut noch weh. Aber nach dem Sieg gegen Serbien bietet sich heute die Möglichkeit zur schnellen Revanche. Das Rückspiel in Thessaloniki steht an.
11: Es ist das England-Trauma vor 2 Jahren, das wie ein Gespenst durch Thessaloniki geistert. Damals schockte Griechenland die Fußballwelt mit einem Sieg in London, nur um im Rückspiel zu Hause mit 0:3 unterzugehen. Die Parallelen zu heute sind verblüffend. Wieder gab es einen historischen Auswärtssieg, wieder folgt das Heimspiel gegen einen Fußballgiganten. Die Euphorie heute ist riesig, aber die Angst vor der Revanche eben auch. Takis Athen.
9: In Schwandorf ist ein Streit um eine Verwarnung eskaliert. Ein 41-Jähriger soll einen Beschäftigten der Verkehrsüberwachung zunächst angeschrien, geschubst und anschließend mehrfach mit der Faust gegen die Brust geschlagen haben. Rund 15 Minuten später soll der Mann in einem Drogeriemarkt einen Dufttester gestohlen und die Diebstahlsicherung entfernt haben. Eine Verkäuferin hielt ihn bis zum Eintreffen der Polizei fest. Dabei stellte sich heraus, gegen den 41-Jährigen lag bereits ein Haftbefehl vor. Er wurde in die JVA Amberg gebracht. Das waren die Nachrichten und jetzt das Wetter mit Jürgen Mayer.
0: Dankeschön. Ja, das Wetter neblig trüb, immer noch Wolken verhangen. Leider Gottes löst sich's eher schwer auf, aber es löst sich auf, der Hochnebel. Und dann kommt am Nachmittag die Sonne durch und es wird ein bisschen wolkig bei 20 bis 23 Grad. Kurzer Blick aufs Thermometer geworfen. In Nasnitz zum Beispiel 17 Grad schon. Schlammersdorf meldet 16 Grad und in Neuricht haben wir 15 Grad. Wie geht's weiter? Morgen dann, Montag, ab geht's. Neue Woche, viele Wolken. Erst aber mal Schauer in den Morgenstunden. Dann wird's trocken werden am Nachmittag. Der Sonne kommt auch durch bei 18 bis 21 Grad und der Dienstag wird genauso.
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0: So, und hier ist der Ramazzuri Verkehrsservice. Wir wollen ja, dass Sie sicher ans Ziel kommen. Und das tun wir jetzt mit der A9 Berlin Richtung Nürnberg. Denn hier aufgepasst, zwischen Marktschorgast und Bad Benneck-Himmelkrone Unfall auf dem Standstreifen. Hier wird's gefährlich, da müssen Sie ein bisschen Obacht geben. Ansonsten haben wir neue Blitzer bekommen und sie sind die ersten des Tages. Einmal auf der B85 von Sulzbach-Rosenberg oder in Richtung Sulzbach-Rosenberg, kurz nach dem Fischer, gibt es einen Unfall. Schmarrn, das ist eine Verkehrsmeldung. Was macht die hier? Und die B470, Parkstein Richtung Weiden, kurz nach der zweispurigen. Da ist ein Blitzer. Hier aufgepasst und nicht schneller als 100. Gibt es noch was Neues? Ein Blitzer oder ein Stau? Klingeln Sie durch. Informieren Sie uns. Alle Kontakte wie gewohnt auf ramazzuri.de. So, ab geht's. Mahlzeit, guten Appetit, lassen sich schmecken. Was gibt's denn Leckeres? Muss mal ganz kurz nachgucken, denn die Karin hat heute geschrieben. Ich bin ganz neidisch. Sie hat sich heute einen Hähnchenschenkel gegönnt und ich gönne mir heute, ich weiß noch nicht, irgendwas ganz Leckeres. Also egal, was Sie jetzt aufgetischt haben, lassen sich schmecken. Ich gönne mir jetzt meinen Lieblingssong des Jahres 2026 und der kommt von DJ Funk Deluxe.
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0: Also, jetzt mal das Radio ganz laut aufdrehen, dann schmecken Sie ein bisschen Sommerbrise in diesem Song.

0: coole Musik von Falco und sein Kommissar. Auf Ramazzotti, Viertel nach 12. Servus zusammen und natürlich wird es draußen auch kälter. Das merkt man heute ganz, ganz deutlich an den Temperaturen, vor allem schon in den Morgenstunden. Da muss man sich jacke und natürlich auch dick einpacken. Und kaum wird es draußen kälter, wird es rumherum auch schon wieder geschnieft und auch gehustet. Erkältungsviren haben im Herbst ein ganz, ganz leichtes Spiel und viele wollen ihr Immunsystem deshalb ganz besonders unterstützen. Da stellt sich immer die Frage, wie macht es der ein oder andere? Zum Beispiel auch, wie ich, mit Nahrungsergänzung. Aber hilft das wirklich? Benutzen Sie welche?
1: Omega-3 ist richtig gut.
2: Echt?
1: Und Vitamin D.
2: Basenmittel, aber nichts irgendwie in Richtung Kreatin oder sowas.
3: Magnesium, aber das nehme ich auch im Sommer nach dem Sport.
4: Fischöl, Kapseln und Vitamin D.
5: Also ich spüre es auf jeden Fall, dass ich so ein bisschen unzufriedener werde. Auch einfach, weil man so wenig draußen ist. Aber so irgendwelche Nahrungsergänzungsmittel gar nicht.
6: Eigentlich probiere ich viel, meine Sachen zu ergänzen durch Nahrung. Also irgendwie Nüsse, Chiasamen.
7: Vitamin C-Kapseln, Vitamin B12-Kapseln und Eisen.
0: Oh, eine ganze Palette an Vitaminen, aber auch ein Vitamin ist da einfach gute Musik. Und die Musik kommt jetzt von Robbie Williams. Ja, Robbie Williams auf Ramazzotti. Ja.

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5: Und in einer halben Stunde geht's los. Für die ersten 100 Gäste übrigens wieder unser Bayern los. So, wir werfen einen Blick aufs Wetter und da gibt es heute immer wieder neblig trübes Wetter. Allerdings löst sich das bis zum Nachmittag auch überall auf und dann kommt sogar die Sonne durch und es wird warm bei 23 Grad. Kurzer Blick aufs Thermometer geworfen. In Furt im Wald 16 Grad, in Mimbach 15 Grad und in Neustadt an der Waldnab auch hier 17 Grad. Wir haben uns für den Ausblick. Morgen dann zum Montag, die neue Woche beginnt auch wolkig, auch ein bisschen verregnet. Später bleibt es aber und wird es dann trocken und die Sonne kommt durch bei 21 Grad.
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5: Ein Grüß Gott, ein Servus und natürlich auch ein Mahlzeit auf die Straßen. Kommen Sie gut und kommen Sie vor allem sicher ans Ziel. Folgende Meldungen habe ich für Sie. Einmal die A9 Berlin Richtung Nürnberg zwischen Markt Schorgast und Bad Berneck-Himmelkronen. Unfall auf dem Standstreifen. Hier bitte Vorsicht. Die A93 Weiden Richtung Hof zwischen Selb-Nord und Schönwald. Auch hier Unfall im Baustellenbereich. Die Autobahn ist hier gesperrt. Es wird umgeleitet und wir empfehlen ab der U101. Und die B85 in Fahrtrichtung Sulzbach-Rosenberg, hier kurz nach dem Fischer. Auch hier hat es einen Unfall gegeben. Blitzer haben wir einen für Sie. Fuß vom Gas auf der B470 und zwar Parkstein Richtung Weiden auf Höhe der Zweispurigen. Da nicht schneller als 100. Und gibt's was Neues, ein Blitzer oder ein Stau, klingen Sie durch, informieren Sie uns. Alle Kontakte wie gewohnt unter ramazzuri.de.

Bei so einer Musik, bei einfach guter Musik, fühlt man sich auch doch ein klein wenig jünger. Und das war's auch jetzt mit dem Frühshoppen. Gleich gibt's die Nachrichten um 13 Uhr aus Deutschland, Bayern und der ganzen Welt mit Katharina Rappel. Ich mache mich jetzt vom Acker. Es geht zum 13. Oberpfälzer Hundebadetag in Schätzlerbad. Am Nachmittag hier auf unseren Wellen begleitet sie Otto Hammer. In diesem Sinne, für Gott, Servus.

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10: Ich bin Katharina Rappel. Grüß Gott. Es ist der letzte Tag auf dem Münchner Oktoberfest. Am Vormittag hat es einen schweren Unfall an einem Fahrgeschäft gegeben. Ein Mitarbeiter ist dabei schwer verletzt worden. Julia Wasilkow weiß mehr.
11: Der Unfall passierte am Vormittag gegen 10.15 Uhr an der Schiffsschaukel auf der Eudenwiesen. Das ist ein Bereich, wo historische Fahrgeschäfte auf dem Gelände stehen. Rettungskräfte mussten den 47-jährigen Mitarbeiter noch vor Ort reanimieren. Anschließend kam er ins Krankenhaus. Er wurde schwer am Kopf verletzt.
10: Elektroautos können in Deutschland an immer mehr öffentlichen Ladepunkten Strom tanken. Nach Zahlen der Bundesnetzagentur gab es Anfang September gut 209.000 öffentliche Ladepunkte, 24% mehr als im Juli letzten Jahres. Ein Energieunternehmen hat die Zahlen ausgewertet und sagt, Metropolen werden dicht versorgt, in kleinen Städten und ländlichen Regionen gibt es noch Nachholbedarf. Bundeskanzler Merz ist am Morgen zu einem Solidaritätsbesuch in der Ukraine eingetroffen, um dem Land weitere Hilfe für den Abwehrkampf gegen Russland zuzusagen. Er appellierte an Kreml-Chef Putin, den Krieg zu beenden. Man sei zu Gesprächen bereit.
12: Aber diese barbarischen Angriffe auf die Zivilbevölkerung der Ukraine müssen aufhören. Das sind tägliche Kriegsverbrechen, die hier verübt werden.
10: Seit der Ankunft des Kanzlers in Kiew gab es dort mehrfach Drohnenalarm. Bei Mimbach im Kreis Amberg-Sulzbach ist ein Motorradfahrer mit einem Reh zusammengestoßen und schwer verletzt worden. Mehrere Rehe hatten die Fahrbahn überquert. Dabei kollidierte der Motorradfahrer mit einem der Tiere und stürzte. Der Mann wurde ins Klinikum Amberg gebracht. Am Motorrad entstand wirtschaftlicher Totalschaden. Die Feuerwehren der Gemeinden Hahnbach waren mit rund 30 Einsatzkräften vor Ort. Das waren die Nachrichten. Und jetzt das Wetter mit Otto Hammer.
13: Ja, am Nachmittag bekommen wir einen Mix aus Sonne und lockeren Wolken, wo sich der Nebel auflöst natürlich. Die Höchstwerte erreichen 19 bis 22 Grad. Gemessen haben wir in Muggendal, Weiden und Bernrecht 17 Grad und sonnig, leicht bewölkt. Der Ramazzuri-Ausblick: Von morgen bis Mittwoch bekommen wir ruhiges Herbstwetter mit Frühnebel und längeren sonnigen Abschnitten. Am Donnerstag kommt sie dann, die Kaltfront mit Regen und einem Temperatursturz.
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13: Der Ramazzuri Verkehrsservice meldet: A6 Nürnberg Richtung Pilsen zwischen Nappburg West und Kreuz Oberpfälzerwald liegt ein Holzteil auf der Fahrbahn. A9 Berlin Richtung Nürnberg zwischen Markt Schorgast und Dreieck Bayreuth-Kulmbach 5 Kilometer stockender Verkehr. Die A93 Weiden Richtung Hof ist zwischen Selb, Nord und Schönwald nach einem Unfall im Baustellenbereich gesperrt. Es gibt eine Umleitung über die U101, aktuell 3 Kilometer Stau ab Höchstädt. 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B470 Parkstein Richtung Weiden, kurz nach der zweispurigen Beidseits wird geblitzt. Und wenn Sie auch noch einen haben für uns, Blitzerstau oder Behinderung, ganz egal, dann ran ans Telefon 0961 482 482 oder schreiben Sie uns eine kurze WhatsApp. Die Nummer finden Sie bei uns auf der Homepage unter ramazzuri.de. Servus in die Oberpfalz. Auf geht's in den Sonntagmittag auf Ramazzuri. Am Mikrofon begleitet Sie Otto Hammer. Hallo!

Servus in der Oberpfalz. Einfach gute Musik und auf unserer Musikwunschliste stand gerade eben die bayerische Landeshauptstadt im Fokus. Die Spider-Murphy-Gang hat uns mit ihrem Mega-Hit gezeigt, was im Münchner Telefonnetz so los ist, wenn man die 32168 wählt. Der Skandal im Sperrbezirk läuft bei uns natürlich absolut skandalfrei und bringt uns beim Abwasch oder im Auto immer so richtig in Schwung. Von Bayern geht's jetzt rüber nach Großbritannien zu einer Band, die sich damals nach einem britischen Formular für Arbeitslosengeld benannt hat. UB40, die Reggae-Pop-Legenden, haben sich Mitte der 80er Jahre zusammen mit Chrissy Hynde einen absoluten Klassiker aus dem Jahr 1965 geschnappt. Lehnen Sie sich also entspannt zurück. Hier ist der perfekte Soundtrack für Ihren Mittag. Da singt man einfach automatisch mit. Hier sind UB40 mit I Got You, Babe.

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5: Kurz nach 13:30 haben wir es bei uns hier im schönen Wochenende auf Ramazzuri. Ja, wenn sich der Nebel auflöst, bekommen wir heute Nachmittag einen Mix aus Wolken und Sonne bei 19 bis 22 Grad. Gemessen haben wir in Floss, Hirschau, Regensburg und Waldsassen überall 17 Grad und sonnig, leicht bewölkt. Der Ramazzuri-Ausblick: von morgen bis Mittwoch bekommen wir ruhiges Herbstwetter mit Frühnebel und längeren sonnigen Abschnitten. Am Donnerstag kommt sie dann. Die Kaltfront mit Regen und einem Temperatursturz.
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5: Der Ramazzuri-Verkehrsservice meldet: A6 Nürnberg Richtung Pilten zwischen Nappburg West und Kreuz Urpfälzer Wald liegt ein Holzteil auf der Fahrbahn. A9 Berlin Richtung Nürnberg zwischen Markt Schorgast und Dreieck Bayreuth-Kulmbach. 5 Kilometer stockender Verkehr. A93 Weiden Richtung Hof ist zwischen Selb West und Schönwald die Unfallstelle geräumt. Aktuell 3 Kilometer Stau ab Büchstedt. 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Ja, auf der B470 Parkstein Richtung Weiden, kurz nach der zweispurigen, beidseits wird da geblitzt. Wir wünschen weiterhin gute Fahrt.

ein absoluter Klassiker. Die erste Solo-Single von Phil Collins, In the Air Tonight, aus den 80ern bei uns hier auf Radio Ramazzuri. 13:43 Uhr, eine Herbst ist Erntezeit und heute wird beim Feuenberghammer in Furt im Wald aus Äpfeln flüssiges Gold gemacht. Beim Kirtersonntag und Apfelfest wird die historische Apfelpresse angeworfen und gezeigt, wie früher aus den Früchten vom Baum Saft gemacht wurde. Dazu gibt's alles rund um den Apfel und natürlich ein buntes Kirter-Programm. Und bei uns gibt's wieder Musik. Hier ist Somber mit 12 to 12.

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12: Ich bin Katharina Rappel. Grüß Gott. Bundeskanzler Merz ist in der Ukraine, um dem Land weitere konkrete Hilfe für den Abwehrkampf gegen Russland zuzusagen. Begleitet wird er von Wirtschaftsministerin Reiche und 10 Unternehmern aus den Bereichen Rüstung und Energie. Ulf Mauder berichtet.
13: Es ist die bisher wohl gefährlichste Reise eines deutschen Kanzlers nach Kiew. Das russische Außenministerium warnte kurz vor der Reise die Europäer vor Aufenthalten in der Ukraine. Kanzler Merz machte deutlich, dass er sich davon nicht einschüchtern lasse. Sein Besuch gilt auch als Kampfansage an Russland.
12: Bei einem Brand auf einem großen Campingplatz in der Gemeinde Peschiera am Gardasee sind mehr als 20 Menschen verletzt worden. Einer davon soll Berichten zufolge in kritischem Zustand sein. 7 trugen mittelschwere Verletzungen davon. Der Brand ist inzwischen unter Kontrolle, die Ursache aber derzeit noch unklar. Der Gardasee gehört zu den beliebtesten Urlaubszielen Italiens und ist auch bei Touristen aus Deutschland sehr beliebt. Bundestrainer Jürgen Klopp hat mit Griechenland noch eine Fußballrechnung offen. Das 0:1 von Augsburg tut noch weh. Aber nach dem Sieg gegen Serbien bietet sich heute die Möglichkeit zur schnellen Revanche. Das Rückspiel in Thessaloniki steht an.
14: Es ist das England-Trauma vor 2 Jahren, das wie ein Gespenst durch Thessaloniki geistert. Damals schockte Griechenland die Fußballwelt mit einem Sieg in London, nur um im Rückspiel zu Hause mit 0:3 unterzugehen. Die Parallelen zu heute sind verblüffend. Wieder gab es einen historischen Auswärtssieg, wieder folgt das Heimspiel gegen einen Fußballgiganten. Die Euphorie heute ist riesig, aber die Angst vor der Revanche eben auch. Takis Tsafos, Athen.
12: Die Blue Devils Weiden haben ihre Offensive verstärkt. Der 26-jährige Kanadier Maxim Golod wechselt nach 3 Jahren in Europa in die Oberpfalz und besetzt damit die 5. Importstelle im Kader. In Europa war der Linksschütze zuletzt in Ungarn aktiv. Dort kam er in 32 Hauptrundenspielen auf 16 Tore und 35 Vorlagen. Die Blue Devils erwarten von Golod vor allem offensive Impulse und eine wichtige Rolle im Powerplay. Das waren die Nachrichten und jetzt das Wetter mit Otto Hammer.
15: Ja, wenn sich der Nebel auflöst, bekommen wir heute Nachmittag einen Mix aus Wolken und Sonne bei 19 bis 22 Grad. Gemessen haben wir in Hasselhof und Neuricht 18 Grad, Rotenstadt meldet 19 Grad, überall scheint die Sonne. Der Ramazuri-Ausblick von morgen bis Mittwoch bekommen wir ruhiges Herbstwetter mit Frühnebel und längeren sonnigen Abschnitten. Ab Donnerstag kommt sie dann, die Kaltfront mit Regen und einem Temperatursturz.
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15: Der Ramazuri Verkehrsservice meldet A6 Nürnberg Richtung Pilten zwischen Naburg West und Kreuz Oberpfälzerwald ist das Holzteil auf der Fahrbahn beseitigt, dort wieder freie Fahrt. A9 Berlin Richtung Nürnberg zwischen Markt Schorgast und Dreieck Breireuth-Kulmbach 5 Kilometer stockender Verkehr. Der beste Blitzerservice für die Oberpfalz, den gibt's nur hier bei uns auf Ramazuri, denn die Blitzer, die hat sonst kein anderer Sender. B470 Parkstein Richtung Weiden, kurz nach der zweispurigen beidseits wird geblitzt und wenn Sie auch noch einen haben für uns, 0961 482 482 oder schreiben Sie uns eine kurze WhatsApp, die Nummer finden Sie bei uns auf der Homepage. Wir wünschen weiterhin gute Fahrt. Sind wir nun im Herbst angekommen? Ja, wie das Wetter in der kommenden Woche wird, das erfahren Sie gleich hier bei mir. Am Mikrofon ist für Sie Otto Hammer. Hallo!

0: In jedem Tanzkurs Pflicht. F.R. David mit Words war das bei uns hier am Sonntagnachmittag auf Ramazzuri. Wir sind im Oktober angekommen. Bis gestern war es noch wie im Spätsommer. Nun scheint uns der Herbst endgültig im Griff zu haben. Kommt das Spätherbst-Sommerwetter noch einmal zurück oder müssen wir uns auf den Herbst richtig einstellen mit Nässe und Kälte? Da fragen wir nach bei Kai Zorn aus unserer Wetterredaktion. Kai, was bringt uns denn die kommende Woche?
1: Eine Zweiteilung. Die erste Wochenhälfte ist auch noch spätsommerlich, vom Flair her Temperaturen von um und über 20 Grad an den Nachmittagen. Dazu scheint häufig die Sonne. In den frühen Vormittagsstunden gibt es Nebel, die Nächte sind recht frisch. Zur Wochenmitte, um Mittwoch, Donnerstag rum, nimmt das Schauer- und Gewitterrisiko vorübergehend zu und die Temperaturen gehen zurück auf so um die 15 Grad und wahrscheinlich wird es zum nächsten Wochenende dann wieder freundlicher, aber mit eher herbstlichem Flair, auch wieder mit kalten Nächten und Nebel. Und nach den Nebelauflösungen ist es recht sonnig und mild.
0: So richtig warm wird es also nicht mehr. Man merkt eben, der Herbst kommt Ende nächster Woche und dann hat er uns auch fest im Griff. Und bei uns gibt es jetzt Musik von James Bay, hier ist er mit Hold Back the River.

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0: 14.30 Uhr, halb drei haben wir es im schönen Wochenende auf Ramasuri. Heute ist es gar nicht mal so schlecht draußen. Nach Nebelauflösung wechseln sich Wolken und Sonne ab und auch die Werte sind mit 19 bis 23 Grad okay. Gemessen haben wir in Bayreuth, Nasnitz und Sagau 19 Grad. Überall scheint die Sonne. Der Ramasuri-Ausblick von morgen bis Mittwoch bekommen wir ruhiges Herbstwetter mit Frühnebel und längeren sonnigen Abschnitten. Am Donnerstag kommt sie dann, die Kaltfront, mit Regen und einem Temperatursturz.
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0: Der Ramasuri Verkehrsservice meldet A6 Nürnberg Richtung Pilsen zwischen Nabburg West und Kreuz Urfelzerwald ist das Holzkantteil auf der Fahrbahn beseitigt, dort wieder Freifahrt. A9 Berlin Richtung Nürnberg zwischen Markt Schurgers und Dreieck Bayreuth-Kulmbach immer noch 5 Kilometer stockender Verkehr. Der beste Blitzerservice für die Oberpfalz, den gibt's nur hier bei uns auf Ramasuri, denn die Blitzer, die hat sonst kein anderer Sender. B470 Parkstein Richtung Weiden, kurz nach der zweispurigen Beizeiz. Und wenn Sie auch noch einen haben für uns, 0961 482 482 und WhatsApp gibt's auch bei uns auf der Homepage. Wir wünschen weiterhin gute Fahrt.

Shakira und Burna Boy waren das mit Dai Dai bei uns hier auf Ramazuri 14 und 42. Heute ist in Dietfurz Zeit zum Schöstöbern. Beim Herbstmarkt in der Altstadt gibt es jede Menge zu entdecken. Von regionalem Handwerk bis zu verschiedenen Marktständen. Dazu können Sie gemütlich beim verkaufsoffenen Sonntag auch durch die Geschäfte bummeln. Und bei uns gibt es jetzt wieder Musik. Hier sind Eurythmics mit einer Nummer aus den 80ern. Miracle of Love.

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11: Ich bin Oliver Urbanke. Es ist der letzte Tag heute vom größten Volksfest der Welt, dem Münchner Oktoberfest. Am Mittag hat die Stadt München eine Rekordbilanz gezogen. 7,4 Millionen Menschen waren in diesem Jahr auf der Wiesn. So viele wie noch nie. Julia Wasikow berichtet.
12: Der bisherige Besucherrekord von 2023 ist geknackt. Damals kamen 7,2 Millionen Menschen, diesmal waren es 200.000 mehr. Getrunken wurden 6,7 Millionen Maß Bier und auch beim Essen legten die Wiesnwirte zu.
11: Seit Freitag hatte es bei der Bundesagentur für Arbeit IT-Probleme gegeben. Seit gestern Abend funktioniert alles wieder. Wer wegen der Probleme eine Meldung nicht machen konnte, soll dadurch keine Nachteile haben, hat die Behörde jetzt mitgeteilt. Die Störung hatte dafür gesorgt, dass Arbeitslosmeldungen und andere Online-Dienste vorübergehend nicht funktioniert haben. Bei manchen Meldungen müssen Fristen eingehalten werden. Ein Hackerangriff war es nicht, heißt es von der Behörde. Bei einem Brand auf einem großen Campingplatz in der Gemeinde Peschiera am Gardasee sind mehr als 20 Menschen verletzt worden. Einer davon soll Berichten zufolge in kritischem Zustand sein. 7 Menschen trugen mittelschwere Verletzungen davon. Der Brand ist inzwischen unter Kontrolle, die Ursache aber noch unklar. Der Gardasee gehört zu den beliebtesten Urlaubszielen Italiens und ist auch bei Touristen aus Deutschland sehr beliebt. In Sachen Pünktlichkeit wird sich bei der Bahn so schnell erstmal nichts ändern. Das Schienennetz sei über viele Jahre vernachlässigt worden, hat Bahnchefin Palla der Bild am Sonntag gesagt. Man könne das System nur Stück für Stück erneuern und nicht in ein oder zwei Jahren aufholen, was lange Jahre versäumt wurde. Ihre Prognose: Die Sanierung des Schienennetzes wird mindestens 10 Jahre dauern. gibt es heute Abend die Revanche in der Nations League. Trifft die deutsche Fußballnationalmannschaft mit Trainer Jürgen Klopp heute Abend in Thessaloniki auf Griechenland. In der Begegnung vergangene Woche konnten sich die Griechen mit 1:0 in Augsburg durchsetzen. Für heute Abend steht also Wiedergutmachung für die DFB 11 auf dem Programm. Auch weil es in der Nations League noch ums Weiterkommen geht.
13: Wir schauen aufs Wetter. Am Nachmittag bekommen wir einen Mix aus Sonne und lockeren Wolken. Die Höchstwerte erreichen 19 bis 22 Grad. Gemessen haben wir in Irchenried und Bamberg 18 Grad. Weidmelden dort 19 Grad. Überall scheint die Sonne. Der Ramasuche-Ausblick von morgen bis Mittwoch bekommen wir ruhiges Herbstwetter mit Frühnebel und längeren sonnigen Abschnitten. Am Donnerstag kommt sie dann, die Kaltfront mit Regen und einem Temperatursturz.
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13: Der Ramasuri-Verkehrsservice meldet A6 Nürnberg Richtung Pilsen zwischen Abburg West und Kreuz Oberpfälzer Walz. Nichts mehr los, dort wieder Freifahrt. A9 Berlin Richtung Nürnberg zwischen Markt Schorgast und Dreieck Bayreuth-Kulmbach. 5 Kilometer stockender Verkehr. Der beste Blitzerservice für die Oberpfalz, den gibt es nur hier bei uns auf Ramasuri, denn die Blitzer, die hat sonst kein anderer Sender. B470 Parkstein Richtung Weiden, kurz nach der zweispurigen Beizeitz. Und auf der Reisinger Höhe wird geblitzt. Wenn Sie auch noch was haben für uns, Blitzer, Stau oder Behinderung, 0961 482482 oder schreiben Sie uns eine kurze WhatsApp. Die Nummer finden Sie bei uns auf der Homepage oder auf Ihrem DAB Plus Radio. Das schöne Wochenende auf Ramasuri. Am Mikrofon begleitet Sie weiterhin Otto Hammer. Einen schönen Sonntagnachmittag und wir haben mal überlegt, wie der Herbst schmeckt.

0: Tina Turner mit Two People bei uns hier am Sonntagnachmittag auf Gamasuri. Ja, im Herbst bekommt meine Küche ja immer ein zusätzliches Gadget. Der Topf mit einer leckeren Suppe, der gefüllt immer auf dem Herd steht. Herbstzeit ist für mich Suppenzeit. Wie schmeckt der Herbst für euch? Verratet mal ihr Lieblingsessen oder ihr Getränk.
1: Oh, da gibt's viel. Ente vielleicht mit Knödel und Blaukraut.
2: Ich glaube, der Federweiße kommt gut als Getränk und irgendwas mit Kürbis.
3: Kürbiskernsuppe. Das ist so das Lieblingsessen eigentlich. Und Eintöpfe. Schnitzel.
1: Meistens Kaspresknödel, so heißt es auf Bayerisch. Oder vielleicht mal Schwammerlsuppe.
4: Aber ansonsten Herbstessen, zum Beispiel eine Leibspeise ist Wirsingkraut.
5: Und vom Kaffee auf Tee langsam umsteigen.
0: Oder auf Pumpkin Spice Latte. Davon bekomme ich ja nie genug. Lasst es euch auf jeden Fall im Herbst schmecken. Und bei uns gibt es jetzt auch die richtige Musik. Hier ist Bruce Springsteen mit My Hometown.

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6: .30 Uhr, halb vier haben wir es im schönen Wochenende auf Ramazzuri. Wenn sich der Nebel auflöst, dann haben wir es heute Nachmittag richtig sonnig mit wenig Wolken bei 19 bis 22 Grad. Gemessen haben wir in Eberhardsbühl, Haselhof und Tröglersricht 19 Grad. Überall scheint die Sonne. Der Ramazzuri-Ausblick: von morgen bis Mittwoch bekommen wir ruhiges Herbstwetter mit Frühnebel und längeren sonnigen Abschnitten. Am Donnerstag kommt sie aber dann, die Kaltfront mit Regen und Temperatursturz.
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6: Der Ramazzuri Verkehrsservice meldet A9 Berlin Richtung Nürnberg.

Zwischen Markt Schorgast und Dreieck Bayreuth-Kulmbach, 5 Kilometer stockender Verkehr. Der beste Blitzerservice für die Oberpfalz, den gibt's nur hier bei uns auf Ramaswoid in die Blitzer, die hat sonst kein anderer Sender. B470 Parkstein Richtung Weiden, kurz nach der zweispurigen Beizeitz, und auf der Reisinger Höhe wird geblitzt. Haben Sie auch noch einen, dann 0961 482 482 oder schreiben Sie uns eine kurze WhatsApp, die Nummer finden Sie bei uns auf der Homepage oder auf Ihrem DRB Plus Radio. Wir wünschen weiterhin gute Fahrt.

Steve Winwood mit Higher Love, ein toller 80er bei uns hier. Einfach gute Musik auf Radio Ramazzuri. 15 und 43. Manche Tiere gehören einfach zur Oberpfalz. Zumindest früher im Freilandmuseum in Nappuch wird heute an alte Haustierrassen erinnert. Fuchsschafe, Edelziegen, Rinder, aber auch Kaninchen und Tauben stehen im Mittelpunkt. Seit 13 Uhr können Besucher Fragen stellen und mehr über Tiere erfahren. Und auch für die kleinen Besucher wird's tierisch. Sie können aus echter Wolle ihr eigenes Schaf basteln. Ist doch richtig toll. Also nichts wie hin ins Freilandmuseum in Nappuch. Heute den ganzen Nachmittag noch. Und bei uns gibt's jetzt Musik von Harry Styles. Hier ist er mit American Girls.

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8: Ich bin Oliver Urbanke. Bei der Pflege und in anderen Bereichen setzt die Bundesregierung im Rahmen ihrer Reformen auch auf Einsparungen. Gewerkschaften und Sozialverbände warnen vor weitreichenden Folgen. Diana Kramer berichtet.
9: DGB, die Gewerkschaften IG Metall und Verdi, Caritas, Diakonie und Sozialverbände sehen die geplanten Kürzungen beim Wohngeld, Kinderzuschlag oder Unterhaltsvorschuss mit großer Sorge, vor allem aber bei der Pflegereform. Durch die geplante Änderung bei den Pflegegraden würde Betroffenen der Zugang zu Leistungen erschwert oder gar verwehrt, heißt es. Die Deutsche Stiftung Patientenschutz wirft Gesundheitsminister Linnemann vor, die Pflegekommission mit Denkverboten zu belegen.
8: Die Deutsche Bahn will das Familienticket dauerhaft anbieten. Das kündigte Bahnchefin Paller der Bild am Sonntag an. Eine Hin- und Rückfahrt für eine Familie im ICE kostet demnach knapp 100 Euro. Die Bahn hatte das Angebot zunächst zeitweise für die Sommerferien eingeführt. Ab dem 1. November will man es dauerhaft ins Sortiment aufnehmen, weil das Angebot für einen deutlichen Zuwachs an Fahrgästen gesorgt hat. Bundeskanzler Merz hat sich trotz russischer Warnungen und eines Drohnenangriffs während seines Besuchs in Kiew unbeeindruckt gezeigt. Er sagte, die Reise mit einer großen Regierungs- und Wirtschaftsdelegation zeige, dass man sich nicht einschüchtern lasse. Während des Aufenthalts traf eine russische Drohne eine Brücke rund 5 Kilometer von Merz entfernt. Der Kanzler nahm nach eigenen Angaben 3 Drohnenalarme wahr, musste aber nicht in einen Schutzraum. Heftige Regenfälle und Gewitter haben auf der griechischen Insel Kreta Überschwemmungen ausgelöst und Schäden verursacht. Menschen steckten in ihren Autos fest, einige Touristen mussten evakuiert werden, wie Medien berichten. Die Zivilschutzbehörde rief die Bewohnerinnen und Bewohner mehrerer Ortschaften dazu auf, höher gelegene Gebiete aufzusuchen. Auf Rhodos war am Tag davor eine deutsche Touristin von einem Blitz getötet worden. Jonas Urbich vom FC Bayern steht auch gegen Griechenland heute Abend im Tor der deutschen Fußballnationalmannschaft. Bundestrainer Jürgen Klopp hat bestätigt, dass der 23-Jährige heute in Thessaloniki wieder spielen wird. Urbich soll Spielpraxis sammeln, weil er beim FC Bayern nur Ersatz hinter Manuel Neuer ist. Anstoß ist um 20.45 Uhr. Zu sehen ist das Spiel bei RTL.
10: Und wir schon aufs Wetter. Heute ist es sonnig und nur leicht bewölkt bei 19 bis 23 Grad. Am Abend und zu Beginn der Nacht überqueren uns dann kompakt die Wolken, aber es bleibt meist trocken. Früh morgens ist es nur noch leicht bewölkt. Dafür breiten sich bei 9 bis 6 Grad wieder Nebelfelder aus. Gemessen haben wir Grad in Lengenloh, Grabitz und Obersteinbach 19 Grad und sonnig. Der Ramazzuri-Ausblick: von morgen bis Mittwoch bekommen wir ruhiges Herbstwetter mit Frühnebel und längeren sonnigen Abschnitten. Aber am Donnerstag, da kommt sie dann, die Kaltfront mit Regen und einem Temperatursturz.
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10: Der Ramazzuri Verkehrsservice meldet A9 Halle Leipzig Richtung Nürnberg zwischen Trockau und Pieken. Jetzt haben wir einen defekten PKW, der Standstreifen ist blockiert. A9 Berlin Richtung Nürnberg zwischen Marktschorgast und Dreieck Bayreuth-Kulmbach 5 Kilometer stockender Verkehr. Der beste Blitzerservice für die Oberpfalz. Den gibt's nur hier bei uns auf Ramazzuri, denn die Blitzer, die hat sonst kein anderer Sender. B470 Parkstein Richtung Weiden, kurz nach der zweispurigen Beidseits. Auf der Reisinger Höhe wird geblitzt und Laubhof Richtung Amberg haben wir einen Laser, wenn Sie auch noch was haben für uns. Blitzerstaudebehinderung 0961 482 482 oder schreiben Sie uns eine kurze WhatsApp. Die Nummer finden Sie bei uns auf der Homepage oder auf Ihrem DAB Plus Radio. Geht heuer der Sommer direkt in den Winter über? Darüber sprechen wir gleich. Am Mikrofon ist für Sie Otto Hammer. Ich wünsche einen schönen Sonntagnachmittag.

0: Ein toller 80er bei uns hier auf Ramazzuri. Einfach gute Musik mit Your Brothers mit If I Was bei uns hier auf Ramazzuri. Ja, es war ein Bombensommer so vom Wetter her und auch der September ließ sich nicht lumpen. Aber bei uns geht ja dann meistens der Sommer direkt in den Winter über. Darum fragen wir mal nach bei unserem Kai Zorn, unserem Meteorologen. Kai, wird's wirklich so schlimm? Wie sieht's denn aus mit dem Schnee?
1: Der ist wahrscheinlich gar nicht so weit weg. Es mehren sich die Modellberechnungen, dass wir in der zweiten Oktoberdekade mal so richtig satten Tiefdruck bekommen mit Wind, Regen und in den Bergen bis 1000 Meter Höhe Schnee. Im Flachland wird es noch keinen Wintereinbruch geben und nachhaltig sicherlich nicht. Aber wer zum Beispiel viel unterwegs ist und durch und über die Alpen fahren muss, der sollte vielleicht langsam an Winterreifen denken. So sommerlich oder spätsommerlich, wie es bisher war, wird es nicht werden. Und auch die zweite Oktoberhälfte sieht eher ein bisschen rauer und kälter aus als das, was wir in der letzten Zeit gewohnt waren.
0: Also warten wir im Flachland noch ein bisschen mit den Winterreifen und hoffen, dass der Schnee noch nicht so schnell bei uns eintrudelt.

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6: Das 16:30 haben wir es. Ja, heute ist es gar nicht mal so schlecht draußen. Nach Nebelauflösung wechseln sich Wolken und Sonne ab und auch die Werte sind mit 19 bis 23 Grad ganz okay. Gemessen haben wir in Immenreuth, Wiesendorf und Raigering 19 Grad und sonnig. Der Ramazuri-Ausblick: von morgen bis Mittwoch bekommen wir ruhiges Herbstwetter mit Frühnebel und längeren sonnigen Abschnitten. Am Donnerstag kommt sie dann, die Kaltfront mit Regen und einem Temperatursturz.
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6: Der Ramazuri Verkehrsservice meldet: A9 Halle Leipzig Richtung Nürnberg zwischen Trockau und Pegnitz ist die Unfallstelle geräumt, dort wieder Freifahrt. A9 Berlin Richtung Nürnberg zwischen Markt Schorgers und Dreieck Bayreuth-Kulmbach 5 Kilometer stockender Verkehr. A93 Hof Richtung Weiden zwischen Markt Redwitz Süd und Pechbrunn, Gefahr durch Gegenstände auf der Fahrbahn, es ist eine Stoppstange. Bitte aufpassen dort. Auf der B470, da haben wir einen Unfall. Es wird über Grub umgeleitet. Danke an die Melanie fürs Melden. Der beste Blitzerservice für die Urpfalz, den gibt es nur hier bei uns auf Ramazuri, denn die Blitzer, die hat sonst kein anderer Sender. B470 Parkstein Richtung Weiden, kurz nach der zweispurigen Beidseits, wird geblitzt. Auf der Reisinger Höhe und Laubhof Richtung Amberg, da haben wir einen Laser. Wenn Sie auch noch was haben, Blitzerstaudebehinderung 0961 482 482 oder schreiben Sie uns eine kurze WhatsApp. Die Nummer finden Sie bei uns auf der Homepage oder auf Ihrem DAB+ Radio.

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Dermot Kennedy war das bei uns hier auf Ramasuri. 16:43 Uhr haben wir's. Ja, und bis zu den Nachrichten gibt's jetzt noch Musik von Terence Trent D'Arby, Nina, Paul Young und The Cornells haben wir auch noch. Mit ihrem Klassiker 74-75.

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5: Ich bin Oliver Urbanke. Die größte Wiesn jemals. Das Münchner Oktoberfest hat einen neuen Besucherrekord aufgestellt. 7,4 Millionen Menschen haben nach Angaben der Stadt in diesem Jahr das Münchner Oktoberfest besucht. Damit ist die Wiesn 2026 die bislang meistbesuchte in ihrer Geschichte, teilte die Stadt München mit. In der Europäischen Union sowie in Norwegen und der Schweiz sind in den ersten 9 Monaten dieses Jahres deutlich weniger Asylanträge gestellt worden. Gut 450.000 Anträge waren es laut Welt am Sonntag, rund ein Viertel weniger als im Vergleich zum Vorjahreszeitraum. Deutschland ist demnach nicht mehr Zielland Nummer 1, sondern liegt auf Platz 3 hinter Frankreich und Italien. Stromausfälle, zerstörte Häuser und eine Tote. Unwetter auf den griechischen Inseln Kreta und Rhodos haben Opfer gefordert und Schäden hinterlassen. Nachdem sich die Lage etwas beruhigt hat, haben die Behörden eine erste Bilanz gezogen. Takis Zaphos berichtet aus Athen.
6: Auf Kreta wurden weite Teile der Landwirtschaft zerstört, Straßen unterspült und Häuser beschädigt. Rund 22.000 Blitze wurden registriert. Auf Rhodos wurde eine 58-jährige deutsche Urlauberin von einem Blitz getroffen und getötet. Ihr Ehemann wurde leicht verletzt. Die heftigen Regenfälle sollen noch einige Stunden anhalten. Danach wird eine Wetterberuhigung mit Temperaturen um die 26 Grad erwartet.
5: Elektroautos können in Deutschland an immer mehr öffentlichen Ladepunkten Strom tanken. Nach Zahlen der Bundesnetzagentur gab es Anfang September gut 209.000 öffentliche Ladepunkte und damit gut ein Viertel mehr als im Juli letzten Jahres. Ein Energieunternehmen hat die Zahlen ausgewertet und sagt, Metropolen werden dicht versorgt. In kleinen Städten und ländlichen Regionen gibt es aber noch Nachholbedarf. In der Fußball Nations League trifft Deutschland am Abend in Thessaloniki auf Griechenland. Das Hinspiel gegen die Griechen hatte Deutschland verloren. Es war die erste Niederlage unter dem neuen Bundestrainer Jürgen Klopp. Heute soll es besser laufen, auch weil Deutschland gerade auf Platz 3 in seiner Gruppe steht und nur die besten 2 Teams ins Viertelfinale kommen. Anstoß ist um 20.45 Uhr.
7: Wir schauen aufs Wetter. Heute war es richtig sonnig und nicht viel Wolken. Werte zwischen 19 und 23 Grad. Am Abend und zu Beginn der Nacht überqueren uns dann kompakte Wolken, aber es bleibt meist trocken. Früh morgens ist es nur noch leicht bewölkt, dafür breiten sich bei 9 bis 6 Grad wieder Nebelfelder aus. Gemessen haben wir in Tannhof, Hirschau und Hersbruck 19 Grad und sonnig. Der Ramazzuri-Ausblick: von morgen bis Mittwoch bekommen wir ruhiges Herbstwetter mit Frühnebel und längeren sonnigen Abschnitten. Aber am Donnerstag, da kommt sie dann, die Kaltfront mit Regen und einem Temperatursturz.
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7: Der Ramasuri Verkehrsservice meldet A9 Berlin Richtung Nürnberg zwischen Markt Schorgast und Dreieck Bayreuth-Kumbach. 5 Kilometer stockender Verkehr. A93 Hof Richtung Weiden zwischen Markt Redwitz Süd und Pechbrunn ist die Stoßstange weg. Dort wieder freie Fahrt. Auf der B470 haben wir einen Unfall. Es wird über Grub umgeleitet. Danke an die Melanie fürs Melden. Der beste Blitzerservice für die Oberpfalz, den haben nur wir. B470 Parkstein Richtung Weiden, kurz nach der zweispurigen Weizheiz. Auf der Reisinger Höhe und Laubhof Richtung Amberg, da haben wir Laser. Wir wünschen weiterhin gute Fahrt. Wir sind im Herbst angekommen. Wir wollten mal wissen, was Sie am Herbst denn so schön finden. Mehr gleich bei mir. Am Mikrofon ist für Sie weiterhin Otto Hammer. Hallo.

0: Elton John mit einem irrsinnig langen Titel I Don't Wanna Go On With You Like That bei uns hier auf Ramasuri an diesem Sonntagnachmittag. Der Herbst zieht ins Land, nun sind die Menschen aber geteilter Meinung. Manche finden den Herbst greislich, andere finden viel Schönes am Herbst und da haben wir gleich mal nachgefragt, was sie denn dem Herbst Schönes abgewinnen können.
1: Ja, eine neue Jahreszeit ist ja immer schön, zu sehen, wie die Blätter sich langsam färben.
2: Ja, so auch die Zeit daheim, diese Gemütlichkeit dann, Gesellschaftsspiele mit den Kindern, Kastanien sammeln.
3: Auf die neuen Sachen, die ich gekauft habe, auf den Pulli und die Stiefel.
4: Ich freue mich einfach auf den Herbst, auf die Wärmflasche.
5: Wir werden öfter Bergwandern gehen, kühlere Nächte mit besserem Schlaf.
6: Und so diese ganze Halloween-Season geht ja auch los und dann die Dekoration dazu, das gefällt mir immer ganz gut im Herbst.
7: Man kann aus jeder Jahreszeit was machen.
0: Ja, der Herbst, ich finde es toll, die bunten Blätter, leckere Früchte und Obst, das jetzt reif ist, viele tolle Abende mit einem spannenden Buch vorm Kamin. Ja, der Herbst, der ist schon toll. Und bei uns gibt es jetzt wieder tolle Musik. Hier ist Kim Carnes mit Bette Davis Eyes.

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4: 17.30 Uhr, halb sechs haben wir es im schönen Wochenende auf Ramasuri. Heute war es richtig schön mit viel Sonne und wenig Wolken und 19 bis 23 Grad. Am Abend und zu Beginn der Nacht überqueren uns dann kompakte Wolken, aber es bleibt meist trocken. Frühmorgens ist es nur leicht bewölkt, dafür breiten sich bei 9 bis 6 Grad wieder Nebelfelder aus. Gemessen haben wir in Schwandorf, Kamensölden, Weiersberg und Wiesendorf überall 19 Grad und sonnig. Der Ramasuri-Ausblick von morgen bis Mittwoch bekommen wir ruhiges Herbstwetter mit Frühnebel und länger sonnigen Abschnitten. Am Donnerstag kommt sie aber dann, die Kaltfront mit Regen und einem Temperatursturz.
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4: Der Ramasuri-Verkehrsservice meldet an Neu-Berlin Richtung Nürnberg zwischen Markt Vorgast und Dreieck Bad Bayreuth-Kulmbach 3 Kilometer stockender Verkehr. A9-Halle Leipzig Richtung Nürnberg zwischen Trockau und Pegnitz haben wir einen Unfall. Der rechte Fahrstreifen und der Standstreifen sind blockiert. Der Verkehr wird an der Unfallstelle vorbeigeführt. Die bitte eine Gasse für Rettungs- und Einsatzfahrzeuge bilden. Der beste Blitzerservice für die Oberpfalz, den gibt's nur hier bei uns auf Ramasuri, denn die Blitzer, die hat sonst kein anderer Sender. B470 Parkstein Richtung Weidenkurz nach der zweispurigen beidseits und auf der Reisinger Höhe wird noch geblitzt. Wir wünschen weiterhin gute Fahrt.

Sascha mit If You Believe. Einfach gute Musik bei uns hier auf Ramazzuri. Ja, und das war der Sonntagnachmittag. Am Mikrofon war für Sie Otto Hammer. Ich hoffe, Sie hat Ihnen etwas Spaß gemacht. Ich wünsche Ihnen noch einen wunderschönen Sonntagabend. Kommen Sie gut morgen in die Arbeit. Und bis zu den Nachrichten gibt es jetzt noch Musik von Ellie Goulding, REO Speedwagon, Bryan Adams und Holy Humberstone haben wir auch noch mit To Love Somebody.

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8: Es ist 18 Uhr. Ich bin Oliver Urbanke. Es ist der letzte Tag heute vom größten Volksfest der Welt, dem Münchner Oktoberfest. Am Mittag hat die Stadt München eine Rekordbilanz gezogen. 7,4 Millionen Menschen waren in diesem Jahr auf der Wiesn. So viele wie noch nie. Julia Wasilkow berichtet.
9: Der bisherige Besucherrekord von 2023 ist geknackt. Damals kamen 7,2 Millionen Menschen, diesmal waren es 200.000 mehr. Getrunken wurden 6,7 Millionen Maß Bier und auch beim Essen legten die Wiesnwirte zu.
8: Nach dem Beschluss gegen weitere Stolpersteine im öffentlichen Raum haben in Heidenau bei Dresden rund 200 Menschen an einem Mahngang teilgenommen. Der Stadtrat hatte Ende September einen Antrag von AfD und CDU gebilligt, wonach das Gedenken künftig vorzugsweise auf dem Nordfriedhof stattfinden soll. Der Verein AQ BITS, der den Mahngang organisiert hatte, sprach von Wut und Enttäuschung über die Entscheidung. In Heidenau gibt es bislang 5 Stolpersteine. Beibehalten, was gut funktioniert. Diesem Motto will die Deutsche Bahn folgen. Das Familienticket soll dauerhaft angeboten werden. Das kündigte Bahnchefin Paller in der Bild am Sonntag an. Eine Hin- und Rückfahrt für eine Familie im ICE kostet demnach rund 100 Euro. Die Bahn hatte das Angebot zunächst zeitweise für die Sommerferien eingeführt. Ab dem 1. November will man es dauerhaft ins Sortiment aufnehmen, weil das Angebot für einen deutlichen Zuwachs gesorgt hat. Vielerorts in Bayern ist heute Erntedank gefeiert worden. Bayerns Landwirtschaftsministerin Karniber sagt, ein voller Tisch wirke für uns oft selbstverständlich, aber das sei er nicht. Das Jahr in der Landwirtschaft war bisher geprägt von Hitze und Trockenheit. Das Landesamt für Statistik schätzt etwa die Erntemenge beim Getreide auf 5,6 Millionen Tonnen, knapp 13% weniger als im vergangenen Jahr. Die deutsche Fußballnationalmannschaft kann heute die Niederlage gegen Griechenland von vergangener Woche wieder wettmachen. In Thessaloniki steht das Nations League Rückspiel an. Bundestrainer Jürgen Klopps Plan steht.
10: Wir wollen tatsächlich versuchen, ein deutlich besseres Ergebnis zu erzielen als im Hinspiel. Im Hinspiel haben wir vieles versucht. Manches hat geklappt, aber nicht genug, um Griechenland zu schlagen.
8: Deutschland braucht Punkte für eine gute Ausgangslage für das Weiterkommen ins Viertelfinale. Anstoß ist um 20.45 Uhr. Es ist jetzt kurz nach 6. Am Abend und in der Nacht breiten sich im Süden Schauer und vereinzelte Gewitter aus. Im Norden klart es dann später auf. Örtlich bildet sich Nebel. Die Temperaturen sinken dabei auf 12 bis 4 Grad. Morgen lässt im Süden der Regen dann nach und die Wolken werden zögerlich weniger. Nördlich der Donau lösen sich die Nebelfelder auf und die Sonne setzt sich durch. Die Höchstwerte erreichen 17 bis 23 Grad. Hallo auf die Straßen. A9 Berlin Richtung Nürnberg. Zwischen Trokau und Pegnitz 5 Kilometer Stau. Hier dauert es knapp eine halbe Stunde länger. A93 Weiden Richtung Hof. Zwischen Altenstadt an der Waldnaab und Neustadt an der Waldnaab. Gefahr durch Gegenstände auf der Fahrbahn. Allen unterwegs eine gute Fahrt.
11: Ich bin Ralf Hohn, schönen Sonntagabend. Ich denke mal, viele werden wahrscheinlich nachher Fußball schauen. Griechenland gegen Deutschland. Vielleicht gelingt uns ja die Revanche für die Niederlage von vor einer Woche in der Nations League. Und für alle Fußballmuffel hätte ich vielleicht auch eine Idee. Kino wäre doch eine Alternative mit einem der Filme, die in dieser Woche neu angelaufen sind. Corpus Delicti, die Bestseller-Roman-Verfilmung, stelle ich euch gleich vor. Und

0: der besten Musik jetzt durch den Sonntagabend. Wie wäre es denn eventuell mit Kino das Wochenende ausklingen zu lassen? Ne, sich schön vorher ein bisschen was zu trinken holen, Popcorn, gemütlicher Kinosessel und dann den passenden Film. Corpus Delicti wäre eine Idee, der ist seit dieser Woche neu bei uns in den Kinos. Eine Bestseller-Verfilmung. Sebastian Will weiß, worum es geht.
1: Corpus Delicti spielt in einer scheinbar nahen Zukunft, die erstmal ziemlich perfekt klingt. Alle leben gesund, Krankheiten gibt es kaum mehr. Das System, das all das ermöglicht, wird die Methode genannt. Und Mia ist davon überzeugt, das ist der richtige Weg.
2: Wir haben eine Methode entwickelt, die allen ein Leben ohne Schmerz und Leid ermöglicht. Die Vernunft hat gesiegt.
1: Aber dann passiert etwas, das Mia völlig aus der Bahn wirft. Ihr Bruder Moritz wird verhaftet, weil er angeblich eine Frau ermordet haben soll.
3: Seine DNA ist überall.
2: Da stimmt was nicht.
4: Daran werden Sie doch nicht ernsthaft zweifeln.
1: Aber Mia zweifelt und beginnt der Sache selbst auf den Grund zu gehen und entdeckt immer mehr Geheimnisse, die eigentlich keiner wissen darf.
5: Die gefährlichsten Viren heutzutage sind infektiöse Gedanken.
1: Corpus Delicti ist kein ferner Science-Fiction-Trip, sondern stellt Fragen, die ziemlich nah an unserer eigenen Gegenwart sind. Wie viel Kontrolle ist okay, wenn sie angeblich dem Guten dient? Und was passiert, wenn ein System sich lieber selbst schützt als die Menschen, die darin leben? Spannungstechnisch und auch optisch ist das ein richtig guter Film, made in Germany.
0: Corpus Delicti, neu seit dieser Woche im Kino, vielleicht ja auch was für eure Sonntagabendunterhaltung.

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1: Ich bin Oliver Urbanke. Es ist der letzte Tag heute vom größten Volksfest der Welt, dem Münchner Oktoberfest. Am Mittag hat die Stadt München eine Rekordbilanz gezogen. 7,4 Millionen Menschen waren in diesem Jahr auf der Wiesn, so viele wie noch nie. Julia Wasikow berichtet.
2: Der bisherige Besucherrekord von 2023 ist geknackt. Damals kamen 7,2 Millionen Menschen, diesmal waren es 200.000 mehr. Getrunken wurden 6,7 Millionen Maß Bier und auch beim Essen legten die Wiesnwirte zu.
1: Nach dem Beschluss gegen weitere Stolpersteine im öffentlichen Raum haben in Heidenau bei Dresden rund 200 Menschen an einem Mahngang teilgenommen. Der Stadtrat hatte Ende September einen Antrag von AfD und CDU gebilligt, wonach das Gedenken künftig vorzugsweise auf dem Nordfriedhof stattfinden soll. Der Verein AQ BITS, der den Mahngang organisiert hatte, sprach von Wut und Enttäuschung über die Entscheidung. In Heidenau gibt es bislang 5 Stolpersteine. Das waren die Nachrichten um 12:30. Am Abend und in der Nacht breiten sich im Süden Schauer und vereinzelte Gewitter aus. Im Norden klart es dann später auf. Örtlich bildet sich Nebel. Die Temperaturen sinken dabei auf 12 bis 4 Grad. Morgen lässt im Süden der Regen dann nach und die Wolken werden zögerlich weniger. Nördlich der Donau lösen sich die Nebelfelder auf und die Sonne setzt sich durch. Die Höchstwerte erreichen 17 bis 23 Grad.
3: Ja, keine Frage. So langsam kommen wir wieder in die düstere Jahreszeit mit kürzeren Tagen, teilweise die grauen Herbsttage, die demnächst auf jeden Fall auch auf uns zukommen werden. Und da gibt's Menschen, die sehnen sich nach Tageslicht und denen kann geholfen werden mit sogenannten Tageslichtlampen. Was diese genau können und wo man die herbekommt, die Stiftung Warentest hat mal welche ausprobiert. Das Ergebnis gibt's gleich bei uns.

0: Ich bin Ralf Hohn, schönen guten Abend am Sonntag.
1: Ja, wir merken es jetzt schon deutlich, ne? Die Tage werden kürzer, es wird abends früher dunkel, morgens später hell. Bei manchen kann das so eine Art Depressionen auch auslösen. Dafür gibt es sogenannte Tageslichtlampen, die dann trotzdem die Stimmung wieder so ein bisschen aufhellen können. Ob das wirklich funktioniert, das weiß Nicole Meerbach. Sie ist Expertin bei der Stiftung Warentest.
2: Man weiß das im Grunde genommen auch schon seit den 80er Jahren, dass künstliche Beleuchtung etwas bewirken kann. Und zwar muss man sich das so vorstellen, dass das Licht, das dann auf die Augen trifft, das Schlafhormon Melatonin drosseln kann und dass man sich dann deshalb weniger müde fühlt.
1: Ja, das kann funktionieren, muss aber nicht. Wenn wirklich ernsthafte Depressionen im Spiel sind, dann sollte man auf jeden Fall einen Arzt aufsuchen und mit dem kann man dann auch besprechen, ob Tageslichtlampen eventuell sinnvoll sein könnten. Und beim Kauf gibt's dann noch mehrere Kriterien.
2: Zunächst sollte man sich einmal fragen, wie viel Platz habe ich eigentlich für so ein weiteres Gerät in meinem Haushalt? Die sind tatsächlich sehr unterschiedlich groß. Auch stellt sich die Frage, wie viel Geld man vor allen Dingen zu Beginn, wenn man Neueinsteiger ist, investieren möchte. Die Preisspanne ist doch relativ breit und liegt zwischen 30 und 300 Euro. Zumindest war das bei uns im Test so.
1: Es muss aber nicht das teuerste Gerät sein. Man stellt die Lampe ungefähr 30 bis 50 Zentimeter vor sich hin, schaltet sie ein und wichtig ist die Stärke.
2: Wenn das Gerät es schafft, 10.000 Lux Beleuchtungsstärke auszusenden und die auch bei einem Abstand von 30 Zentimetern einhält, dann ist das optimal. Solche Geräte haben bei uns im Test eine gute Note bekommen und dann reicht es tatsächlich, sich eine halbe Stunde davor zu setzen.
1: Tageslichtlampen gegen den bevorstehenden Herbstblues. Eine Möglichkeit, die Stiftung Warentest hat gerade welche genauer unter die Lupe genommen.

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1: Es ist 19 Uhr, ich bin Oliver Urbanke. Bei der Pflege und in anderen Bereichen setzt die Bundesregierung im Rahmen ihrer Reformen auch auf Einsparungen. Gewerkschaften und Sozialverbände warnen vor weitreichenden Folgen. Diana Kramer berichtet.
2: DGB, die Gewerkschaften IG Metall und Verdi, Caritas, Diakonie und Sozialverbände sehen die geplanten Kürzungen beim Wohngeld, Kinderzuschlag oder Unterhaltsvorschuss mit großer Sorge. Vor allem aber bei der Pflegereform. Durch die geplante Änderung bei den Pflegegraden würde Betroffenen der Zugang zu Leistungen erschwert oder gar verwehrt, heißt es. Die Deutsche Stiftung Patientenschutz wirft Gesundheitsminister Linnemann vor, die Pflegekommission mit Denkverboten zu belegen.
1: Bundeskanzler Merz hat die deutsche Unterstützung der Ukraine gegen Kritik verteidigt. In Kiew sagte er, er nehme entsprechende Umfragen und Meinungen ernst, teile sie aber nicht. Die Hilfe liege im nationalen Interesse Deutschlands. Russland greife Deutschland bereits mit täglichen Internetattacken an. Das werde nicht aufhören, wenn Berlin die Unterstützung einstelle. Zudem gehe es um den Erhalt der politischen Ordnung in Europa. Auf dem zivilen Flughafen Nürnberg werden von morgen an Kampfjets der Bundeswehr starten und landen. Die Bundeswehr übt bei ihrem Manöver Dispersed Operations unter anderem die Verlegung von Flugzeugen aus dem Fliegerhorst in Neuburg an der Donau. Im Verteidigungsfall würde es dem Feind ein willkommenes Ziel bieten, wenn alle Flugzeuge dort auf einem Fliegerhorst zusammengezogen wären. Bei den deutschen Meisterschaften im Kürbiswettwiegen in Ludwigsburg hat das dickste Exemplar des Herbstgemüses 986 Kilo auf die Waage gebracht. Nach Angaben der Veranstalter kommt der Siegerkürbis aus Hessen und hat die Sorte Atlantic Giant. Zum Vergleich, der zweitplatzierte Kürbis aus Brandenburg wog 562 Kilo, also knapp die Hälfte. Der Rekord wurde diesmal nicht geknackt, der liegt bei über 1000 Kilo. Gibt's heute Abend die Revanche? In der Nations League trifft die deutsche Fußballnationalmannschaft mit Trainer Jürgen Klopp heute Abend in Thessaloniki auf Griechenland. In der Begegnung vergangene Woche konnten sich die Griechen mit 1:0 in Augsburg durchsetzen. Für heute Abend steht also Wiedergutmachung für die DFB-Elf auf dem Programm. Auch weil es in der Nations League noch ums Weiterkommen geht. Es ist jetzt kurz nach 7. Am Abend und in der Nacht breiten sich im Süden Schauer und vereinzelte Gewitter aus. Im Norden klart es dann später auf. Örtlich bildet sich Nebel. Die Temperaturen sinken dabei auf 12 bis 4 Grad. Morgen lässt im Süden der Regen dann nach und die Wolken werden zögerlich weniger. Nördlich der Donau lösen sich die Nebelfelder auf und die Sonne setzt sich durch. Die Höchstwerte erreichen 17 bis 23 Grad. Hallo auf die Straßen. A9 Berlin Richtung Nürnberg. Zwischen Trockau und Pegenitz 4 Kilometer Stau. Die Wartezeit hier 14 Minuten. Allen unterwegs eine gute Fahrt.
3: Wir nutzen ja schon mal das Wochenende, um auch zurückzublicken auf die vergangene Woche. Jennifer Rush hatte nämlich Geburtstag. Sie ist 66 geworden. Und es gab Leute, die haben ja sogar schon von einem Comeback gesprochen, obwohl sie nur einmal kurz in einer Fernsehshow aufgetreten ist. Um was es sich dabei genau handelt, hört ihr gleich bei mir. Wir haben es kurz nach 7. Ich bin Ralf Hohn, begleite euch durch den Sonntagabend. Hallihallo.

0: Happy Birthday, Jennifer Rush. Wir können ihr nachträglich zum Geburtstag gratulieren. In der vergangenen Woche ist sie 66 geworden. Vor ein paar Monaten hatte sie mal einen kurzen Auftritt in einer Fernsehshow und es gab Leute, die haben damals schon von einem Comeback gesprochen, wobei Jennifer Rush irgendwie schon ein Problem mit dem Wort Comeback hat.
1: Dieses Wort Comeback, ich weiß noch, als ich anfing zu singen in die 80er, jeder nächste CD oder LP damals hieß, it's a comeback.
0: Ja, obwohl wir uns ja eigentlich schon über eine Art Comeback freuen würden. Sie hat nämlich vor geraumer Zeit auch mal über ihr neues Album gesprochen, was sie rausbringen möchte. Aber das ist jetzt auch schon 16 Jahre her.
1: Ich habe viel geschrieben. Ich habe so viele tolle Songs bekommen. Auch meiner Meinung nach gute Songs selbst geschrieben. Und ich muss zugeben, meine Titel waren meiner Meinung nach genauso gut, aber nicht gut genug. So, die hebe ich auf, da bastel ich noch dran und dann die nächste CD werden sie kommen.
0: Ja, mal sehen, wie lange sie sich noch aufhebt und wie lange sie daran noch bastelt. Wie gesagt, das ist jetzt auch schon viele, viele Jahre her, dass sie davon erzählt hat. Und wenn es irgendwann mal ein Comeback gibt, freuen wir uns. Bis dahin haben wir Gott sei Dank noch viele, viele schöne Hits von ihr in der Schublade, sprich im Archiv. Zum Beispiel diesen hier aus 1985. Hier ist Jennifer Rush und The Power of Love. The

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1: Ich bin Oliver Urbanke. Bei der Pflege und in anderen Bereichen setzt die Bundesregierung im Rahmen ihrer Reformen auch auf Einsparungen. Gewerkschaften und Sozialverbände warnen vor weitreichenden Folgen. Diana Kramer berichtet.
2: DGB, die Gewerkschaften IG Metall und Verdi, Caritas, Diakonie und Sozialverbände sehen die geplanten Kürzungen beim Wohngeld, Kinderzuschlag oder Unterhaltsvorschuss mit großer Sorge. Vor allem aber bei der Pflegereform. Durch die geplante Änderung bei den Pflegegraden würde Betroffenen der Zugang zu Leistungen erschwert oder gar verwehrt, heißt es. Die Deutsche Stiftung Patientenschutz wirft Gesundheitsminister Linnemann vor, die Pflegekommission mit Denkverboten zu belegen.
1: Bundeskanzler Merz hat die deutsche Unterstützung der Ukraine gegen Kritik verteidigt. In Kiew sagte er, er nehme entsprechende Umfragen und Meinungen ernst, teile sie aber nicht. Die Hilfe liege im nationalen Interesse Deutschlands. Russland greife Deutschland bereits mit täglichen Internetattacken an. Das werde nicht aufhören, wenn Berlin die Unterstützung einstelle. Zudem gehe es um den Erhalt der politischen Ordnung in Europa. Das waren die Nachrichten um 12:30. Am Abend und in der Nacht breiten sich im Süden Schauer und vereinzelte Gewitter aus. Im Norden klart es dann später auf. Örtlich bildet sich Nebel. Die Temperaturen sinken dabei auf 12 bis 4 Grad. Morgen lässt im Süden der Regen dann nach und die Wolken werden zögerlich weniger. Nördlich der Donau lösen sich die Nebelfelder auf und die Sonne setzt sich durch. Die Höchstwerte erreichen 17 bis 23 Grad.
3: Eben hatten wir den Geburtstag von Jennifer Rush, aber Chris Lowe von den Pet Shop Boys, der hat heute Geburtstag und die Pet Shop Boys, ja, neben ihren Hits äußern sie sich manchmal auch politisch und das tun sie vielleicht auch mit so einem kleinen Augenzwinkern. Es geht nämlich darum, um die Frage, wer wäscht eigentlich die Unterhosen von Wladimir Putin? Wir hören da gleich mal rein in dieser halben Stunde. 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

Wir kommen an diesem Sonntagabend mal auf die Pet Shop Boys zu sprechen. Neil Tennant und Chris Lowe. Und Chris Lowe feiert heute seinen 67. Geburtstag. Und seit dem Ausbruch des Ukraine-Kriegs gibt's immer mal wieder so die ein oder anderen Pfeile gegen die Politik von Wladimir Putin. Die Pet Shop Boys haben gerade jetzt ihren Fans einen Song geschenkt, der heißt Secret Washing Machine.

und da geht es halt darum, ne, dass unter Umständen selbst die Unterwäsche von Wladimir Putin in einer geheimen Waschmaschine gewaschen wird, sodass niemand irgendwie was davon mitbekommt. Aber keine Sorge, auf den Konzerten der Pet Shop Boys gibt es nicht so viele politische Botschaften, sondern auch natürlich nach wie vor ihre Hits, vor allen Dingen aus den 80ern und 90ern. Und diese Nummer hier, mit der waren sie 1993 erfolgreich, war eine Nummer 1 und war wesentlich erfolgreicher als das Original, das Ende der 70er vom The Village People erschienen ist. Hier sind die Pet Shop Boys und Go West am Sonntagabend.

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1: Es ist 20 Uhr, ich bin Oliver Urbanke. In Deutschland gilt wieder der Tankrabatt und die G7-Staaten wollen einen Teil ihrer Ölreserven freigeben. Aber hat das wirklich den erhofften Effekt auf die Spritpreise? Zumindest übers Wochenende sind Benzin und Diesel etwas günstiger geworden. Jan-Henner Reitze berichtet.
2: Der Liter Diesel im Schnitt 6 Cent billiger, der Liter E10 2 Cent, so die Preisvergleichs-App Tankerkönig. Die G7-Staaten, also auch Deutschland, wollen in den nächsten 4 Monaten 100 Millionen Barrel Rohöl und Diesel aus ihren Reserven verkaufen, um die Preise zu stabilisieren. Dabei ist die Reserve eigentlich für den Fall einer Mangellage gedacht. Wie schon den Tankrabatt kritisieren Wirtschaftsexperten auch die Freigabe aus der Reserve und sagen, das hat nur einen kurzfristigen Effekt, nötig sei aber eine grundsätzliche Lösung.
1: Bundeskanzler Merz hat sich trotz russischer Warnungen und eines Drohnenangriffs während seines Besuchs in Kiew unbeeindruckt gezeigt. Er sagte, die Reise mit einer großen Regierungs- und Wirtschaftsdelegation zeige, dass man sich nicht einschüchtern lasse. Während des Aufenthalts traf eine russische Drohne eine Brücke rund 5 Kilometer von Merz entfernt. Der Kanzler nahm nach eigenen Angaben 3 Drohnenalarme wahr, musste aber nicht in einen Schutzraum. Teile Spaniens und Griechenlands sind von schweren Unwettern mit heftigen Regenfällen getroffen worden. Fernsehbilder aus der Region Katalonien zeigen überflutete Straßen und Menschen, die knietief im Wasser standen. Und auch im Baskenland meldeten die Behörden Überschwemmungen. Auf der griechischen Insel Kreta hat sich die Lage etwas beruhigt. Weite Teile der landwirtschaftlichen Produktion aber seien zerstört worden. Viele Häuser wurden beschädigt. In der Europäischen Union sowie in Norwegen und der Schweiz sind in den ersten 9 Monaten dieses Jahres deutlich weniger Asylanträge gestellt worden. Gut 450.000 Anträge waren es laut Welt am Sonntag, rund ein Viertel weniger als im Vergleich zum Vorjahreszeitraum. Deutschland ist demnach nicht mehr Zielland Nummer 1, sondern liegt auf Platz 3 hinter Frankreich und Italien. Jonas Urbich vom FC Bayern steht auch gegen Griechenland heute Abend im Tor der deutschen Fußballnationalmannschaft. Bundestrainer Jürgen Klopp hat bestätigt, dass der 23-Jährige heute in Thessaloniki wieder spielen wird. Urbich soll Spielpraxis sammeln, weil er beim FC Bayern nur Ersatz hinter Manuel Neuer ist. Anstoß ist um 20.45 Uhr. Zu sehen ist das Spiel bei RTL. Es ist jetzt kurz nach 8. Am Abend und in der Nacht breiten sich im Süden Schauer und vereinzelte Gewitter aus, im Norden klart es dann später auf, örtlich bildet sich Nebel. Die Temperaturen sinken dabei auf 12 bis 4 Grad, morgen lässt im Süden der Regen dann nach und die Wolken werden zögerlich weniger. Nördlich der Donau lösen sich die Nebelfelder auf und die Sonne setzt sich durch, die Höchstwerte erreichen 17 bis 23 Grad. Hallo auf die Straßen. A7 Ulm Richtung Würzburg zwischen dem Kreuz Feuchtwangen-Crailsheim und Wörnitz 2 Kilometer Stau. Die Wartezeit hier 23 Minuten. B16 Ingolstadt Richtung Regensburg in Höhe B15 bei Kallinghofen. Gefahr durch eine verlorene Ladung. Hier liegt ein Teppich auf der Straße. Und Kreis Nürnberger Land in der Stadtstraße 2162 Pommelsbrunn Richtung Neuhaus an der Pegnitz zwischen Weiden und der Abzweigung nach Engenthal. Unfallaufnahme in beide Richtungen, nur ein Fahrstreifen abwechselnd frei. Wer ortskundig ist, wird gebeten, das Gebiet weiträumig zu umfahren. Allen unterwegs eine gute Fahrt.
3: Ja, das könnte spannend werden, ne? Heute Abend das Rückspiel in der Nations League Griechenland gegen Deutschland. Wir schauen gleich nochmal genau drauf, wie die Vorzeichen vor diesem Spiel stehen. Unser Reporter vor Ort, Thomas Bremser, wird sich gleich melden. Ich bin Ralf Hohn. Macht euch einen schönen, gemütlichen Abend an diesem Sonntag. Was haben wir? Kurz nach 8. Schön, dass ihr da seid. Hi.

0: Auch an diesem Wochenende keine Fußball-Bundesliga, aber dafür ja Länderspiel. Es ist das vierte Länderspiel der deutschen Fußballnationalmannschaft innerhalb von 2 Wochen und das vierte Länderspiel unter dem neuen Bundestrainer Jürgen Klopp. In Thessaloniki wird heute Abend gegen Griechenland gespielt und nach der Niederlage, dieser 1-0-Niederlage vor einer Woche, ist die deutsche Fußballnationalmannschaft natürlich auf Revanche aus. Thomas Bremser, es spricht ja eigentlich nach dem Sieg gegen Serbien viel dafür, die gleiche Startelf auch heute Abend wieder auf den Platz zu schicken, oder? Was ist bisher bekannt?
1: Ja, offiziell bekannt ist nur, dass Jonas Urbich sein zweites Spiel bekommt im Tor und dass Alex Pavlovic im Mittelfeld wieder startet. Ansonsten gibt es zumindest von Klopp selbst nichts Konkretes.
2: Wir wollen eine Mannschaft auf den Platz bringen, die eine Chance hat, das Spiel zu gewinnen. Eine große, eine wirkliche Chance. Wenn man ganz ehrlich ist, hätten alle Spieler im Camp verdient zu spielen.
1: Vor allem das Mittelfeld um Wirtz, Pavlovic und Bischoff haben bärenstark gespielt gegen Serbien. Einen Wechsel wird es definitiv geben, denn Serge Gnabry ist nicht mitgeflogen.
0: Griechenland ist ja schon eine harte Nuss. Die sind Tabellenführer nach 2 Siegen und einem Unentschieden. Wie soll diese Nuss heute Abend geknackt werden?
1: Ja, Griechenland ist ein extrem unangenehmer Gegner. Klopp spricht von der goldenen Generation. Viele Top-Talente, eine gefährliche Offensive und eine robuste Defensive. An der hat sich die deutsche Mannschaft die Zähne ausgebissen. Klopp sagt:
2: Wir wollen tatsächlich versuchen, ein deutlich besseres Ergebnis zu erzielen als im Hinspiel. Seitdem durften wir nochmal ein Spiel spielen gegen Serbien. Das sah schon deutlich besser aus und mehr davon. Und dann wären wir ein besserer Gegner für Griechenland.
1: Das Serbien-Spiel dürfte dem jungen Team nochmal Selbstvertrauen gegeben haben. Die Griechen sind aber auch ein anderes Kaliber.
0: Ja, und natürlich auch von der Stimmung her. Man spielt jetzt nicht mehr zu Hause. Letzte Woche ging es ja in Augsburg gegen Griechenland. Jetzt spielt man in Thessaloniki. Wie wird da die Stimmung sein?
1: Ja, die griechischen Fans sind bekannt dafür, laut zu sein, vor allem in der Hafenstadt Thessaloniki. 30.000 Fans sind dabei, die wenigsten halten für Deutschland. Das wird also eine Bewährungsprobe für das junge deutsche Team. Das hat Jürgen Klopp schon vor ein paar Tagen im ZDF vermutet.
3: Der nächste Entwicklungsschritt. Wir lernen ja. Wir lernen, performen unter Stress. Und ich dachte, es wird stressig.
1: Entspannt wird es dagegen für die 1.500 deutschen Fans. Die dürfen die Stunden vor dem Spiel am Strand verbringen bei 25 Grad und Sonne. Treffpunkt ist dann auch später ein Pub direkt am Hafen.
0: Das lässt man sich durchaus gefallen, oder? Deutschland in Griechenland in circa einer halben Stunde geht's los. RTL zeigt das Spiel live ab 20.45 Uhr.

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11: Ich bin Oliver Urbanke. In Deutschland gilt wieder der Tankrabatt und die G7-Staaten wollen einen Teil ihrer Ölreserven freigeben. Aber hat das wirklich den erhofften Effekt auf die Spritpreise? Zumindest übers Wochenende sind Benzin und Diesel etwas günstiger geworden. Jan-Henner Reitze berichtet.
12: Der Liter Diesel im Schnitt 6 Cent billiger, der Liter E10 2 Cent, so die Preisvergleichs-App Tankerkönig. Die G7-Staaten, also auch Deutschland, wollen in den nächsten 4 Monaten 100 Millionen Barrel Rohöl und Diesel aus ihren Reserven verkaufen, um die Preise zu stabilisieren. Dabei ist die Reserve eigentlich für den Fall einer Mangellage gedacht. Wie schon den Tankrabatt kritisieren Wirtschaftsexperten auch die Freigabe aus der Reserve und sagen, das hat nur einen kurzfristigen Effekt, nötig sei aber eine grundsätzliche Lösung.
11: Bundeskanzler Merz hat sich trotz russischer Warnungen und eines Drohnenangriffs während seines Besuchs in Kiew unbeeindruckt gezeigt. Er sagte, die Reise mit einer großen Regierungs- und Wirtschaftsdelegation zeige, dass man sich nicht einschüchtern lasse. Während des Aufenthalts traf eine russische

0: Polizei sucht weitere Zeugen und bittet um Hinweise. Diesel ist aktuell teuer. Da hat sich offenbar jemand eine Alternative überlegt. Unbekannte haben an der B85 bei Kreid rund 240 Liter Diesel aus einem abgestellten Bagger abgezapft. Dafür brachen sie das Tankschloss auf. Die Tat ereignete sich zwischen Donnerstagabend und Freitagmorgen. Der Schaden liegt bei rund 600 Euro. Die Polizei ermittelt. In Schwandorf ist ein Streit um eine Verwarnung eskaliert. Ein 41-Jähriger soll einen Beschäftigten der Verkehrsüberwachung zunächst angeschrien, geschubst und anschließend mehrfach mit der Faust gegen die Brust geschlagen haben. Rund 15 Minuten später soll der Mann in einem Drogeriemarkt einen Dufttester gestohlen und die Diebstahlsicherung entfernt haben. Eine Verkäuferin hielt ihn bis zum Eintreffen der Polizei fest. Dabei stellte sich dann heraus, gegen den 41-Jährigen lag bereits ein Haftbefehl vor. Er wurde in die JVA Amberg gebracht. Und die Blue Devils Weiden werden den ausgelaufenen Tryout-Vertrag mit Stürmer Reed Stark nicht verlängern. Der 26-jährige Stürmer wird das Team somit nicht weiter begleiten. Stark war im Sommer im Rahmen eines Tryouts zu den Blue Devils gestoßen und hatte in den vergangenen Wochen die Möglichkeit, sich im Team zu präsentieren.
1: Am Abend und in der Nacht breiten sich im Süden Schauer und vereinzelte Gewitter aus. Im Norden klart es dann später auf. Örtlich bildet sich Nebel. Die Temperaturen sinken dabei auf 12 bis 4 Grad. Morgen lässt im Süden der Regen dann nach und die Wolken werden zögerlich weniger. Nördlich der Donau lösen sich die Nebelfelder auf und die Sonne setzt sich durch. Die Höchstwerte erreichen 17 bis 23 Grad.
2: Gleich in dieser halben Stunde habe ich gute Nachrichten für alle Fans von Ronan Keating. Der wird nämlich ein paar Deutschlandkonzerte spielen demnächst. Soweit ich weiß, läuft der Vorverkauf auch schon. Wir schauen gleich noch mal ein bisschen genauer drauf hier bei uns. Schönen Sonntagabend. Ich bin Ralf Hohn.

0: Langsam aber sicher lassen wir gemeinsam das Wochenende ausklingen an diesem Sonntagabend. Und ich habe gute Nachrichten für alle Fans von Ronan Keating. Der ehemalige Boyzone-Frontmann wird auf Konzerttour kommen und wird auch 10 Konzerte in Deutschland spielen.
1: Hi everybody, the news is finally out. I'm going back on the road. Yes, the world tour is happening and I do feel like I am just getting started. I can't wait. I'll see you out there.
0: Ihr müsst euch allerdings noch ein bisschen gedulden. Die Konzerte in Deutschland werden im September 2027 stattfinden, also in gut einem Jahr. Und der Vorverkauf, der hat allerdings schon begonnen. Das heißt also, Tickets könnt ihr euch auf jeden Fall schon sichern. Und er hat gesagt, er möchte auch ein neues Kapitel aufschlagen. Also man kann davon ausgehen, dass er auch neue Songs eines neuen Albums im Gepäck haben wird. Ronan Keating, nächstes Jahr bei uns auf Tour durch Deutschland und wahrscheinlich auch mit diesem Titel hier. Hier ist er mit Life is a Rollercoaster.

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1: Es ist 21 Uhr, ich bin Oliver Urbanke. Das Familienticket der Deutschen Bahn soll ab November dauerhaft angeboten werden. Für rund 100 Euro sollen Familien eine Hin- und Rückfahrt sowie eine ICE-Reservierung bekommen. Bahnchefin Palla hat der Bild am Sonntag gesagt, dass das Angebot in den Sommerferien gut ankam. Man habe etwa 100.000 Familien mehr befördert als im vergangenen Jahr. Kaufen kann man das Ticket demnach ab 26. Oktober. Es wird weiter um die Rentenreform gerungen und Bundeswirtschaftsministerin Reiche macht Druck. Bis zum Jahresende soll die Reform beschlossen sein, sagte die CDU-Politikerin der Bild am Sonntag. SPD-Arbeitsministerin Baas solle sich beeilen mit dem Gesetzesentwurf. Uli Reitinger berichtet.
2: Reiche sagt, Baas muss die Koalitionsbeschlüsse umsetzen, denn sie habe sie schließlich aktiv mitverhandelt. Heißt, die Vorschläge der Rentenkommission sollen 1:1 umgesetzt werden. Aber die SPD tut sich schwer mit einem Kernstück dieser Vorschläge. Sie will, anders als die Experten, am vorzeitigen Renteneintritt ohne Abschläge nach 45 Beitragsjahren festhalten.
1: Bundeskanzler Merz hat die deutsche Unterstützung der Ukraine gegen Kritik verteidigt. In Kiew sagte er, er nehme entsprechende Umfragen und Meinungen ernst, teile sie aber nicht. Die Hilfe liege im nationalen Interesse Deutschlands. Russland greife Deutschland bereits mit täglichen Internetattacken an. Das werde nicht aufhören, wenn Berlin die Unterstützung einstelle. Zudem gehe es um den Erhalt der politischen Ordnung in Europa. Bei einem Brand auf einem großen Campingplatz am Gardasee sind mehr als 20 Menschen verletzt worden. Nach ersten Angaben der Behörden mussten mindestens 24 Urlauber ins Krankenhaus gebracht werden. Medien berichten, dass eine Person in kritischem Zustand sein soll. Die Löscharbeiten wurden zwischenzeitlich auch durch explodierende Gasflaschen erschwert. Auf dem zivilen Flughafen Nürnberg werden ab morgen Kampfjets der Bundeswehr starten und landen. Die Bundeswehr übt bei ihrem Manöver unter anderem die Verlegung von Flugzeugen aus dem Fliegerhorst in Neuburg an der Donau. Im Verteidigungsfall würde es dem Feind ein willkommenes Ziel bieten, wenn alle Flugzeuge dort auf einem Fliegerhorst zusammengezogen wären. Es ist jetzt kurz nach 9. In der Nacht breiten sich im Süden Schauer und vereinzelte Gewitter aus, im Norden klart es später auf, örtlich bildet sich Nebel. Die Temperaturen sinken auf 12 bis 4 Grad, morgen lässt im Süden der Regen nach und die Wolken werden zögerlich weniger. Nördlich der Donau lösen sich die Nebelfelder auf und die Sonne setzt sich durch, die Höchstwerte erreichen dabei 17 bis 23 Grad. B10 Stuttgart Richtung Ulm zwischen Süßenost und B466 und Gingen 2 Kilometer Stau, die Wartezeit hier 14 Minuten. München-Hackerbrücke in beide Richtungen aktuell gesperrt, das Ganze wegen Zu- und Abwanderung von Wiesenbesuchern. Und A6 Heilbronn Richtung Nürnberg zwischen Öhring und Neustein, Gefahr durch ein totes Tier auf der Straße.
3: Jede Woche tut sich etwas Neues in unserer Natur und da wird es natürlich auch allmählich herbstlich. Und ich denke mal, das wird mir auch gleich mein Kollege Sebastian Will bestätigen in seiner Serie Was draußen passiert. An diesem Sonntagabend, ich bin Ralf Hohn, hallo und Servus.

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1: Direkt vor der Haustür liegen jetzt immer mehr Kastanien auf dem Boden. Die glänzend braunen Früchte stecken erst in ihren stacheligen Hüllen und kullern dann nach dem Aufplatzen oft über Wege und Straßen. Im Wald beginnt jetzt die große Zeit der Pilze. Zwischen Laub und Moos wachsen Steinpilze, Maronen und viele andere Arten. Unter der Erde steckt dabei ein riesiges Geflecht aus feinen Pilzfäden. Der sichtbare Pilz, den wir einsammeln können, ist nur ein winzig kleiner Teil davon. Auf den Wiesen sind jetzt häufig große Spinnennetze zu entdecken. Besonders die auffällige Gartenkreuzspinne spannt ihre Netze zwischen Gräsern und Pflanzen. Morgens bleiben darin dann kleine Tautropfen hängen und machen jedes Netz zu einem kleinen Kunstwerk.

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1: Ich bin Oliver Urbanke. Das Familienticket der Deutschen Bahn soll ab November dauerhaft angeboten werden. Für rund 100 Euro sollen Familien eine Hin- und Rückfahrt sowie eine ICE-Reservierung bekommen. Bahnchefin Palla hat der Bild am Sonntag gesagt, dass das Angebot in den Sommerferien gut ankam. Man habe etwa 100.000 Familien mehr befördert als im vergangenen Jahr. Kaufen kann man das Ticket demnach ab 26. Oktober. Es wird weiter um die Rentenreform gerungen und Bundeswirtschaftsministerin Reiche macht Druck. Bis zum Jahresende soll die Reform beschlossen sein, sagte die CDU-Politikerin der Bild am Sonntag. SPD-Arbeitsministerin Baas solle sich beeilen mit dem Gesetzesentwurf. Uli Reitinger berichtet.
2: Reiche sagt, Baas muss die Koalitionsbeschlüsse umsetzen, denn sie habe sie schließlich aktiv mitverhandelt. Heißt, die Vorschläge der Rentenkommission sollen 1:1 umgesetzt werden. Aber die SPD tut sich schwer mit einem Kernstück dieser Vorschläge. Sie will, anders als die Experten, am vorzeitigen Renteneintritt ohne Abschläge nach 45 Beitragsjahren festhalten.
1: Das waren die Nachrichten um 12:30.
3: Und jetzt noch die Meldungen aus der Oberpfalz mit Katharina Rappel. Eine 79-jährige Frau ist am Samstagvormittag in Amberg auf einem Exhibitionisten gestoßen. Die Seniorin war am Bergfestparkplatz unterwegs, als sie beim Vorbeigehen an einem geparkten Auto einen halbnackten Mann bemerkte, der sexuelle Handlungen an sich selbst vornahm. Die Frau entfernte sich daraufhin und verständigte die Polizei. Der Unbekannte soll korpulent gewesen sein und in einem Auto mit einer möglichen SK-Buchstabenkombination am Kennzeichen gesessen haben. Die Polizei sucht weitere Zeugen und bittet um Hinweise. Diesel ist aktuell teuer. Da hat sich offenbar jemand eine Alternative überlegt. Unbekannte haben an der B85 bei Kreit rund 240 Liter Diesel aus einem abgestellten Bagger abgezapft. Dafür brachen sie das Tankschloss auf. Die Tat ereignete sich zwischen Donnerstagabend und Freitagmorgen. Der Schaden liegt bei rund 600 Euro. Die Polizei ermittelt. In Schwandorf ist ein Streit um eine Verwarnung eskaliert. Ein

0: ihm zu präsentieren.
1: In der Nacht breiten sich im Süden Schauer und vereinzelte Gewitter aus, im Norden klart es später auf, örtlich bildet sich Nebel. Die Temperaturen sinken auf 12 bis 4 Grad, morgen lässt im Süden der Regen nach und die Wolken werden zögerlich weniger. Nördlich der Donau lösen sich die Nebelfelder auf und die Sonne setzt sich durch, die Höchstwerte erreichen dabei 17 bis 23 Grad.
2: In den letzten Jahren haben wir es in den Charts immer mal wieder mit Popmusik aus Südkorea zu tun. Denkt beispielsweise an BTS oder auch an die K-Pop Damon Hunters. Auch Ende der 80er hatten wir mal Popmusik aus Südkorea, sogar bei uns an der Chartspitze. Wir erinnern uns gleich nochmal dran.

Mit der besten Musik geht's durchs Wochenende. Ich habe es eben schon gesagt, K-Pop, ein Begriff, der in den letzten Jahren immer mehr wieder geprägt wurde und auch bei uns in den Charts aufgetaucht ist, mit Bands wie BTS beispielsweise oder die K-Pop Damon Hunters. Ende der 70er gab es dieses K-Pop-Phänomen, zumindest in abgeschwächter Form, schon mal mit den Arirang Singers.

Also richtig nachhaltig war das nicht. Das war so ein Achtungserfolg. Aber 10 Jahre später hatte sich die Band dann umbenannt in Koreana. Und da landeten sie den offiziellen Hit für die Olympischen Sommerspiele in Südkorea in Seoul 1988. Und mit diesem Titel kamen sie auch bis auf Platz 1 bei uns in den deutschen Singlecharts. Heute vor 38 Jahren, hier sind Koreana und Hand in Hand.

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1: Es ist 22 Uhr, ich bin Stefan Mack. In Deutschland gilt wieder der Tankrabatt und die G7-Staaten wollen einen Teil ihrer Ölreserven freigeben. Hat das den erhofften Effekt auf die Spritpreise? Zumindest übers Wochenende sind Benzin und Diesel etwas günstiger geworden. Jan-Henne Reitzel berichtet.
2: Der Liter Diesel im Schnitt 6 Cent billiger, der Liter E10 2 Cent, so die Preisvergleichs-App. Die G7-Staaten, also auch Deutschland, wollen in den nächsten 4 Monaten 100 Millionen Barrel Rohöl und Diesel aus ihren Reserven verkaufen, um die Preise zu stabilisieren. Dabei ist die Reserve eigentlich für den Fall einer Mangellage gedacht. Wie schon den Tankrabatt kritisieren Wirtschaftsexperten auch die Freigabe aus der Reserve und sagen, das hat nur einen kurzfristigen Effekt, nötig sei aber eine grundsätzliche Lösung.
1: Beibehalten, was gut funktioniert. Diesem Motto will die Deutsche Bahn folgen. Das Familienticket soll dauerhaft angeboten werden. Das kündigte Bahnchefin Palla in der Bild am Sonntag an. Eine Hin- und Rückfahrt für eine Familie im ICE kostet demnach rund 100 Euro. Die Bahn hatte das Angebot zunächst zeitweise für die Sommerferien eingeführt. Ab dem 1. November will man es dauerhaft ins Sortiment aufnehmen, weil das Angebot für einen deutlichen Zuwachs gesorgt hat. Der ukrainische Präsident Zelensky hofft weiter auf die Lieferung deutscher Taurus-Marschflugkörper. Nach seinem Treffen mit Bundeskanzler Merz in Kiew sagte er, man dürfe niemals aufgeben. Die Ukraine hatte Deutschland bereits 2023 offiziell um Taurus gebeten. Merz sagte nun 1 Milliarde Euro für Abfangdrohnen und Waffen größerer Reichweite zu. Die Taurus-Marschflugkörper sind darin jedoch nicht enthalten. Nach dem Beschluss gegen weitere Stolpersteine im öffentlichen Raum haben in Heidenau bei Dresden rund 200 Menschen an einem Mahngang teilgenommen. Der Stadtrat hatte Ende September einen Antrag von AfD und CDU gebilligt, wonach das Gedenken künftig vorzugsweise auf dem Nordfriedhof stattfinden soll. Der Verein Akubitz, der den Mahngang organisiert hatte, sprach von Wut und Enttäuschung über die Entscheidung. In Heidenau gibt es bislang 5 Stolpersteine. Bei den deutschen Meisterschaften im Kürbiswettwiegen in Ludwigsburg hat das dickste Exemplar des Herbstgemüses 986 Kilogramm auf die Waage gebracht. Nach Angaben der Veranstalter kommt der Siegerkürbis aus Hessen und hat die Sorte Atlantic Giant. Zum Vergleich, der zweitplatzierte Kürbis aus Brandenburg wog 562 Kilogramm. Der Rekord wurde diesmal nicht geknackt, der liegt bei über 1000 Kilo. Es ist jetzt kurz nach 10. In der Nacht breiten sich im Süden Schauer und vereinzelte Gewitter aus. Im Norden klart es später auf. Örtlich bildet sich Nebel. Die Temperaturen sinken auf 12 bis 4 Grad. Morgen lässt im Süden der Regen nach und die Wolken werden weniger. Nördlich der Donau lösen sich die Nebelfelder auf und die Sonne setzt sich durch. Die Höchstwerte erreichen 17 bis 23 Grad. Die A3 Nürnberg Richtung Passau zwischen Eicher vom Wald und Passau Mitte. Ein unbeleuchtetes Fahrzeug auf der Fahrbahn. Bitte Vorsicht hier. Und die A9 Nürnberg Richtung München zwischen Kreuz München Nord und München Fröttmanning Süd ist der Standstreifen nach einem Unfall blockiert.
3: Die Open-Air-Festival-Saison ist vorbei. Klar, die Tage werden kälter und kürzer. Jetzt sind wieder Hallenkonzerte angesagt. Auch Bryan Adams ist auf Tour. Wir schauen gleich drauf. Kurz nach 10, ich bin Ralf Hohn. Schönen Sonntagabend.

0: Ganz gemütlich geht's durch den Sonntagabend, gleich mit Musik von Bryan Adams. Der ist übrigens seit letzter Woche auch konzertmäßig bei uns in Deutschland unterwegs. Und der hat ja nun wirklich auch eine lustige Angewohnheit. Der baut nämlich regelmäßig sein Hotelzimmer zum Aufnahmestudio um. Vor ein paar Jahren hat er damit begonnen und er hat immer während der Tour abends dann noch, wenn er noch nicht schlafen kann, nachts kreative Ideen. Und die nimmt er dann auch gleich auf, so wie er hier auf Instagram zeigt.
1: Hey everybody, this is how to record in hotel rooms. Part 3. And we're just getting on with it. Oh, one more thing. I'm recording some mandolin for the album.
0: Hat so ein paar Mandolinenparts aufgenommen für das neue Album, das im November erscheinen wird. Und ich könnte mir vorstellen, so einen kleinen Vorgeschmack aufs aktuelle Album gibt's wahrscheinlich auch schon jetzt im Rahmen seiner aktuellen Tour. Bryan Adams jetzt hier bei uns. 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
1: Ich bin Stefan Mack. In Deutschland gilt wieder der Tankrabatt und die G7-Staaten wollen einen Teil ihrer Ölreserven freigeben. Hat das den erhofften Effekt auf die Spritpreise? Zumindest übers Wochenende sind Benzin und Diesel etwas günstiger geworden. Jan-Henner Reitzel berichtet.
2: Der Liter Diesel im Schnitt 6 Cent billiger, der Liter E10 2 Cent, so die Preisvergleichs-App Tankerkönig. Die G7-Staaten, also auch Deutschland, wollen in den nächsten 4 Monaten 100 Millionen Barrel Rohöl und Diesel aus ihren Reserven verkaufen, um die Preise zu stabilisieren. Dabei ist die Reserve eigentlich für den Fall einer Mangellage gedacht. Wie schon den Tankrabatt kritisieren Wirtschaftsexperten auch die Freigabe aus der Reserve und sagen, das hat nur einen kurzfristigen Effekt, nötig sei aber eine grundsätzliche Lösung.
1: Beibehalten, was gut funktioniert. Diesem Motto will die Deutsche Bahn folgen. Das Familienticket soll dauerhaft angeboten werden. Das kündigte Bahnchefin Paller in der Bild am Sonntag an. Eine Hin- und Rückfahrt für eine Familie im ICE kostet demnach rund 100 Euro. Die Bahn hatte das Angebot zunächst zeitweise für die Sommerferien eingeführt. Ab dem 1. November will man es dauerhaft ins Sortiment aufnehmen, weil das Angebot für einen deutlichen Zuwachs gesorgt hat. Das waren die Nachrichten um 9:30.
3: Und jetzt noch die Meldungen aus der Oberpfalz mit Katharina Rappel. Eine 79-jährige Frau ist am Samstagvormittag in Amberg auf einem Exhibitionisten gestoßen. Die Seniorin war am Bergfest-Parkplatz unterwegs, als sie beim Vorbeigehen an einem geparkten Auto einen halbnackten Mann bemerkte, der sexuelle Handlungen an sich selbst vornahm. Die Frau entfernte sich daraufhin und verständigte die Polizei. Der Unbekannte soll korpulent gewesen sein und in einem Auto mit einer möglichen SK-Buchstabenkombination am Kennzeichen gesessen haben. Die Polizei sucht weitere Zeugen und bittet um Hilfe. Hinweise. Diesel ist aktuell teuer. Da hat sich offenbar jemand eine Alternative

0: Es stellte sich dann heraus, gegen den 41-Jährigen lag bereits ein Haftbefehl vor. Er wurde in die JVA Amberg gebracht. Und die Blue Devils Weiden werden den ausgelaufenen Tryout-Vertrag mit Stürmer Reed Stark nicht verlängern. Der 26-jährige Stürmer wird das Team somit nicht weiter begleiten. Stark war im Sommer im Rahmen eines Tryouts zu den Blue Devils gestoßen und hatte in den vergangenen Wochen die Möglichkeit, sich im Team zu präsentieren.
1: In der Nacht breiten sich im Süden Schauer und vereinzelte Gewitter aus. Im Norden klart es später auf. Örtlich bildet sich Nebel. Die Temperaturen sinken auf 12 bis 4 Grad. Morgen lässt im Süden der Regen nach und die Wolken werden weniger. Nördlich der Donau lösen sich die Nebelfelder auf und die Sonne setzt sich durch. Die Höchstwerte erreichen 17 bis 23 Grad.
2: Eine Sache sollte ich vielleicht gleich klarstellen. Beim Song, um den es gleich in unserer Rubrik Songs und Stories geht, da ist keine künstliche Intelligenz im Spiel. Damals, als der Song rauskam, wurde an sowas noch längst nicht gedacht. Obwohl man eigentlich darauf kommen könnte, wenn Markus Ullmann gleich seinen Hinweis gibt. Gleich mehr dazu in Songs und Stories hier bei uns. 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

0: Mein Name ist Markus Ullmann und das Ende unseres heutigen Songs hat sich praktisch von selbst geschrieben.
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0: Die Band, um die es heute geht, hat sich 1985 gegründet. Der Sänger und der Gitarrist waren alte Schulfreunde, sind nach der Schule zusammen aus der Provinz nach L.A. gezogen und dann haben sie dort erst in verschiedenen Bands mitgespielt und schließlich ihre eigene Band gegründet. Mitte 87 ist dann das erste Album erschienen und hat es in den USA direkt auf Platz 1 der Albumcharts geschafft. Und auf diesem ersten Album befindet sich ein Song, der in einer sehr ausgelassenen Stimmung geschrieben wurde. Der Bassist und der Gitarrist albern zusammen im Probenraum rum und es entsteht relativ schnell, sagen wir, ein außergewöhnlicher Sound. Der Gitarrist spricht später von einer Zirkusmelodie und ein Stockwerk darüber sitzt währenddessen der Sänger und schreibt einen Songtext über seine Freundin. Und beides, Melodie und Text, wird dann in Anwesenheit vom Produzenten Mike Klink zusammengefügt. Das Einzige, was noch fehlt, ist ein guter Schluss. Wo soll dieser Song hinführen? Oder anders gefragt, wohin sollen wir gehen? Auf Englisch, where do we go? Na, das ist doch eine prima Textzeile. Die wird einfach noch ein paar Mal wiederholt und fertig ist das Ende. Manchmal ist es so einfach. Und das wird tatsächlich der erste Nummer-1-Song von Guns N' Roses. Und der Anfang klingt vielleicht wirklich ein bisschen nach Zirkusmelodie. Hier ist Sweet Child of Mine.
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1: Es ist 23 Uhr, ich bin Stefan Mack. Begleitet von russischen Angriffen hat Bundeskanzler Merz Kiew besucht. Den russischen Präsidenten Putin rief Merz dazu auf, den Krieg zu beenden. Der Ukraine sagte der Kanzler weitere militärische Unterstützung zu.
2: Die deutsche Bevölkerung steht hinter der Ukraine und die deutsche Regierung steht hinter der ukrainischen Regierung. Und wir werden alles tun, um der Ukraine zu helfen, bis dieser schreckliche Krieg endlich zu Ende ist.
1: Die Warenhauskette Galeria hat erneut Insolvenz beim Amtsgericht Düsseldorf beantragt. Es ist bereits der vierte Insolvenzantrag innerhalb von 6 Jahren. Der Geschäftsbetrieb in den aktuell 83 Filialen soll vorerst weiterlaufen. Doch rund 12.000 Beschäftigte müssen erneut um ihre Jobs und ihr Einkommen bangen. Ob es wieder Insolvenzgeld gibt, ist noch unklar. Betriebsrat und Gewerkschaft fordern schnelle Aufklärungen über Standortschließungen und Zukunftsperspektiven. In Brasilien sind die Wahllokale zur Präsidentenwahl inzwischen geschlossen. Jetzt werden die Stimmen ausgezählt. Rund 160 Millionen Menschen waren heute zur Wahl aufgerufen. In den Umfragen lagen Amtsinhaber Luiz Inácio Lula da Silva und der rechte Senator Flávio Bolsonaro dicht beieinander. Lula tritt mit 80 Jahren für eine vierte Amtszeit an. Bolsonaro bewirbt sich zum ersten Mal um das Präsidentenamt. Erste vorläufige Ergebnisse werden in der Nacht erwartet. Besucherrekord auf dem Münchner Oktoberfest. 7,4 Millionen Menschen waren in diesem Jahr auf der Wiesn, so viele wie noch nie. Der bisherige Besucherrekord von 2023 ist geknackt. Damals sind 7,2 Millionen Menschen da gewesen, diesmal waren es 200.000 mehr. Getrunken wurden 6,7 Millionen Maß Bier. Auch beim Essen gibt es ein ordentliches Plus. Vor allem das klassische Grillhändel ist wieder im Aufwind. Zum Sport. Die deutsche Fußballnationalmannschaft hat am Abend in Griechenland einen Sieg verpasst. Die Mannschaft von Neutrainer Jürgen Klopp kam in Thessaloniki nicht über ein 0:0 hinaus. Deutschland erzielte in der ersten Halbzeit zwar einen Treffer, der wurde wegen eines Handspiels davor aber nicht gegeben. Es ist jetzt 11:15. In der Nacht breiten sich im Süden Schauer und vereinzelte Gewitter aus. Im Norden klart es später auf. Örtlich bildet sich Nebel. Die Temperaturen sinken auf 12 bis 4 Grad. Morgen lässt im Süden der Regen nach und die Wolken werden weniger. Nördlich der Donau lösen sich die Nebelfelder auf und die Sonne setzt sich durch. Die Höchstwerte erreichen 17 bis 23 Grad. Im Moment liegen uns keine Meldungen vor. Wir wünschen eine gute Fahrt.
3: Wir kümmern uns gleich mal um den Jakobsweg. Wer das von euch schon mal gemacht hat und den gegangen ist, der weiß, was das für eine Herausforderung ist. Aber man muss ihn ja nicht unbedingt laufen. Es gibt auch Leute, die bewältigen ihn mit dem Fahrrad, wie zum Beispiel Sophie Fischer. Sie erzählt uns gleich davon.

0: Viel ist nicht mehr übrig vom Wochenende. Schönen Sonntagabend nochmal an dieser Stelle. In diesem Jahr waren wieder viele auf dem Jakobsweg unterwegs, die meisten zu Fuß, aber auch der eine oder andere mit dem Fahrrad, vor allen Dingen Sophie Fischer. Und für sie ist Radpilgern ja sowas richtig Magisches.
1: Denn diese Erfahrung, das meine ich wirklich ernst, das da zu fahren, mit den, also den Leuten, mit dem Wetter, auch wenn es mal nicht so gutes Wetter war, aber diese, die Strecken und auch die Landschaft und dann am Meer, also das ist wirklich wunderschön.
0: Sophie Fischer ist normalerweise mit dem Rad Indoor unterwegs. Als Cycling Sophie hat sie einen YouTube-Kanal und stellt dort Radworkouts zur Verfügung.
1: Dadurch, dass ich ja eben viel auch mit Musik arbeite, ne, wenn ich meine Workouts drehe, und da arbeite ich ja vorher extrem viel raus, weil ich auch so viel Musik, auch Recherche machen muss. Und ich habe nicht einmal dort diese Musik in den Ohren gebraucht. Ich brauchte einfach die Stille. Ich brauchte auch bergauf, wenn das anstrengend war. Ich wollte das einfach richtig empfinden. Das machen wir jetzt gerade und wir haben gar keinen Stress, gar keinen Druck.
0: Eins ist für Sie sicher, das war nicht das letzte Mal Jakobsweg mit dem Fahrrad. Und die schönsten Bilder der Reise gibt's bei Sophie auf ihren Social-Media-Kanälen.

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1: Ich bin Stefan Mack. Begleitet von russischen Angriffen hat Bundeskanzler Merz Kiew besucht. Den russischen Präsidenten Putin rief Merz dazu auf, den Krieg zu beenden. Der Ukraine sagte der Kanzler weitere militärische Unterstützung zu.
2: Die deutsche Bevölkerung steht hinter der Ukraine und die deutsche Regierung steht hinter der ukrainischen Regierung. Und wir werden alles tun, um der Ukraine zu helfen, bis dieser schreckliche Krieg endlich zu Ende ist.
1: Die Warenhauskette Galeria hat erneut Insolvenz beim Amtsgericht Düsseldorf beantragt. Es ist bereits der vierte Insolvenzantrag innerhalb von 6 Jahren. Der Geschäftsbetrieb in den aktuell 83 Filialen soll vorerst weiterlaufen. Doch rund 12.000 Beschäftigte müssen erneut um ihre Jobs und ihr Einkommen bangen. Ob es wieder Insolvenzgeld gibt, ist noch unklar. Betriebsrat und Gewerkschaft fordern schnelle Aufklärung über Standortschließungen und Zukunftsperspektiven. Das waren die Nachrichten um 12:30.
3: Und jetzt noch die Meldungen aus der Oberpfalz mit Katharina Rappel. Eine 79-jährige Frau ist am Samstagvormittag in Amberg auf einem Exhibitionisten gestoßen. Die Seniorin war am Bergfestparkplatz unterwegs, als sie beim Vorbeigehen an einem geparkten Auto einen halbnackten Mann bemerkte, der sexuelle Handlungen an sich selbst vornahm. Die Frau entfernte sich daraufhin und verständigte die Polizei. Der Unbekannte soll korpulent gewesen sein und in einem Auto mit einer möglichen SK-Buchstabenkombination am Kennzeichen gesessen haben. Die Polizei sucht weitere Zeugen und bittet um Hinweise. Diesel ist aktuell teuer. Da hat sich offenbar jemand eine Alternative überlegt. Unbekannte haben an der B85 bei Kreid rund 240 Liter Diesel aus einem abgestellten Bagger abgezapft. Dafür brachen sie das Tankschloss auf. Die Tat ereignete sich zwischen Donnerstagabend und Freitagmorgen. Der Schaden liegt bei rund 600 Euro. Die Polizei ermittelt. In Schwandorf ist ein Streit um eine Verwarnung eskaliert. Ein 41-Jähriger soll einen Beschäftigten der Verkehrsüberwachung zunächst angeschrien, geschubst und anschließend mehrfach mit der Faust gegen die Brust geschlagen haben. Rund 15 Minuten später soll der Mann in einem Drogeriemarkt einen Dufttester gestohlen und die Diebstahlsicherung entfernt haben. Eine Verkäuferin hielt ihn bis zum Eintreffen der Polizei fest. Dabei stellte sich dann heraus, gegen den 41-Jährigen lag bereits ein Haftbefehl vor. Er wurde in die JVA Amberg gebracht. Und die Blue Devils Weiden werden den ausgelaufenen Tryout-Vertrag mit Stürmer Reed Stark nicht verlängern. Der 26-jährige Stürmer wird das Team somit nicht weiter begleiten. Stark war im Sommer im Rahmen eines Tryouts zu den Blue Devils gestoßen und hatte in den vergangenen Wochen die Möglichkeit, sich im Team zu präsentieren.
1: In der Nacht breiten sich im Süden Schauer und vereinzelte Gewitter aus. Im Norden klart es später auf. Örtlich bildet sich Nebel. Die Temperaturen sinken auf 12 bis 4 Grad. Morgen lässt im Süden der Regen nach und die Wolken werden weniger. Nördlich der Donau lösen sich die Nebelfelder auf und die Sonne setzt sich durch. Die Höchstwerte erreichen 17 bis 23 Grad.
4: Frei nach dem Motto, alle Anfang ist schwer, das hat wahrscheinlich so ziemlich jeder schon erfahren. Der

16 Jahre alt war diese Sängerin bei diesem Auftritt und schon auf dem Sprung von ihrer Heimat Kanada nach New York, um eine berühmte Sängerin zu werden. So hatte sie es schon mit 13 bei ihrem allerersten großen Auftritt verkündet. Sie hatte einen Wettbewerb gewonnen und durfte bei einem Shania Twain-Konzert vor 20.000 Menschen singen. Mehr ist leider nicht überliefert von diesem Konzert. Ihre nächsten Auftritte waren deutlich bescheidener. Sie tingelte mit Country-Songs durch kleine Clubs und Buchläden.

0: Musikmanager wurden auf das junge Talent aufmerksam und nach dem Umzug nach New York unterschrieb sie mit 16 einen millionenschweren Plattenvertrag. Auf ihrem Debütalbum war aus dem Country Girl eine coole Skate-Rockerin geworden. Ein Sensationsdebüt, für das sie sich unter anderem den kanadischen Juno Award für das Album des Jahres abholen durfte. Angekündigt von Shania Twain.
1: How cool! Let's give it up for Avril Lavigne!
0: Damit war Avril Lavigne ganz oben angekommen, nur 4 Jahre nachdem sie als kleines Mädchen zusammen mit Shania den ersten großen Schritt ins Musikgeschäft gewagt hatte.
2: Jugendsünden. 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
1: Es ist 0 Uhr, ich bin Stefan Mack. Jürgen Klopp hat mit der deutschen Fußballnationalmannschaft am Abend nicht in die Erfolgsspur gefunden. Eine Woche nach dem 0:1 in Augsburg gegen Griechenland reichte es im Rückspiel in Thessaloniki nur zu einem torlosen Unentschieden. Kapitän Florian Wirtz sagte bei RTL:
2: Wir haben ziemlich viel Druck auf sie aufgebaut, haben dann am Ende einfach das scheiß Tor nicht gemacht und ist ärgerlich. Aber ich glaube, trotzdem können wir insgesamt zufrieden sein, wie wir gespielt haben.
1: Deutschlands Kapitän Florian Wirtz. Bundeskanzler Merz hat bei einem Solidaritätsbesuch in Kiew der Ukraine weitere Unterstützung im Krieg gegen Russland zugesichert. Vor der Ruine einer kurz zuvor von Drohnen zerstörten Akademie appellierte er an Russlands Präsident Putin, den sinnlosen Krieg zu beenden und betonte, barbarische Angriffe auf die Zivilbevölkerung müssten aufhören. In Deutschland gilt wieder der Tankrabatt und die G7-Staaten wollen einen Teil ihrer Ölreserven freigeben. Hat das den erhofften Effekt auf die Spritpreise? Zumindest übers Wochenende sind Benzin und Diesel etwas günstiger geworden. Jan-Henner Reitze berichtet.
3: Der Liter Diesel im Schnitt 6 Cent billiger, der Liter E10 2 Cent, so die Preisvergleichs-App Tankerkönig. Die G7-Staaten, also auch Deutschland, wollen in den nächsten 4 Monaten 100 Millionen Barrel Rohöl und Diesel aus ihren Reserven verkaufen, um die Preise zu stabilisieren. Wie schon den Tankrabatt kritisieren Wirtschaftsexperten auch die Freigabe aus der Reserve und sagen, das hat nur einen kurzfristigen Effekt, nötig sei aber eine grundsätzliche Lösung.
1: Das Münchner Oktoberfest hat in diesem Jahr einen neuen Besucherrekord aufgestellt. Nach Angaben der Stadt kamen 7,4 Millionen Menschen auf die Wiesn, so viele wie noch nie. Die Gäste tranken rund 6,7 Millionen Maß Bier, knapp 3% mehr als im Vorjahr. Und auch beim Essen meldeten die Wirte ein Plus. Das klassische Händel sei wieder im Aufwind. Überschattet wurde das Fest aber von mehreren Unglücksfällen. Ein Mitarbeiter einer Schiffsschaukel wurde am letzten Wiesentag lebensgefährlich verletzt. Ein Sicherheitsmann an einem Freefall Tower starb nach einem Arbeitsunfall. Bei den deutschen Meisterschaften im Kürbiswettwiegen in Ludwigsburg hat das dickste Exemplar des Herbstgemüses 986 Kilogramm auf die Waage gebracht. Nach Angaben der Veranstalter kommt der Siegerkürbis aus Hessen und hat die Sorte Atlantic Giant. Zum Vergleich, der zweitplatzierte Kürbis aus Brandenburg wog 562 Kilogramm. Der Rekord wurde diesmal nicht geknackt, der liegt bei über 1000 Kilo. Es ist jetzt kurz nach 12. Heute Nacht vor allem in Südbayern Schauer und einzelne Gewitter bei Werten zwischen 5 und 12 Grad. Im Lauf des Morgens lässt der Regen im Süden nach. Nördlich der Donau kommt später dann auch die Sonne durch. Die A3 Nürnberg Richtung Würzburg zwischen Schlüsselfeld und Geiselwind. Ein Pannen-LKW, der blockiert die rechte Spur im Moment. Und die A8 Stuttgart Richtung München zwischen Günzburg und Burgau. Ein unbeleuchtetes Fahrzeug auf der Straße.
4: Servus, ich bin Alexander Schnöß und ich begleite Sie heute durch die Nacht auf Ramazzuri. Wir legen auch wie immer gleich los mit einfach guter Musik. Als erstes habe ich hier für Sie Olivia Dean mit So Easy.

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1: Ich bin Stefan Mack. Jürgen Klopp hat mit der deutschen Fußballnationalmannschaft am Abend nicht in die Erfolgsspur gefunden. Eine Woche nach dem 0:1 in Augsburg gegen Griechenland reichte es im Rückspiel in Thessaloniki nur zu einem torlosen Unentschieden. Kapitän Florian Wirtz sagte bei RTL:
2: Wir haben ziemlich viel Druck auf sie aufgebaut, haben dann am Ende einfach das scheiß Tor nicht gemacht und ist ärgerlich. Aber ich glaube, trotzdem können wir insgesamt zufrieden sein, wie wir gespielt haben.
1: Deutschlands Kapitän Florian Wirtz. Bundeskanzler Merz hat bei einem Solidaritätsbesuch in Kiew der Ukraine weitere Unterstützung im Krieg gegen Russland zugesichert. Vor der Ruine einer kurz zuvor von Drohnen zerstörten Akademie appellierte er an Russlands Präsident Putin, den sinnlosen Krieg zu beenden und betonte, barbarische Angriffe auf die Zivilbevölkerung müssten aufhören. Das waren die Nachrichten um 9:30.
3: Und jetzt noch die Meldungen aus der Oberpfalz mit Katharina Rappel. Eine 79-jährige Frau ist am Samstagvormittag in Amberg auf einem Exhibitionisten gestoßen. Die Seniorin war am Bergfestparkplatz unterwegs, als sie beim Vorbeigehen an einem geparkten Auto einen halbnackten Mann bemerkte, der sexuelle Handlungen an sich selbst vornahm. Die Frau entfernte sich daraufhin und verständigte die Polizei. Der Unbekannte soll korpulent gewesen sein und in einem Auto mit einer möglichen SK-Buchstabenkombination am Kennzeichen gesessen haben. Die Polizei sucht weitere Zeugen und bittet um Hinweise. Diesel ist aktuell teuer. Da hat sich offenbar jemand eine Alternative überlegt. Unbekannte haben an der B85 bei Kreit rund 240 Liter Diesel aus einem abgestellten Bagger abgezapft. Dafür brachen sie das Tankschloss auf. Die Tat ereignete sich zwischen Donnerstagabend und Freitagmorgen. Der Schaden liegt bei rund 600 Euro. Die Polizei ermittelt. In Schwandorf ist ein Streit um eine Verwarnung eskaliert. Ein 41-Jähriger soll einen Beschäftigten der Verkehrsüberwachung zunächst angeschrien, geschubst und anschließend mehrfach mit der Faust gegen die Brust geschlagen haben. Rund 15 Minuten später soll der Mann in einem Drogeriemarkt einen Dufttester gestohlen und die Diebstahlsicherung entfernt haben. Eine Verkäuferin hielt ihn bis zum Eintreffen der Polizei fest. Dabei stellte sich dann heraus, gegen den 41-Jährigen lag bereits ein Haftbefehl vor. Er wurde in die JVA Amberg gebracht. Und die Blue Devils Weiden werden den ausgelaufenen Tryout-Vertrag mit Stürmer Reed Stark nicht verlängern. Der 26-jährige Stürmer wird das Team somit nicht weiter begleiten. Stark war im Sommer im Rahmen eines Tryouts zu den Blue Devils gestoßen und hatte in den vergangenen Wochen die Möglichkeit, sich im Team zu präsentieren.
1: Heute Nacht vor allem in Südbayern Schauer und einzelne Gewitter bei Werten.

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1: Es ist 1 Uhr, ich bin Stefan Mack. Die deutsche Fußballnationalmannschaft und Griechenland haben sich am Abend ein torloses Unentschieden geliefert. Deutschland war im Rückspiel zwar überlegen, schaffte es aber nicht, ein Tor zu erzielen. Eines wurde wegen Handspiels aberkannt. Die Bilanz von Neutrainer Jürgen Klopp, 5 Punkte aus 4 Spielen. Bei RTL zog er Bilanz.
2: Wir wollen ja was verändern, wir wollen was anschieben und das habe ich auf jeden Fall gesehen. Und das wird die Basis sein und jeder, der bereit ist, diese Art Fußball zu spielen, ist die Tür sperrangelweit offen.
1: Begleitet von russischen Angriffen hat Bundeskanzler Merz Kiew besucht. Den russischen Präsidenten Putin rief Merz dazu auf, den Krieg zu beenden. Der Ukraine sagte der Kanzler weitere militärische Unterstützung zu.
3: Die deutsche Bevölkerung steht hinter der Ukraine und die deutsche Regierung steht hinter der ukrainischen Regierung. Und wir werden alles tun, um der Ukraine zu helfen, bis dieser schreckliche Krieg endlich zu Ende ist.
1: Beibehalten, was gut funktioniert. Diesem Motto will die Deutsche Bahn folgen. Das Familienticket soll dauerhaft angeboten werden. Das kündigte Bahnchefin Palla in der Bild am Sonntag an. Eine Hin- und Rückfahrt für eine Familie im ICE kostet demnach rund 100 Euro. Die Bahn hatte das Angebot zunächst zeitweise für die Sommerferien eingeführt. Ab dem 1. November will man es dauerhaft ins Sortiment aufnehmen, weil das Angebot für einen deutlichen Zuwachs gesorgt hat. Die Warenhauskette Galeria hat erneut Insolvenz beim Amtsgericht Düsseldorf beantragt. Es ist bereits der 4. Insolvenzantrag innerhalb von 6 Jahren. Der Geschäftsbetrieb in den aktuell 83 Filialen soll vorerst weiterlaufen. Doch rund 12.000 Beschäftigte müssen erneut um ihre Jobs und ihr Einkommen bangen. Ob es wieder Insolvenzgeld gibt, ist noch unklar. Betriebsrat und Gewerkschaft fordern schnelle Aufklärungen über Standortschließungen und Zukunftsperspektiven. Die Bundesagentur für Arbeit in Nürnberg hat die technische Störung auf ihrer Homepage gelöst. Inzwischen läuft wieder alles. Die Behörde will gleich Anfang der Woche darüber informieren, wie Nachmeldungen geregelt werden. Schon jetzt ist klar, niemand soll einen Nachteil haben, weil Meldungen nicht gemacht werden konnten, zum Beispiel fürs Arbeitslosengeld. Es ist jetzt 1:05. Heute Nacht vor allem in Südbayern Schauer und einzelne Gewitter bei Werten zwischen 5 und 12 Grad. Im Lauf des Morgens lässt der Regen im Süden nach. Nördlich der Donau kommt später dann auch die Sonne durch. Die A3 Nürnberg Richtung Passau zwischen Kirchroth und Straubing. Die rechte Spur ist gesperrt nach einem Unfall. Hier sind auch Personen auf der Fahrbahn. Hier bitte Vorsicht.
4: Durch die Nacht auf Ramazzuri und als nächstes habe ich hier einen Song für Sie, der ist richtig gemütlich und passt einfach perfekt, um entspannt durch die Nacht zu kommen. Einfach gute Musik, hier ist Bananarama mit Robert De Niro's Waiting.

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10: Ich bin Stefan Mack. Die deutsche Fußballnationalmannschaft und Griechenland haben sich am Abend ein torloses Unentschieden geliefert. Deutschland war im Rückspiel zwar überlegen, schaffte es aber nicht, ein Tor zu erzielen. Eines wurde wegen Handspiels aberkannt. Die Bilanz von Neutrainer Jürgen Klopp, 5 Punkte aus 4 Spielen. Bei RTL zog er Bilanz.
11: Wir wollen ja was verändern, wir wollen was anschieben und das habe ich auf jeden Fall gesehen. Und das wird die Basis sein und jeder, der bereit ist, diese Art Fußball zu spielen, ist die Tür sperrangelweit offen.
10: Begleitet von russischen Angriffen hat Bundeskanzler Merz Kiew besucht. Den russischen Präsidenten Putin rief Merz dazu auf, den Krieg zu beenden. Der Ukraine sagte der Kanzler weitere militärische Unterstützung zu.
12: Die deutsche Bevölkerung steht hinter der Ukraine und die deutsche Regierung steht hinter der ukrainischen Regierung. Und wir werden alles tun, um der Ukraine zu helfen, bis dieser schreckliche Krieg endlich zu Ende ist.
10: Das waren die Nachrichten um 9:30.
13: Und jetzt noch die Meldungen aus der Oberpfalz mit Katharina Rappel. Eine 79-jährige Frau ist am Samstagvormittag in Amberg auf einem Exhibitionisten gestoßen. Die Seniorin war am Bergfestparkplatz unterwegs, als sie beim Vorbeigehen an einem geparkten Auto einen halbnackten Mann bemerkte, der sexuelle Handlungen an sich selbst vornahm. Die Frau entfernte sich daraufhin und verständigte die Polizei. Der Unbekannte soll korpulent gewesen sein und in einem Auto mit einer möglichen SK-Buchstabenkombination am Kennzeichen gesessen haben. Die Polizei sucht weitere Zeugen und bittet um Hinweise. Diesel ist aktuell teuer. Da hat sich offenbar jemand eine Alternative überlegt. Unbekannte haben an der B85 bei Kreit rund 240 Liter Diesel aus einem abgestellten Bagger abgezapft. Dafür brachen sie das Tankschloss auf. Die Tat ereignete sich zwischen Donnerstagabend und Freitagmorgen. Der Schaden liegt bei rund 600 Euro. Die Polizei ermittelt. In Schwandorf ist ein Streit um eine Verwarnung eskaliert. Ein 41-Jähriger soll einen Beschäftigten der Verkehrsüberwachung zunächst angeschrien, geschubst und anschließend mehrfach mit der Faust gegen die Brust geschlagen haben. Rund 15 Minuten später soll der Mann in einem Drogeriemarkt einen Dufttester gestohlen und die Diebstahlsicherung entfernt haben. Eine Verkäuferin hielt ihn bis zum Eintreffen der Polizei fest. Dabei stellte sich dann heraus, gegen den 41-Jährigen lag bereits ein Haftbefehl vor. Er wurde in die JVA Amberg gebracht. Und die Blue Devils Weiden werden den ausgelaufenen Tryout-Vertrag mit Stürmer Reed Stark nicht verlängern. Der 26-jährige Stürmer wird das Team somit nicht weiter begleiten. Stark war im Sommer im Rahmen eines Tryouts zu den Blue Devils gestoßen und hatte in den vergangenen Wochen die Möglichkeit, sich im Team zu präsentieren.
10: Heute Nacht vor allem in Südbayern Schauer und einzelne Gewitter bei Werten zwischen 5 und 12 Grad. Im Lauf des Morgens lässt der Regen im Süden nach. Nördlich der Donau kommt später dann auch die Sonne durch.
14: Durch die Nacht auf Ramazzuri und jetzt kommt so ein richtig melancholischer Song, der wirklich perfekt in die Nacht passt, um da einfach mal seinen Gedanken ein bisschen freien Lauf zu lassen. Einfach gute Musik, hier sind Westlife mit Total Eclipse of the Heart.